0: Deutschland. Im Norden und Nordwesten Schauer oder Gewitter, sonst trocken bei 14 bis 7 Grad. Tagsüber gebietsweise Schauer im Südosten und zwischen Nord- und Ostsee trocken bei bis zu 13 Grad auf den Nordseeinseln und 28 Grad in Niederbayern. Am Dienstag Schauer und Gewitter bis 25 Grad. 2:03 Uhr.
1: Und wir machen weiter mit dem Blick auf die Straßen in Deutschland. Hier ist der Verkehrsservice in der ARD-Hitnacht. Die A656 Heidelberg Richtung Mannheim ist zwischen Mannheim-Seckenheim und Kreuz Mannheim aktuell nach einem Unfall gesperrt. Blitze haben wir keine zu vermelden. Wir wünschen eine gute und sichere Fahrt.
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1: Das Ganze mit mir, an den Reglern, am Mikrofon, im Studio live. Keine KI, nein, mit Leib und Seele sitze ich hier. Jede Menge Schokokugeln, einem guten Tropfen. Und euch da draußen und Ihnen da draußen, herzlich willkommen bei uns.

Kokain. Also, ja, lassen wir mal so stehen. Hier bei uns in der ARD Hitnacht geht's weiter mit Musik von Daryl Hall und John Oates mit Man Eater. Und an der Stelle sei es mal gesagt, aus der Dominikanischen Republik haben wir gerade Post bekommen von Dominik. Der hat mir gerade geschrieben, es ist Star Wars Tag und er genießt die ARD Hitnacht mit Freunden und der Family, bis er heute Nachmittag sich einem Star Wars Marathon hingeben wird. Naja. Das Wetter war heute auch schön bei uns. Also muss man wirklich sagen, nicht ganz so warm wie bei euch, aber wir hatten immerhin viel.

0: kann so gut mit dem Popo wackeln, habe ich mir mal sagen lassen, wie diese Frau. Shakira. Na, oh, ich kenne da einige, die können das auch mindestens genauso gut. Hier ist die ARD Hitnacht, 2.25 Uhr. Bin schon wieder frech, ne? Naja, um die Uhrzeit darf man das, sage ich Ihnen. Fortnum on the Ritz. Als ich diesen Titel das erste Mal gehört habe, das war im Kessel Bunt, das habe ich gedacht, was für eine geile Nummer. No, und jetzt spiele ich sie hier in der ARD Hitnacht. Also los geht's. Taco jetzt am Start.
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0: Gleich 2.30 Uhr, halb drei am frühen Montagmorgen. Wir schauen kurz auf die Straßen. Hier ist der Verkehrsservice in der ARD-Hitnacht. Was soll ich Ihnen sagen? Wir haben nichts zu vermelden. Keine Staus, keine Blitzer, keine Falschfahrer. Das sind nochmal richtig gute Nachrichten. Wo auch immer Sie uns hören, kommen Sie gut in den Tag. Haben Sie eine gute und sichere Fahrt.
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0: Am Mikrofon Ronny Krapmann.

Also ich habe diese Frau mal live erlebt und ich muss Ihnen sagen, ich saß da 2 Stunden mit offenen Ohren, Augen, Mund und habe gedacht, was ist das für eine coole Show, Barbara Streisand. Sie hat gesungen mit Band, da war kein Ballett, da waren keine nackten Leute, die durch die Luft fliegen, kein Feuerwerk, nichts. Da war einfach nur eine Band, eine Frau auf einer Bühne und die hat gesungen und sie hat 15.000 Menschen sowas von begeistert und das ist etwas, wo ich sage, ja, das ist einfach wunderbar. Es ist schön, dass man sowas erleben durfte und schön, dass es sowas noch gibt. Und deswegen spiele ich auch diese Musik wahnsinnig gern hier bei uns in der ARD-Hitnacht. Kurzer Uhrenvergleich, 2.41 Uhr. Und wir haben ja heute so ein schönes Thema, da geht es ja bei uns um das Aufhören. Also nicht wirklich aufzuhören, sondern dabei zu bleiben, nicht aufzugeben, dran zu bleiben. Ich wiederhole es gern nochmal. Einmal nicht aufhören, so der Schlüsselsatz. Punkt, Punkt, Punkt. Haben Sie es auch schon erlebt? Haben Sie es vielleicht so empfunden? Haben Sie Ihre Schlüsse daraus gezogen und haben vielleicht weitergemacht und etwas ganz Besonderes erreicht? Das können Sie gern mit mir teilen unter ard-hitnacht@mdr.de. Ich freue mich auf Ihre Zuschriften und versuche, jede zu beantworten.

Musik um 2.52 Uhr. Meredith Brooks mit Bitch in der ARD-Hitnacht. So, ich habe schon nächste Schokokugel in der Hand und freue mich auf die passende Musik dazu. Geht weiter mit White Boys von Duran Duran.

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1: Um 3 Uhr mit Ronald Lessig. Kurz vor dem ersten Jahrestag der schwarz-roten Koalition hat Bundeskanzler Merz von der SPD mehr Entgegenkommen gefordert. Kompromisse seien keine Einbahnstraße, sagte Merz in der ARD-Sendung Karin Mioska. Aus Berlin Norbert Kunze.
2: Er sei bis jetzt sehr geduldig im Umgang mit der SPD gewesen. Angesprochen auf das aktuelle Klima innerhalb der Regierungskoalition betont Merz, dass er weiterhin ein Vertrauensverhältnis zu Lars Klingbeil habe, bei der CDU-CSU der Unmut jedoch größer werde. In dieser Koalition, so der Kanzler, muss die Union vorkommen, was bislang nicht gut genug gelungen sei. Andere Mehrheiten, so Merz, suche er jedoch nicht. Zu Kommunikationspannen oder eigenen unglücklichen Formulierungen befragt, bezeichnet der Bundeskanzler sich als selbstkritisch. Zitat: Ich sage es dann beim nächsten Mal besser, aber ich sage es nicht anders.
1: Unterdessen hat SPD-Fraktionschef Miersch Nachbesserungen bei den geplanten Änderungen im Gesundheitsbereich gefordert. Als Beispiel nannte er im ZDF das Vorhaben, die beitragsfreie Mitversicherung von Ehepartnern bei der gesetzlichen Krankenversicherung einzuschränken. Das Kabinett hat das Sparpaket bereits beschlossen. Als nächstes ist der Bundestag am Zug. Und dort, so Miersch, gehe es nicht darum, Kabinettsbeschlüsse einfach abzunicken. An den Reformplänen im Gesundheitsbereich gibt es breite Kritik. Die USA wollen ab heute damit beginnen, festsitzende Handelsschiffe aus der Straße von Hormuz zu eskortieren. Das hat Präsident Trump angekündigt. Der Iran hält die für den weltweiten Ölhandel wichtige Meerenge seit Ende Februar de facto geschlossen. Aus der Nachrichtenredaktion Markus Wolf.
3: Auf seiner Online-Plattform schrieb Trump, man werde die Schiffe sicher aus der Straße von Hormuz geleiten, damit sie, Zitat, frei und ungehindert ihren Geschäften nachgehen können. Mehrere Länder, die nicht in den Iran-Krieg verwickelt seien, hätten darum gebeten. Wie genau die USA vorgehen wollen, ist aber unklar. Aus Teheran kam bereits eine Warnung. Der Vorsitzende des iranischen Parlamentsausschusses für nationale Sicherheit erklärte, jede amerikanische Einmischung in der Straße von Hormuz werde als Verstoß gegen die geltende Waffenruhe angesehen.
1: In der Fußball-Bundesliga haben sich zum Abschluss des drittletzten Spieltages Freiburg und Wolfsburg 1:1 getrennt. Die Niedersachsen verdrängten damit St. Pauli vom Relegationsplatz. Die Hamburger hatten vorher gegen Mainz mit 1:2 verloren. Außerdem gewann Gladbach gegen Dortmund mit 1:0. Damit sicherten sich Mainz und Gladbach den Klassenerhalt. Außerdem können Union Berlin und der Hamburger SV nicht mehr absteigen. Das waren die Nachrichten. Das Wetter in Deutschland. Tagsüber gebietsweise Schauer, teils Gewitter im Südosten und zwischen Nord- und Ostsee trocken bis 28 Grad. Es ist 3:03 Uhr.
4: Und wir schauen auf die Straßen in Deutschland. Hier ist der Verkehrsservice in der ARD.

0: 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Gute Nachricht, keine Falschfahrer, keine Blitze, keine Staus, keine Unfälle. Sieht richtig gut aus deutschlandweit. Wir wünschen Ihnen, wo auch immer Sie uns hören, eine gute und sichere Fahrt.
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0: Im Studio Ronny Krabmann.

Musik aus Bella Italia, Para con me, Eros Ramazzotti bei uns am Start in der ARD Hitnacht. Schöne Musik zum Einschlafen, zum Dusseln, wie wir uns hier im Osten sagen, oder auch wieder zum Aufwachen. Das Gute ist ja, wenn Sie jetzt ins Bettchen gehen und machen das Radio ganz leise und hören Sie unsere Musik zum Schlummern, dann haben Sie genau den passenden Sender eingestellt für morgen früh, wenn die Morningshows losgehen. Also für heute Morgen. In ein paar Stunden ist es ja soweit. Also, und für die, die nicht schlafen können, die glauben, ich würde jetzt so ein bisschen gern eine Sohle aufs Parkett legen. Ja, können wir auch damit dienen. Warum denn nicht? Wir sind flexibel. Sag ich Ihnen, das ganze Team, ne? Wir tanzen hier durchs Haus. Glauben Sie nicht? Doch. Wenn Sie uns sehen könnten. Besonders jetzt bei Lisa Stansfield. Aufgepasst.

Ist das nicht eine coole Nummer? The Real Thing, Lisa Stansfield in der ARD-Hitnacht, 3.15 Uhr. Harald fragt gerade, ihr habt gesagt, dass ihr im Studio tanzt, wo kann man denn das singen? Wird ganz einfach, auf Instagram. Einfach mal bei mir vorbeischauen, bei Ronny Krabmann. Da gibt es auch jede Menge andere schöne Sachen zu sehen, zum Beispiel, was wir hier so vertilgen während so einer Hitnacht. Aber ich bin gut versorgt. Meine Silke, meine Technikerin, die hat gut für mich gesorgt. Also das ist wirklich an dieser Stelle mal Dankeschön an alle die, die auf die anderen achten, damit die gut arbeiten können. Ne? Das ist wichtig, dass man sowas hat. Apropos gut achten, die Elisabeth hat gerade geschrieben, die hat heute Abend noch Besuch gehabt und musste noch backen, weil morgen viele Gäste kommen. Zwei Torten. Zwei Kuchen hat sie gebacken, bis jetzt noch abwaschen und Gerätschaften sauber machen, eingeschaltet, zugehört. Ja, tolles Thema, schreibt sie, und so wichtig. Sie spricht aus Erfahrung. Das, was sie ganz geschrieben hat, das würde ich jetzt einfach mal noch ein bisschen in Ruhe lesen, muss man nicht vorlesen. Aber sie meint, nie aufgeben, weitermachen, dranbleiben. Das ist gut, liebe Elisabeth, das ist gut. Dann wünschen wir Ihnen jetzt eine liebe, gute Nacht und hoffen, dass morgen alles gut klappt für Ihr großes Event, wenn so viel Besuch da ist. So, und zum Gang ins Bettchen machen wir noch ein bisschen schöne Musik. Zum Weitertanzen. Musik von Hot Chocolate. You Sexy Thing. Ich liebe diese Nummer. Also, ich gehe mal weiter tanzen hier.

Roxy Music in der ARD Hitnacht. 3.23 Uhr. So manch einer muss jetzt langsam aus den Federn krabbeln, damit das schafft für die Frühschicht. Ich denke dabei nur an die Bäcker, an Bahnfahren, ja, also die Zugführer, wenn die Frühschicht haben, die müssen auch ganz schön zeitig raus. Oder unsere Kollegen von den Morningshows. Hallo, liebe Kollegen, aufstehen, es geht los. In anderthalb Stunden seid ihr an der Reihe in Deutschland. Bis da mache ich noch ein bisschen schicke Musik hier, damit die Nation wach wird. Zum Beispiel mit dem Kunden hier. Falco, Rock Me, Amadeus. Also ich muss ja sagen, als die Nummer rauskam, da war ich ja irgendwie schockverliebt in den Sound, in die Mucke. Und man hat mich von der Tanzfläche nicht mehr runtergekriegt. Rock Me, Amadeus. Welthit. Jetzt bei uns.

0: Der Arthur hat geschrieben, er ist alle drei Wochen auf Nachtschicht und hört die tolle Musik in der ARD Hitnacht und wünscht sich, dass wir bitte weiter so machen und live senden. Er ist auch schon sehr tief in seinem Leben gefallen, aber das Wichtigste, was er für sich mitgenommen hat, ist immer aufstehen, weitermachen, niemals aufhören. Lieber Arthur, danke für das Feedback, wenn auch Sie mir schreiben wollen. Wir sind ja live, ich lese auch alles. ard-hitnacht@ndr.de kommt garantiert hier bei mir im Studio an und ich bin ganz, ganz aufmerksam bei der Sache. Somit auch mit dem Blick auf die Straßen in Deutschland. Und da kann ich was Gutes vermelden. Es gibt nichts zu vermelden. Keine Staus, keine Blitzer, keine Falschfahrer, keine Unfälle, keine Katastrophen. Ist das nicht schön? So kann es doch weitergehen in dieser Woche. Also, eine gute und sichere Fahrt, wo auch immer Sie uns hören in Deutschland.
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0: Am Mikrofon Ronny Krappmann und es geht bei uns mit Hits weiter. Zum Beispiel den hier aus den 80ern. Stehe ich drauf. Einer meiner Lieblinge. Hier ist Alpha Wilmy, Big in Japan.

diesem Titel habe ich das erste Mal einen Zungenkuss gehabt. Feels like heaven, die Fiction Factory. Naja, bleiben wir mal beim Thema Knutschen. Am frühen Morgen macht das auch Spaß. Aber wenn du nichts zum Knutschen hast, ist ja auch blöde. Macht man's halt selber so. Guten Morgen allerseits. Ich hoffe, Sie, ihr kommt gut aus den Federn. Hier ist die ARD-Hitnacht jetzt mit den Fine Young Cannibals. Bitteschön.

Gabriel mit Rise. Schöne Nummer zum langsamen Wachwerden. Der eine lässt sich sein Mettbrötchen schmecken. Die andere hat mir gerade geschrieben, die Sandra. Ja, das ist eine schöne Idee mit dem Knutschen, aber wenn der andere noch schläft, wie soll ich denn das machen? Na, einfach knutschen. Und wenn er aufwacht, ja, dann soll er sich freuen, dass er noch geknutscht wird. Es gibt Menschen, die würden sich das wünschen. Also, wir machen mit Spaß weiter um 3.52 Uhr hinein in die neue Woche. 8 Minuten noch, dann ist es 4 Uhr. Hurra, Freunde, die Frühschicht ruft oder auch das Bettchen. Wer weiß, wie auch immer, wir sagen Dankeschön fürs Einschalten. Hier ist die ARD.

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1: Um 4 Uhr mit Ronald Lessig. Vor dem Hintergrund andauernder Spannungen in der schwarz-roten Koalition hat Bundeskanzler Merz die SPD zu mehr Entgegenkommen aufgefordert. Es gebe in der Union einen größer werdenden Unmut über Kompromisse, die mit den Sozialdemokraten eingegangen werden mussten, sagte Merz in der ARD-Sendung Karin Mioska.
2: Ich erwarte von der SPD die gleiche Kompromissbereitschaft, wie wir sie zeigen. Bin bis jetzt sehr geduldig gewesen, auch im Umgang mit der SPD. Die SPD muss allerdings auch wissen, Kompromisse sind keine Einbahnstraße. Die müssen wir beide machen.
1: Bundeskanzler Merz. In den vergangenen Wochen hatte es in der Koalition immer wieder Streit über anstehende Reformen gegeben. Die USA wollen nach Angaben von Präsident Trump ab heute damit beginnen, Schiffe aus der Straße von Hormuz zu eskortieren. Mehrere Länder, die nicht in den Iran-Krieg verwickelt seien, hätten darum gebeten, schrieb Trump in den sozialen Medien. Zum genauen Vorgehen machte er keine Angaben. Der Iran warnte bereits, jede amerikanische Einmischung werde als Verstoß gegen die Waffenruhe betrachtet. Seit Beginn des Iran-Krieges hält die Führung in Teheran die für den weltweiten Ölhandel wichtige Meerenge de facto geschlossen. Auf einem Kreuzfahrtschiff im Atlantischen Ozean hat es nach einem Infektionsausbruch 3 Tote gegeben. Nach Angaben der Weltgesundheitsorganisation wurde einer der 3 Verstorbenen positiv auf das Hantavirus getestet. Demnach gibt es 6 weitere Erkrankte. Alle waren an Bord der MV Hondius, die von Argentinien nach Kap Verde unterwegs war. Hantaviren werden vor allem durch Nagetiere übertragen. Eine Mensch-zu-Mensch-Ansteckung ist äußerst selten. Der SC Freiburg und der VfL Wolfsburg haben am Abend in der Fußball-Bundesliga 1:1 gespielt. Mehrere Vereine können dank dieses Ergebnisses nicht mehr absteigen. Aus der Sportredaktion Marcel Stober.
3: Ohne am Sonntag auf dem Platz zu stehen, haben sich Union Berlin und der Hamburger SV den Klassenerhalt gesichert. Auch Mainz und Mönchengladbach sind gerettet. Beide haben gespielt und gewonnen. Mönchengladbach durch ein spätes Tabakovic-Tor mit 1:0 gegen Dortmund und Mainz mit 2:1 beim FC St. Pauli. St. Pauli rutscht durch die Niederlage auf den direkten Abstiegsplatz 17. Wolfsburg ist punktgleich, die Tordifferenz der Niedersachsen ist aber etwas besser. Das 1:1 beim Europa-League-Halbfinalisten Freiburg ist leistungsgerecht. Im Rennen um einen erneuten Europapokalplatz überholt Freiburg mit dem Punkt die Frankfurter Eintracht und ist Siebter.
1: Das waren die Nachrichten. Das Wetter in Deutschland. Tagsüber gebietsweise Schauer oder Gewitter im Südosten und an der Nord- und Ostsee trocken bei bis zu 13 Grad auf den Nordseeinseln und 28 Grad in Niederbayern. Am Dienstag Schauer oder Gewitter. Es ist 4.03 Uhr.
4: Vielen Dank an die Kollegen von den Nachrichten. Und wir starten in den Morgen mit dem Blick auf die Straßen. Hier ist der Verkehrsservice in der ARD-Hitnacht. A4 Dresden Richtung Görlitz. Der Tunnel Königshainer Berge ist wegen eines defekten Fahrzeugs aktuell gesperrt. A6 Pilsen Richtung Nürnberg zwischen Grenzübergang Weidhaus und Pleistein. Ich hoffe, ich habe es richtig ausgesprochen. 1 Kilometer Stau. Soweit unser Blick auf die Straßen in Deutschland. Keine Blitzer, keine Falschfahrer. Das sieht gut aus. Wir wünschen Ihnen eine gute und sichere Fahrt.
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Am Mikrofon und im Studio Ronny Krappmann. Ich wünsche einen guten Start in die neue Woche, in den neuen Tag. Hoffe, Sie haben gut geschlafen und sind bereit für alles, was ansteht. Wir begleiten Sie bis zum Beginn der Morning Shows mit richtig guter Musik, guter Laune und

oft gecovert, aber irgendwie ist das Original doch das Schönste. Susi Quattro mit Chris Norman im Duett hier bei der ARD Hitnacht. Kurzer Unvergleich, 4.12 Uhr in 3 Minuten ist es 4:15 oder wie man auch im anderen Teil Deutschlands sagt, 4:05. Herzlich willkommen in der ARD Hitnacht.

0: Musik von Bruce Springsteen.
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2: Und soll ich was Schönes sagen? Ich habe sehr, sehr aufmerksame Kollegen. Na, ich habe ja gerade gesagt, es ist hier Viertel fünf und für den anderen Teil Viertel nach fünf. Das ist natürlich Quatsch. Das ist Viertel nach vier. Brille putzen, Krabmann, Mensch. Naja, vielleicht liegt es einfach jetzt am fehlenden Kaffee, aber die lieben Kollegen, die sorgen schon dafür. Die brühen gerade frisch, ja. Nicht nur für mich, sondern auch fürs Morning-Team. Und deswegen nochmal ganz deutlich jetzt und in aller Ausführlichkeit. Es ist 4.16 Uhr für alle, die jetzt raus müssen. Wir rechnen um und sagen in 14 Minuten halb fünf. Jetzt habe ich es aber richtig gesagt und mir mein Käffchen verdient. Hier in der ARD-Hitnacht. Guten Morgen.

gecovert. Aber original bleibt original. Winners mit Shocking Blue um 4.25 Uhr. 5 Minuten noch, dann ist es 16:30, dann schauen wir auf die Straßen in Deutschland. Wie sieht's aus? Was gibt es Neues zu vermelden? Bis dahin, für einen gelungenen Start in den neuen Tag, falls Sie gerade auf dem Weg in die Dusche sind, Radio ruhig ein bisschen lauter machen, das Wasser auf ganz kalt stellen, ja? Und dann einfach nur genießen, Wasser und Musik. Hier ist Kim Wilde.

0: Cam Wild und You Came in der ARD Hitnacht. Kurzer Blick auf die Straßen in Deutschland. Hier ist der Verkehrsservice in der ARD Hitnacht. A1 Lübeck Richtung Hamburg. Zwischen Morfleet und Norderelbbrücke 1 Kilometer Stau wegen eines Schwertransportes. Soweit unser Blick auf die Straßen. In Deutschland keine Blitze, keine Falschfahrer, keine Unfälle, keine Staus. Das sind doch ganz gute Aussichten. Wie gesagt, A1 Lübeck Richtung Hamburg zwischen Morfleet und Norderelbbrücke. Aktuell 1 Kilometer Stau wegen eines Schwertransporters. Wo auch immer Sie uns hören, haben Sie eine gute und sichere Fahrt.
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0: Guten Morgen wünscht Ronny Krappmann.

gut und entspannt in den neuen Tag starten. T-Rex mit Hot Love. Das Ganze um 4.50 Uhr. In genau 10 Minuten ist es 5 Uhr. Und kurz nach 5 beginnen in einigen Teilen Deutschlands die Morning Shows. Und die Kollegen, die freuen sich schon auf sie. Alles vorbereitet, tolle Musik, tolle Beiträge und natürlich auch so manche Überraschung. Tja, und das Team der ARD Hitnacht hat noch so einen kleinen Gedanken für Sie zum Start in den neuen Tag. Denken Sie dran, du kannst die Zukunft verändern mit dem, was du heute tust. Ob du oder sie, egal. Also, wir können die Zukunft verändern mit dem, was wir heute tun. Und darauf, einfach mal ein Hoch jetzt. Von und mit Andreas Burani in der ARD Hitnacht. Kommen Sie gut und sicher in den neuen Tag. Haben Sie eine schöne Woche.

0: mit Sade nochmal, Eva?
1: Tutti ist seit vergangener Woche offiziell in der Rock'n'Roll Hall of Fame aufgenommen.
0: Sensationell. Und so verdient. Ich liebe Sade und ihre größten Hits aller Zeiten. Sind doch welche, oder?
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0: Und wer ist dann noch aufgenommen? Phil Collins, hast du gesagt eben.
1: Ja, da hätte man doch gedacht, der wäre schon lange drin, oder?
0: Also der kommt ja bestimmt nachher nochmal. Erstmal haben wir Michael Jackson, The Way You Make Me Feel und dann das Electric Light Orchestra mit Don't Bring Me Down. Ich bin Ulf Ansorge, das ist Eva Tansky. Wie schön, dass ihr dabei seid. Schönen Montagmorgen.
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4: 5 Uhr mit Ronald Lessig. Knapp ein Jahr nach seinem Amtsantritt fordert Bundeskanzler Merz vom Koalitionspartner SPD mehr Entgegenkommen. Er erwarte von den Sozialdemokraten die gleiche Kompromissbereitschaft, wie die Union sie zeige, sagte Merz in der ARD-Sendung Karin Mioska. Aus der Nachrichtenredaktion Marei Beermann.
5: Er sei geduldig gewesen im Umgang mit der SPD, die allerdings müsse wissen, Kompromisse sind keine Einbahnstraße. Merz wies diesbezüglich auf den wachsenden Unmut in der Union hin. In dieser Koalition müsse die Union vorkommen und man müsse auch Dinge hinbekommen, die ihre Handschrift trage. Das sei noch nicht gut genug gelungen, so der Kanzler. Vor dem Hintergrund anstehender Reformen hatte es zuletzt immer wieder Streit in der schwarz-roten Regierung gegeben.
4: Unterdessen hat SPD-Fraktionschef Miersch Nachbesserungen bei den geplanten Änderungen im Gesundheitsbereich gefordert. Als Beispiel nannte er im ZDF das Vorhaben, die beitragsfreie Mitversicherung von Ehepartnern bei der gesetzlichen Krankenversicherung einzuschränken. Das Kabinett hat das Sparpaket bereits beschlossen. Als nächstes ist der Bundestag am Zug. Und dort, so Miersch, gehe es nicht darum, Kabinettsbeschlüsse einfach abzunicken. An den Reformplänen im Gesundheitsbereich gibt es breite Kritik. Die USA wollen ab heute damit beginnen, festsitzende Handelsschiffe aus der Straße von Hormus zu eskortieren. Das hat Präsident Trump angekündigt. Der Iran hält die für den weltweiten Ölhandel wichtige Meerenge seit Ende Februar de facto geschlossen. Aus der Nachrichtenredaktion Markus Wolf.
6: Auf seiner Online-Plattform schrieb Trump, man werde die Schiffe sicher aus der Straße von Hormus geleiten, damit sie, Zitat, frei und ungehindert ihren Geschäften nachgehen können. Mehrere Länder, die nicht in den Iran-Krieg verwickelt seien, hätten darum gebeten. Wie genau die USA vorgehen wollen, ist aber unklar. Aus Teheran kam bereits eine Warnung. Der Vorsitzende des iranischen Parlamentsausschusses für nationale Sicherheit erklärte, jede amerikanische Einmischung in der Straße von Hormus werde als Verstoß gegen die geltende Waffenruhe angesehen.
4: In der Fußball-Bundesliga haben sich zum Abschluss des drittletzten Spieltages Freiburg und Wolfsburg 1:1 getrennt. Die Niedersachsen verdrängten damit St. Pauli vom Relegationsplatz. Die Hamburger hatten vorher gegen Mainz mit 1:2 verloren. Außerdem gewann Gladbach gegen Dortmund mit 1:0.
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0: Und hier ist das Wetter für uns in Hamburg.
1: Es ist eine wahnsinnig milde Nacht, aus der wir kommen. 15 Grad messen wir gerade. Mir war es fast schon so ein Schnuff zu warm heute Nacht, muss ich sagen.
0: Ja, gestern war es ja auch so schwül irgendwie, ne?
1: Ja, schwül warm. Ja. Es gab auch noch mal ein bisschen Regen in der Nacht. Jetzt aber tatsächlich meist trocken. Die Luft ist zwar sehr feucht, aber sieht nicht wirklich nach neuen Schauern aus heute Morgen und auch im Laufe des Tages höchstens mal vereinzelt Richtung Nachmittag. Tatsächlich auch noch Sonne zwischen den Wolken für 3 bis 4 Stunden. Das Ganze heute noch mal bei 20 Grad. Ab morgen wird es dann deutlich kühler und regnerisch.
0: Blitzer und Staus aus dem Verkehrszentrum Roter Baum.
1: Geht schnell, nichts zu erzählen. Sie kommen super durch.
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0: Mit Eva Tansky.
1: Guten Morgen.
0: Ich bin Ulf Ansorge. Sie sind auch dabei, wenn Sie also irgendwas gesehen haben, wenn irgendwo eine Ampel ausgefallen ist, irgendwo, weiß ich nicht, ein Stau sich bildet nachher oder sonst was, sagen Sie uns Bescheid. 08090 93 3, das ist kostenfrei.
1: Ja, oder wenn eine Bahn nicht fährt, wie sie soll, Sie können sich gerne auch melden.
0: Das passiert ja nicht.
1: Niemals, bei uns nicht.
0: Nein.
1: Das geht auch in der NDR Hamburg-App, auch per Sprachnachricht.
0: Schön, dass Sie dabei sind.
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0: Heute ist der 4. Mai um 5.21 Uhr, ist NDR 90,3. Der 4. Mai ist Star Wars Tag, Eva. Warum eigentlich?
1: Das ist auf Deutsch ein bisschen schwer nachzuvollziehen. Ja. Also 4. Mai, na gut. Auf Englisch May the 4th.
0: Hä?
1: So. Ja. Und das klingt wiederum so wie May the Force be with you. So.
0: Ach so, möge die Macht mit dir sein. Auf Englisch May the Force be with you.
1: Genau. Sagen die alle.
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0: Und May the Force ist der 4. Mai. Deswegen,
1: ja, so.
0: Das habe ich nie geschnallt.
1: Es ist ja auch auf Deutsch nicht ganz so offensichtlich.
0: Ich habe es auch nicht verstanden. Ich habe Star Wars nie verstanden, dass ich du...
1: Ich habe es mal versucht. Ich bin dann sehr schnell wieder ausgestiegen.
0: Viele verstehen es ja, viele lieben es auch. Und das ja auch wahrscheinlich völlig zu Recht, obwohl ich da keine Ahnung von habe. Da kommt Ende Mai ein neuer Film raus, ne?
1: Ja, ich habe schon den Trailer gesehen im Kino und dieser Baby Yoda, das ist schon wirklich, wirklich niedlich, aber es läuft sowieso, ne? Star Wars seit Ewigkeiten, gibt neue Serien, neue Spielzeug, Computerspiele und heute ist dann eben Star Wars Tag, ne? May the Force, und es wird auch bei uns in Hamburg gefeiert, zum Beispiel im Planetarium, im Stadtpark, da gibt es einen Star Wars Vortrag.
0: Ach.
1: Ja, da geht es darum, wie viel Wissenschaft eigentlich im Star Wars Universum steckt.
0: Auch mal interessant, also der 4. Mai, May the Force von May the Force be with you. Ich habe das nie geschnallt. Ich finde das sehr witzig. Ihnen einen schönen 4. Mai.

0: Ganz genau 5:30 Minuten. Hier ist NDR 90,3 mit den größten Hits aller Zeiten und dem Wetter für uns in Hamburg.
1: Und mit so ein paar Tiefausläufern, die heute für ziemlich feuchte Luft bei uns sorgen, aber eben noch ein paar Zwischenhochs. Also es ist ein wilder Wechsel. Und das bedeutet, dass es weiter erstmal noch mild ist. Heute bis 20 Grad und wir starten vor allen Dingen sehr mild mit 15 Grad jetzt schon in den Tag. 15 Grad gerade gemessen zum Beispiel bei Ihnen in Schnellsen. Dazu viele, viele Wolken, meist aber keine Schauer. Und Richtung Nachmittag auch noch 3 bis 4 Stunden Sonne. Morgen wird es dann nass und kühl.
0: Blitzer und Staus aus dem Verkehrszentrum Roter Baum.
1: Sieht gut aus. Wir haben keine Meldung von den Autobahnen. Sie kommen bei den Bahnen auch ohne größere Probleme durch. Also ziemlich freie Fahrt in den Montag.
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1: Guten Morgen.
0: Ich bin Ulf Ansorge. Wenn Sie trotzdem irgendwas gesehen haben, kaputte Oberleitungen, kaputte Ampeln, liegen gebliebene Fahrzeuge, man weiß es ja nicht.
1: Du lachst. Es klingt immer bei dir, als wäre es eine reine Katastrophe.
0: Nein, es kommt ganz, ganz selten vor. Aber es könnte ja sein. Dann sagen Sie uns gerne Bescheid über die NDR Hamburg App. Da können Sie uns eine Nachricht schreiben oder eben auch drauf sprechen.
1: Oder Sie klingeln durch unter 08090 93 93.
0: Schön, dass Sie dabei sind. Schönen Start in Ihre Woche.
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0: sind sie einfach, die größten Hits seiner Zeiten. Natürlich mit Rod Stewart, I Don't Wanna Talk About It. Gleich für Sie fröhliche Popmusik der 80er, Rick Astley, Take Me To Your Heart, NDR 90,3, hier 5.39 Uhr.
1: Frühstück bei Stefanie.
2: Es ist ja, wie es ist.
1: Und das sind Ihre Gäste. Herr Ahlers.
3: Ja, das tut dir nichts zu sagen.
1: Udo.
4: Ja, das kann's haben.
1: Und Opa Gerke.
5: Steffi, machst du mir Mettbrötchen?
2: Nee, muss ich erst schmieren. Milch und Zucker nehmt ihr selber, ne?
1: Heute das Beste von Udo.
6: Ja, aber ich meine, auch für so einen Igel ist die Nacktschnecke nachher nur so ein Neutralgericht.
3: Was ist das?
6: Ja, der Hunger treibt's ihm rein. Das ist jetzt wie Eier mit Senfsoße.
3: Wie bitte?
6: Ja, ich meine, man isst es irgendwie, aber eigentlich will man das nicht.
2: Ja.
6: Also man ist ja nicht verrückt danach, wie jetzt nach so einem Pfeffersteak. Aber es ist dann auch nicht so ekelig wie, was weiß ich jetzt, Pansen.
3: Ja, der frisst ein Pansen, also.
5: Mussten wir früher.

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1: Ja, solche Grüße verdienen es auch schon mal ganz früh am Montagmorgen durch Hamburg geschickt zu werden. Es ist ja Montagmorgen, 5:47 Uhr. Und ich weiß nicht, wie das mit Ihnen ist. Manche machen ja tatsächlich vor der Arbeit schon Sport und Übungen zumindest zu Hause oder gehen sogar ins Fitnessstudio. Also da bin ich natürlich raus, weil ich sowieso schon um 4 im Büro bin. Was soll ich da zum Sport gehen? Das ist meine Entschuldigung. Man braucht ab und zu jemanden, der einen dabei aber motiviert. Am besten ist, man geht mit mehreren Leuten oder mit einer guten Freundin, guten Freund zum Sport. Barbara aus Bergedorf, genannt Bab übrigens, die schickt ihre Grüße einfach gleich mal rüber ins Fitnessstudio.
2: Meine Hamburger des Tages sind die Leute vom Team Atlevo in Bergedorf, Torben und Miguel, die mir nach 2 schweren Knieoperationen dazu verholfen haben, wieder Skifahren zu können und wandern zu können und mehr Lebensqualität zu haben. Und ja, vielen Dank dafür, ihr seid super. Die sind jung, die sind voller Ideen, die sind voller Elan und haben sehr viel Energie und sind auch in der Lage, mich in schwierigen Momenten zu motivieren. Deshalb sind sie meine Hamburger des Tages.
1: Siehste, solche Leute braucht man.
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0: Megastar Madonna habe ich gleich für Sie, Like a Prayer. Nach den Nachrichten. Guten Morgen, Rosa Edmann.
2: Guten Morgen. Es ist 6 Uhr.
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2: HSV feiert Klassenerhalt und St. Pauli fürchtet Abstieg. Bruchlandung sorgt für stundenlange Sperrungen am Flughafen. Merz fordert mehr Kompromissbereitschaft von der SPD. Das Wetter wechselhaft heute und maximal 20 Grad. Der HSV hat den Klassenerhalt geschafft und wird auch in der kommenden Saison in der Fußball-Bundesliga spielen. Für den FC St. Pauli wird die Lage immer schwieriger. Er ist jetzt auf einem direkten Abstiegsplatz. Jörg Naroska.
4: Die 1:2 Niederlage gegen Mainz gestern im ausverkauften Mellantor-Stadion war für St. Pauli bereits das 8. Spiel in Folge ohne Sieg. Schon nach 6 Minuten stand es 0:1. Tietz brachte die Gäste nach einem unnötigen Ballverlust von St. Pauli vor dem eigenen Strafraum mit dem ersten Mainzer Schuss in Führung. Kurz vor der Pause kassierten völlig verunsicherte Gastgeber das 0:2. St. Pauli kam in einer viel zu späten Schlussoffensive immerhin noch zum Anschlusstreffer durch den eingewechselten Cissé. Für Trainer Alexander Blessin, der von der Vereinsführung nach dem Spiel nicht in Frage gestellt wurde, gab es von den Tribünen Pfiffe. Da Wolfsburg am Abend einen Punkt gegen Freiburg holte, rutscht St. Pauli 2 Spieltage vor dem Saisonende in der Tabelle auf einen direkten Abstiegsplatz ab. Der HSV feiert dagegen vorzeitig den Klassenerhalt. Nach der Niederlage von St. Pauli und dem Unentschieden von Wolfsburg ist der Abstieg für das Team aus dem Volkspark nicht mehr möglich.
2: Am Hamburger Flughafen ist der Betrieb gestern über Stunden lahmgelegt gewesen, vom Nachmittag bis zum Abend. Der Grund war ein Zwischenfall mit einem kleinen Flugzeug. Elias Bartel.
5: Auf einem Video ist zu sehen, wie eine kleine Propellermaschine eine Bruchlandung hinlegt. Auf der Schnauze rutscht das Flugzeug über die Landebahn und kommt zum Stehen. Verletzt wird wie durch ein Wunder niemand. Die beiden Passagiere und ihre zwei Hunde kamen mit dem Schrecken davon. Das Flugzeug war gegen 16 Uhr aus Cannes gekommen. Bei der Landung brach das Bugrad der Maschine weg. Die Flughafenfeuerwehr war mehrere Stunden im Einsatz und kümmerte sich um die Bergung der Propellermaschine. Erst als die Bahnen geräumt waren, konnte der Betrieb wieder anlaufen. Mehr als 20 Flüge fielen aus. Im Terminal bildeten sich lange Schlangen. Kurz vor 19 Uhr hob schließlich ein Emirates-Flieger nach Dubai ab. Als erster nach der stundenlangen Sperrung. Warum das Bugrad brach, sollen jetzt Experten klären.
2: Und ein Video dazu gibt's in der NDR Hamburg-App. In Hamburg sind im vergangenen Jahr 100 Menschen an Drogen gestorben. Das zeigt die Senatsantwort auf eine Anfrage der CDU, über die zuerst das Hamburger Abendblatt berichtet hat. Unter den Drogentoten sind 84 Männer und 16 Frauen. Die Zahlen sind ähnlich wie im vergangenen Jahr. 2024 waren 102 Menschen durch den Konsum von Kokain, Heroin oder anderen Rauschgiften gestorben. Ein Jahr nach seinem Amtsantritt steht Bundeskanzler Friedrich Merz unter erheblichem Druck. Die Spannungen der schwarz-roten Koalition wachsen, auch wegen der geplanten Reformen. In der ARD-Sendung Karin Mioska sagte der CDU-Chef, er erwarte von der SPD die gleiche Kompromissbereitschaft, die wie wir sie zeigen. Aus Berlin, Norbert Kunze.
6: Kompromisse sind keine Einbahnstraße, so der Bundeskanzler an die Adresse der SPD. Er sei bis jetzt sehr geduldig im Umgang mit der SPD gewesen. Angesprochen auf das aktuelle Klima innerhalb der Regierungskoalition betont Merz, dass er weiterhin ein Vertrauensverhältnis zu Lars Klingbeil habe, bei der CDU-CSU der Unmut jedoch größer werde. In dieser Koalition, so der Kanzler, muss die Union vorkommen, was bislang nicht gut genug gelungen sei. Andere Mehrheiten, so Merz, suche er jedoch nicht. Merz bezog bei Karin Mioska zudem Stellung zu weiteren innen- und außenpolitischen Fragen, zu Kommunikationspannen oder eigenen unglücklichen Formulierungen, zum Beispiel bezüglich der Rente als Basisabsicherung befragt, bezeichnet der Bundeskanzler sich als selbstkritisch. Zitat, ich sage es dann beim nächsten Mal besser, aber ich sage es nicht anders.
2: Und zum Schluss der Nachrichten noch mal etwas Sport. Kein Titel in Madrid für Hamburgs Tennisprofi Alexander Zverev. Der 29-Jährige verlor das Finale gegen den Weltranglisten-Ersten Jannik Sinner glatt in 2 Sätzen. Auch für die Hamburger Bundesliga-Basketballer gab es gestern eine deutliche Niederlage. Die Towers verloren bei den Bamberg Baskets mit 71:85.
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1: Hier ist das Wetter für uns in Hamburg.
2: Mit einem sehr milden Start in die Woche. 15 Grad messen wir gerade. Zum Beispiel bei Ihnen in hoher Luft. Es ist so ein bisschen wie so eine Waschküche draußen, weil es eben sehr feuchte Luft ist, die da noch unterwegs ist.
1: Das war gestern auch schon, fand ich. Ne?
2: Hat ja auch hier unter ein bisschen geregnet. Ja. Ne? Gab den einen oder anderen Überraschungsschauer. Kann es heute am Vormittag auch geben, ist aber eher selten. Und Richtung Nachmittag tatsächlich auch noch ein paar Lücken in der Wolkendecke. So 3 bis 4 Stunden Sonne kommen dann noch zusammen bei dann 20 Grad maximal. Ab morgen deutlich kühler und regnerisch.
1: Blitzer und Staus aus dem Verkehrszentrum Roter Baum.
2: Es geht los auf der A25, Geesthacht Richtung Hamburg vor der Baustelle zwischen Nettenburg und Allermöhe. Wieder 2 Kilometer stockender Verkehr. Sie sind in unter 10 Minuten da durch. Auf der B73, Cuxhavener und Stader Straße auch schon wieder 10 Minuten länger vor der Baustelle in Richtung Harburg. Ansonsten ist es auf den Straßen immer noch ziemlich ruhig und wir haben keine aktuellen Meldungen von den Bahnen.
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1: Eva Tansky.
2: Morgen.
1: Ich bin Ulf Ansorge. Seien Sie auch dabei. Melden Sie uns gerne, wenn es Blitzer oder Staus irgendwo gibt. Das ist ja für alle interessant. 08090 93 93, kostenfrei.
2: Oder Sie nehmen die NDR Hamburg App. Da können Sie sich per Sprachnachricht oder per Textnachricht melden.
1: Schönen Start in den Montag.
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1: Da ist sie wieder.
0: Sie ist wieder da.
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0: 6:15 Minuten, unser Spiel um die größten Hits aller Zeiten. Wir hatten das ja schon mal und Sie waren total begeistert. Jetzt haben wir es wieder da ab heute, denn Sie kennen ja alle größten Hits aller Zeiten, weil es ja eben die größten Hits aller Zeiten sind. Deswegen erkennen Sie sie in einer Sekunde.
1: In einer Sekunde, es ist kein Witz. Wirklich nur eine einzige Sekunde spielen wir den Hit und dann wissen Sie, wer da singt oder wie der Titel heißt. So klingt das.
3: Das ist Cyndi Lauper, Girls Just Want to Have Fun, meine Jugend.
4: Das dürfte Elton John ein For Standing sein.
5: Saturday Night Fever, Bee Gees.
0: Sehen Sie, ist doch ganz, ganz einfach. Dieses Spiel macht richtig viel Spaß, ist ganz einfach. Und man kann sich auch gar nicht blamieren, Eva. Das ist das Allerschönste, ne? Das ist doch super. Und wir haben einen tollen Preis für Sie. Wir haben Tickets für Sie, wenn Sie die Hitsekunde erraten haben. Es gibt jeweils für Sie 2 Tickets für die 80er Live. Das ist die große 80er Live-Hit-Party im Volksparkstadion am 18. Juli. 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
1: Und wir meinen wirklich 80er, ne? Kim Wilde ist dabei, Boy George von Culture Club, Nick Kershaw kommt, Alpha Wills, Amanda Fox und.
0: Frankie Goes to Hollywood. Das ist richtig. Ich bin auch dabei, weil ich mich so wahnsinnig drauf freue. Mehr 80er geht nicht. Wir haben Tickets für Sie für 80er Live präsentiert von NDR 90,3 in der Hitsekunde. Es geht um kurz nach 7 los.
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0: Snes aller Zeiten bei NDR 90,3 gleich mit Diana Ross und den Supremes um 6.23 Uhr.
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2: Gleich mit einem wunderbaren Hit von den Eurythmics, There Must Be an Angel. Erstmal gibt's die Nachrichten jetzt mit Rosa Edmann.
3: Guten Morgen, es ist 6:30.
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3: Während sich die einen freuen können, müssen die anderen weiter bangen. Für die HSV-Fans ist seit dem Abend klar, der HSV bleibt erstklassig. Der FC St. Pauli dagegen ist in der Tabelle weiter abgerutscht auf einen direkten Abstiegsplatz. Im Millantor-Stadion verlor das Team 1:2 gegen Mainz 05. Die Mehrheit der Schulhöfe in Hamburg ist außerhalb der Unterrichts- und Betreuungszeiten geöffnet, für alle. Das hat eine Abfrage der Bildungsbehörde bei den Schulen ergeben. Viele Kinder nutzen Schulhöfe gerne zum Spielen, aber es gibt auch Probleme durch Vandalismus. Allein im vergangenen Jahr lagen die Kosten für Schäden bei mehr als 2,5 Millionen Euro. Die Weströhre des alten Elbtunnels wird heute Mittag wieder eröffnet. Künftig gelten in dem Tunnel aber neue Verkehrsregeln. Alle, die mit dem Fahrrad unterwegs sind, fahren durch die Oströhre. Fußgängerinnen und Fußgänger gehen durch die Weströhre. Insgesamt ist 6 Jahre lang an der Weströhre gearbeitet worden. Laut Wirtschaftsbehörde war die denkmalschutzgerechte Sanierung sehr aufwendig, so Behördensprecher Martin Helfrich.
4: Die Kacheln an den Wänden, die sind zum Teil restauriert, zum Teil neu gemacht worden. Dazu ist besonders bemerkenswert, dass es gar nicht so einfach war, die wieder neu herzustellen. Tatsächlich sind die nämlich früher, als sie ursprünglich hergestellt worden sind, mit Zutaten gemacht worden, die es heute gar nicht mehr gibt und sogar auch mit Herstellungsverfahren, die man gar nicht mehr so ohne weiteres findet. Deswegen ist tatsächlich eine Brennerei eigens wieder in Betrieb genommen worden, nur um diese Kacheln für den alten Elbtunnel wieder originalgetreu herstellen zu können.
3: Soweit Martin Helfrich. Heute soll in der Straße von Hormuz eine US-Initiative starten. US-Präsident Donald Trump hat angekündigt, feststeckende Schiffe von dort zu befreien. Länder aus der ganzen Welt hätten die USA dabei um Hilfe gebeten. Am Abend hat es offenbar erneut einen Angriff auf einen Tanker gegeben. Der Iran warnt die USA, eine Einmischung würde er als Verstoß gegen die Waffenruhe werten. In Harburg ist ein Streit am Abend in einer Massenschlägerei geendet. Im Sportpark an der Außenmühle waren 20 Jugendliche aufeinander losgegangen. Einer hat wohl auch mit einem Taschenmesser gedroht. 2 Minderjährige wurden bei der Prügelei verletzt. Die Polizei erteilte allen beteiligten Jungen und Mädchen einen Platzverweis.
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2: Mit dem Wetter für uns in Hamburg.
5: Es ist ein Ticken kühler geworden tatsächlich. Noch 14 Grad messen wir gerade zum Beispiel bei Ihnen in Winterhude. Und im Laufe des Tages geht es dann mal wieder auf 20 Grad rauf. Jetzt im Moment viele Wolken, kann ab und zu auch mal einen kurzen Schauer geben. Aber meist bleibt es doch trocken. Richtung Nachmittag dann eben diese 20 Grad. Und morgen starten wir regnerisch und es wird deutlich kühler.
2: Blitzer und Staus aus dem Verkehrszentrum Roter Baum.
5: Zuerst Vorsicht bitte auf der A1 Hamburg Richtung Lübeck zwischen Stapelfeld und Ahrensburg ist eine ungesicherte Unfallstelle. Da kommen Sie im Moment aber noch ganz gut dran vorbei. Und dann stockt es auf der A25 Gesthaft Richtung Hamburg vor der Baustelle zwischen Nettelnburg und Allermöhe wieder auf 2 Kilometern. Knapp 10 Minuten kommen obendrauf. In der Stadt auch 10 Minuten länger auf der B73 Staderstraße stadteinwärts vor der Baustelle. Geht auch schon wieder so langsam los auf der Hohen Schar, Georg-Wilhelm-Straße Richtung Kornweide zum Beispiel oder vor der Köbrambrücke so 5 Minütchen länger aus Richtung Veddel kommt. Insgesamt aber noch übersichtlich auf den Straßen in der Stadt. Und dann haben wir noch eine Meldung aus der NDR Hamburg App.
6: Ja, moin, der Herr Stefan hier, eine Blitzermeldung A7 Richtung Norden. Dort, wo sich die 261 zur A7 gesellt, steht der Blitzanhänger bereit.
5: Danke fürs Bescheid geben.
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5: Guten Morgen.
2: Und ich bin Ulf Ansorge. Also die Stimmung beim FC St. Pauli und dem HSV, die Stimmungen könnten einfach unterschiedlicher nicht sein. Und wir haben unsere Experten mal gefragt, wie es denn da in den Vereinen aussieht. Reden wir gleich mal drüber. Schön, dass Sie dabei sind. Schönen Montagmorgen.
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0: Das wird tatsächlich immer, immer schlimmer für den FC St. Pauli in der 90,3 ist hier Montagmorgen, 6 Uhr und 42 Minuten. Gegen Mainz gestern die nächste Niederlage in der Bundesliga. In der Tabelle ist das Team vom FC St. Pauli jetzt auf einem direkten Abstiegsplatz. Trainer Alexander Blessin wurde gestern von einigen Fans sogar ausgepfiffen. Also die Stimmung ist total im Keller. Jörg Nachroska, lässt sich der Abstieg überhaupt noch verhindern für den FC St. Pauli?
1: Also mit einer Leistung wie gestern gegen Mainz sicher nicht. Wieder ein frühes Gegentor nach einem katastrophalen Fehler in der Abwehr. Und was danach kam, hat St. Paulis Verteidiger Carol Metz später dann als ideenlos, harmlos und zahnlos bezeichnet. Die Mannschaft von Trainer Alexander Blessin ist nach den vielen Rückschlägen der letzten Wochen komplett verunsichert.
2: Das macht was mit einer Mannschaft, vor allem wenn man mit dem Rücken zur Wand dann aufsteht. Und wir haben dann aber irgendwo den Wald vor lauter Bäumen nicht mehr gesehen.
1: Mit ein bisschen Glück ist gegen Mainz zwar noch der Anschlusstreffer gefallen, insgesamt ist das aber alles viel zu wenig und nicht Bundesliga-tauglich. An den letzten beiden Spieltagen muss St. Pauli jetzt unbedingt irgendwie punkten, um wenigstens noch die Relegation zu erreichen. Und das wohl weiter mit Trainer Blessin, der hat trotz der zuletzt sehr schwachen Auftritte seines Teams zumindest gestern nach dem Spiel gegen Mainz von der Vereinsführung weiter Rückendeckung bekommen.
0: So, und dem FC St. Pauli droht also der Abstieg. Der HSV ist dagegen in Feierstimmung. Der HSV ist alle Sorgen los. Es steht definitiv fest seit gestern Abend. Auch in der nächsten Saison gibt es im Volkspark Erstliga-Fußball, Bundesliga-Fußball. Lars Pegelow, wie groß war die Freude beim HSV?
3: Also, wenn wir den Jubel nach dem 2:1 vorgestern in Frankfurt schon mal zum Maßstab nehmen, dann ist die Freude natürlich riesig. Der HSV ist am Ziel als Aufsteiger und das schon 2 Spieltage vor Saisonende. Gestern war der HSV-Präsident bei uns im Studio, Henrik Köhnke. Er würde, wenn sich die Wege der Hamburger Vereine trennen, was vermissen.
4: Ich glaube, dass die Stadtderbys in Hamburg wirklich immer sehr besonders sind und nicht nur die Hamburgerinnen und Hamburger immer auf dieses Ereignis gucken. Und natürlich wäre es auch schade für Fußball Deutschland, wenn dieses Spiel eben nicht mehr stattfindet. Aber wie gesagt, wir versuchen uns auf unsere Aufgaben zu konzentrieren und ob jetzt St. Pauli in der Liga bleibt oder nicht, das können wir unbedingt beeinflussen.
3: Genau genommen gar nicht. Das jedenfalls nächsten Sonntag, 15.30 Uhr im Volksparkstadion, Heimspiel gegen den SC Freiburg. Da kann nichts mehr schiefgehen. Der HSV feiert zu Hause die Klassenerhaltparty mit seinen Fans.
0: Und das auch noch zum Hafengeburtstag. Wir freuen uns sehr drauf.
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0: Montagmorgen, 6 Uhr und 51 Minuten.
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0: Monatelang waren ja viele, viele Vögel bei uns in der Stadt im Stall. Das musste so sein, wegen der Vogelgrippe natürlich. Und genau deshalb, Eva, sind ja auch unsere Alsterschwäne immer noch in ihrem Winterquartier.
2: Aber ab heute darf alles, was Flügel hat, bei uns in der Stadt wieder raus. Yay. Die Stallpflicht ist aufgehoben. Und die zuständigen Behörden sagen, die Vogelgrippe, die wurde zuletzt immer seltener bei Wildtieren nachgewiesen.
0: Das heißt natürlich, damit ist die Fahrt bald auch für unsere Alsterschwäne auf der Alster wieder frei.
2: Ja, sie fehlen uns. Und Schwanenvater Olaf Nies sagt jetzt demnächst dürfen sie raus. Die Vorbereitungen laufen auf jeden Fall schon.
0: Und wir freuen uns sehr auf unsere Alsterschwäne.
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0: HSV feiert Klassenerhalt und St. Pauli fürchtet weiter Abstieg. Trump will Schiffe aus Straße von Hormuz rausholen. In Hamburg sind die meisten Schulhöfe bis abends geöffnet. Das Wetter wechselhaft und maximal 20 Grad heute. Der HSV hat den Klassenerhalt geschafft und wird auch in der kommenden Saison in der Fußball-Bundesliga spielen. Für den FC St. Pauli wird die Lage immer schwieriger. Er ist jetzt auf einem direkten Abstiegsplatz. Jörg Nowoska.
1: Die 1:2-Niederlage gegen Mainz gestern im ausverkauften Mellantor-Stadion war für St. Pauli bereits das 8. Spiel in Folge ohne Sieg. Schon nach 6 Minuten stand es 0:1. Tietz brachte die Gäste nach einem unnötigen Ballverlust von St. Pauli vor dem eigenen Strafraum mit dem ersten Mainzer Schuss in Führung. Kurz vor der Pause kassierten völlig verunsicherte Gastgeber das 0:2. St. Pauli kam in einer viel zu späten Schlussoffensive immerhin noch zum Anschlusstreffer durch den eingewechselten Cissé. Für Trainer Alexander Blessin, der von der Vereinsführung nach dem Spiel nicht in Frage gestellt wurde, gab es von den Tribünen Pfiffe. Da Wolfsburg am Abend einen Punkt gegen Freiburg holte, rutscht St. Pauli 2 Spieltage vor dem Saisonende in der Tabelle auf einen direkten Abstiegsplatz ab. Der HSV feiert dagegen vorzeitig den Klassenerhalt. Nach der Niederlage von St. Pauli und dem Unentschieden von Wolfsburg ist der Abstieg für das Team aus dem Volkspark nicht mehr möglich.
0: Rund 3 Stunden ist am Hamburger Flughafen gestern kein Flieger gestartet oder gelandet bis etwa 19 Uhr. Grund war die Bruchlandung einer kleinen Propellermaschine. Ihr Bugrad brach und sie rutschte mit Nase nach unten über die Landebahn. Die beiden Insassen blieben unverletzt, aber während der Bergung konnte kein Betrieb stattfinden. Mehr als 20 Flüge fielen aus, im Terminal gab es lange Schlangen. Fachleute klären jetzt die Ursache für die Bruchlandung und ein Video dazu gibt's in der NDR Hamburg App. Eigentlich ist die wichtige Handelsseestraße von Hormuz durch den Iran gesperrt. Das merken wir etwa an den Spritpreisen. Jetzt plant US-Präsident Donald Trump aber Handelsschiffen, die dort an der Meerenge festsitzen, die Durchfahrt zu ermöglichen, und zwar ab heute. Amir Brecht.
2: Trump hat das auf seiner eigenen Online-Plattform angekündigt. Demnach hätten mehrere Länder, die selber nicht in den Iran-Krieg verwickelt sind, die USA darum gebeten. Und Trump hat den Iran indirekt auch schon davor gewarnt, dagegen anzugehen. Aus Teheran gibt es auch schon eine Reaktion. Da hieß es, dass jede Einmischung der USA in der Straße von Hormuz als Verstoß gegen die Waffenruhe angesehen wird. Die Meerenge ist ja sehr wichtig für den Welthandel, vor allem was Öl angeht. Mittlerweile stecken da hunderte Tanker und Handelsschiffe fest. Ob Trumps Vorhaben jetzt für eine neue Eskalation sorgt und wie sich das vielleicht auf die Spritpreise auswirken könnte, ist unklar.
0: Heute macht sich auch das Minenjagdboot Fulda der Bundeswehr auf den Weg Richtung Hormuz. Das Kriegsschiff soll am Mittag den Kieler Hafen erstmal in Richtung Mittelmeer verlassen. Dort soll es sich bereithalten, um Seeminen freizuräumen, nach einem möglichen Beschluss des Bundestags dafür. Viele Kinder spielen auch in ihrer Freizeit gerne auf dem Schulhof. Aber welche Schulhöfe in Hamburg sind nach dem Unterricht eigentlich noch geöffnet? Die Bildungsbehörde hat das abgefragt und eine Übersicht erstellt. Caro Weiß.
3: Die Mehrheit der Schulhöfe in Hamburg ist demnach außerhalb von Unterrichts- und Betreuungszeiten bis 20 Uhr für alle geöffnet. Bei den Grundschulen sind es knapp 60%, bei den Gymnasien etwa 70% und bei den Stadtteilschulen rund 80%. Auf welchen Schulhöfen Kinder nach dem Unterricht spielen dürfen, können Familien dann auf der Internetseite der Hamburger Bildungs- und Familienbehörde sehen. Die Liste soll heute veröffentlicht werden. Offene Schulhöfe sind ein Gewinn für Hamburgs Familien und stehen für eine familienfreundliche Stadt, meint SPD-Bildungssenatorin Xenia Beck. Allerdings gäbe es auch immer wieder Probleme, etwa durch Vandalismus. Allein im vergangenen Jahr lagen die Kosten für Schäden bei 2,65 Millionen Euro. An einigen Schulen werde auch bereits versucht, Vandalismus vorzubeugen, etwa durch elektronische Schließsysteme, Alarmanlagen oder eine stärkere Beleuchtung.
0: Und zum Schluss noch mal etwas Sport. Kein Titel in Madrid für Hamburgs Tennisprofi Alexander Zverev. Der 29-Jährige verlor das Finale gegen den Weltranglisten-Ersten Jannik Sinner in 2 Sätzen. Auch für Hamburgs Bundesliga-Basketballer gab es gestern eine deutliche Niederlage. Die Towers verloren bei den Bamberg Baskets mit 71:85.
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5: Mit dem Wetter für uns in Hamburg.
6: Mit vielen Wolken, die über der Stadt hängen und so ein bisschen so ein feucht-warmen Gefühl draußen. 13 Grad messen wir gerade. Zum Beispiel bei Ihnen in Niendorf. Im Laufe des Tages geht es bis auf 20 Grad rauf. Und das Ganze aber freundlicher, als es jetzt zu vermuten steht, denn später kommt nochmal die Sonne für 3 bis 4 Stunden.
5: Blitzer und Staus aus dem Verkehrszentrum Roter Baum.
6: Auf der A1 Hamburg Richtung Lübeck zwischen Stapelfeld und Ahrensburg gerade 4 Kilometer Stau. 20 Minuten braucht Sie länger, da ist nach einem Unfall nur eine Spur frei. Die Bergungsarbeiten laufen da noch. Ansonsten auf der A25 Gestadt Richtung Hamburg

0: Nettenburg. Die üblichen 2 Kilometer stockender Verkehr vor der Baustelle. Dann in der Stadt B73 Cuxhavener und Stader Straße stadteinwärts vor der Baustelle auch 10 Minuten länger. Stockt dann noch vor der Köbrandbrücke Neuhöfer Straße und auch im Verlauf Hafenrandstraße Reiherstieg-Haupt durch so 10 bis 15 Minuten mittlerweile schon plus. Und das gleiche auch auf der Stahlzuber Allee stadteinwärts vor der Baustelle. Ansonsten noch ziemlich ruhig in der Stadt und gerade keine aktuellen Meldungen von den Bahnen.
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0: Guten Morgen.
2: Und ich bin Ulf Ansorge. Es ist wieder da, das schnellste Radiospiel der Stadt, exklusiv nur bei uns. Und zwar rund um die größten Hits der 80er, Eva. Die gibt's ja hier nur bei NDR 90,3.
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1: Hier ist um 7 Uhr und gleich 14 Minuten. Es geht um Tickets für die 80er Live, die große Party von NDR 90,3 am 18. Juli im Volksparkstadion. Wer ist alles dabei, Eva?
2: Kim Wilde kommt, Boy George kommt, Samantha Fox, Nick Kershaw.
1: Holly Johnson finde ich besonders toll, von Frankie Goes to Hollywood. Wir spielen die Hitzekunde. Sie erkennen einen Hit der 80er an einer Sekunde. Heute ist das diese hier. Eva Meisters, kriegt irgendjemand raus
2: in der
1: Kürze der Zeit?
2: Ich bin da wirklich guter Dinge.
1: Ja, wir versuchen das mal mit Sandra aus Berne. Hallo Sandra, moin.
3: Ja, schönen guten Morgen Ulf, guten Morgen. Ich habe da doch tatsächlich eben meine Namensvetterin erkannt.
1: Ihre Namensvetterin? Das hier. Richtig.
2: Ja.
1: Gott, herzlichen Glückwunsch, Sandra.
3: Ja. Genau, das Lied habe ich echt sehr gemocht in den 80er Jahren. Maria Magdalena.
1: Welche Erinnerungen haben Sie denn da dran an das Lied?
3: Ach, eigentlich nur die besten, die schönsten Schulpartys, die wir so hatten.
1: Ja, und, gerade die besten Erinnerungen würden uns am meisten jetzt natürlich interessieren, Sandra. Einzelheiten, Details.
3: Ach, Details, die ersten Disco-Besuche, genau.
1: Ich höre schon am Tonfall, die Details wollen wir gesagt
2: haben. Das ist völlig in Ordnung, Sandra.
1: Nein, das
2: dürfen
1: super.
2: Sie für sich behalten.
1: Sandra, dann sehen wir uns da, dann feiern wir da gemeinsam die 80er am 18. Juli, die Party 80er live von NDR 90,3. Sie wissen, wer noch alles dabei ist, ne? Das sind so tolle Leute.
3: Ja, ich freue mich riesig darauf. Das war für mich so die schönste Zeit, die 80er.
1: Finde ich auch. Dann holen wir das nochmal nach mit der schönsten Zeit. Danke fürs Mitspielen. Und was soll ich Ihnen sagen, Sandra? Hier ist sie, Ihre Namensvetterin Sandra. Eva liebt die auch.
2: Ich finde die auch super. Ich liebe die Songs.
1: Die ist nämlich auch dabei am 18. Juli. Dankeschön.
3: Jo, danke.
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0: Wochenende ist Hafengeburtstag. Hier ist NDR 90,3, 7 Uhr und 23 Minuten. Wir übertragen natürlich auch wieder im Hamburg-Journal am Freitag Hafengeburtstag und auch um 20.15 Uhr. Und es gibt gute Nachrichten zum Hafengeburtstag. Passend dazu ist der alte Elbtunnel jetzt fertig. Das war ja jahrelang über eine Baustelle, ist ja saniert worden. Und ab heute ist er wirklich fertig, der alte.
1: Ja, hat schmale 15 Jahre gedauert. So, in der Zeit wurden beide Röhren ja wieder schick gemacht. Erst die Oströhre und jetzt in den vergangenen 6 Jahren die Weströhre mit ganz vielen neuen Fliesen und diesen Tierkeramiken an der Wand.
0: 15 Jahre hat das gedauert, im Ernst?
1: Ich erinnere mich wirklich auch nicht, den jemals nicht als Baustelle kennengelernt zu haben.
0: Na, ich schon, aber egal, das ist ein anderes Thema. Also heute ab 14 Uhr können wir uns das alle angucken, wie es dann schön geworden ist. Und wir können auch wieder durchlaufen und auch mit dem Fahrrad durchfahren. Da gibt es aber jetzt neue Regeln.
1: Ja, weil der alte Elbtunnel ja so beliebt ist, ne? Bei Pendlern, die einfach auf die andere Elbseite wollen, aber eben ja auch bei den Touris. Das wird ganz schön schnell eng, sagt Martin Helfrich von der Wirtschaftsbehörde.
2: In der Vergangenheit war es so, dass diese beiden Verkehre miteinander manchmal ein bisschen ins Gehege kamen oder sogar eben sprichwörtlich miteinander kollidiert sind. Dass nämlich Leute, die zum Beispiel mit dem Fahrrad möglichst schnell durch wollten und diejenigen, die vielleicht stehen geblieben sind, um mal ein Foto zu machen, sich einfach miteinander so ein bisschen im Weg sind.
1: So, und weil wir ja jetzt wieder zwei offene Röhren haben, hat jetzt jede Röhre quasi einen Job. Die Oströhre ist sowas wie die Fastlane.
2: Die ist also richtig dafür da, dass man da auch mit dem Fahrrad zügig durchkommt von der einen auf die andere Elbseite. Das ist so ein bisschen die Pendlerröhre, wenn Sie so wollen. Und die andere Röhre, die Weströhre, die haben wir hauptsächlich vorgesehen für den Fußverkehr und eben auch für die touristische Nutzung. Da ist es dann auch in Ordnung, mal eben am Rand stehen zu bleiben, sich die wunderschönen Kacheln anzugucken oder eben auch ein Erinnerungsfoto von diesem Hamburger Wahrzeichen zu schießen.
0: Ja, wenn ich jetzt mir beide Röhren angucken will, dann muss ich einmal mit dem Fahrrad und dann muss ich einmal mich als Pendler ausgeben und dann muss ich mal als Tourist ausgeben.
1: Ja, du bist ja, also du kriegst das alles hin.
0: Ich krieg das alles hin. Also jedenfalls hat unser alter Elbtunnel jetzt eine Pendler- und eine Touristenröhre. Ist auf jeden Fall schick gemacht. Ab 14 Uhr dürfen wir alle wieder durch. Ab 14 Uhr heute. Wir berichten natürlich auch von der Eröffnung hier bei NDR 90,3. Und die Bilder gibt's natürlich heute im Hamburg-Journal. Wir sind für Sie da um 18 Uhr und um 19.30 Uhr im NDR Fernsehen.
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0: Diane Warwick and Friends. That's what Friends are for. Gleich habe ich für Sie Traveling Wilburys End of the Line. Erstmal die Nachrichten mit Rosa Hettmann.
1: Guten Morgen, es ist 7:30.
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1: Während sich die einen freuen können, müssen die anderen bangen. Für die HSV-Fans ist seit dem Abend klar, der HSV bleibt erstklassig. Der FC St. Pauli dagegen ist in der Tabelle weiter abgerutscht und zwar auf einen direkten Abstiegsplatz. Im Millantor-Stadion verlor das Team 1:2 gegen Mainz 05. In Hamburg sind im vergangenen Jahr 100 Menschen an Drogen gestorben. Wie das Hamburger Abendblatt zuerst berichtet hat, geht das aus der Antwort des Senats auf eine CDU-Anfrage hervor. Demnach sind unter den Drogentoten 84 Männer und 16 Frauen gewesen. Damit sind die Zahlen ähnlich hoch wie ein Jahr vorher. 2024 waren 102 Menschen durch den Konsum von Kokain, Heroin oder anderen Rauschgiften gestorben. Heute soll in der Straße von Hormuz eine US-Initiative starten. US-Präsident Donald Trump hat angekündigt, feststeckende Schiffe von dort befreien zu wollen. Länder aus der ganzen Welt hätten die USA um Hilfe gebeten. Am Abend hat es offenbar erneut einen Angriff auf einen Tanker dort gegeben. Der Iran warnt die USA, eine Einmischung würde er als Verstoß gegen die Waffenruhe werten. Die Weströhre des alten Elbtunnels wird heute Mittag wieder eröffnet. Künftig gelten im Tunnel aber neue Regeln. Alle, die mit dem Fahrrad unterwegs sind, fahren durch die Oströhre. Fußgängerinnen und Fußgänger gehen durch die Weströhre. Insgesamt ist 6 Jahre lang an der Weströhre gearbeitet worden. Laut Martin Helfrich von der Wirtschaftsbehörde war die denkmalschutzgerechte Sanierung nämlich sehr aufwendig.
3: Die Kacheln an den Wänden, die sind zum Teil restauriert, zum Teil neu gemacht worden. Dazu ist besonders bemerkenswert, dass es gar nicht so einfach war, die wieder neu herzustellen. Tatsächlich sind die nämlich früher, als sie ursprünglich hergestellt worden sind, mit Zutaten gemacht worden, die es heute gar nicht mehr gibt und sogar auch mit Herstellungsverfahren, die man gar nicht mehr so ohne weiteres findet. Deswegen ist tatsächlich eine Brennerei eigens wieder in Betrieb genommen worden, nur um diese Kacheln für den alten Elbtunnel wieder originalgetreu herstellen zu können.
1: Soweit Martin Helfrich. Die Mehrheit der Schulhöfe in Hamburg ist außerhalb der Unterrichts- und Betreuungszeiten geöffnet für alle. Das hat eine Abfrage der Bildungsbehörde bei den Schulen ergeben. Viele Kinder nutzen Schulhöfe gerne zum Spielen, aber es gibt auch Probleme durch Vandalismus. Allein im vergangenen Jahr lagen die Kosten für Schäden bei mehr als 2,5 Millionen Euro.
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0: Und hier ist es das Wetter für uns in Hamburg.
4: Das ist so ein bisschen feuchte Tropenluft draußen.
0: Also wenn ich so auf den Himmel gucke, denke ich, jeden Augenblick fängt das an zu schütten.
4: Ja,
0: also,
4: ich sag mal so, ich finde auch, dass das so aussieht, aber die Modelle sagen, dass es zwar tiefgrau ist, aber erstmal trocken bleibt, auch im Laufe des Tages. Es kann ab und zu mal einen ganz kurzen Schauer geben, aber eben größtenteils trocken und Richtung Nachmittag auch nochmal so 3 bis 4 Stunden Sonne zwischen den Wolken. Das Ganze heute nochmal bei milden 20 Grad maximal. Jetzt im Moment sind es 13 Grad, zum Beispiel bei Ihnen auf Finkenwerder. Und ab morgen deutlich kühler und vor allem nass.
0: Blitzer und Staus aus dem Verkehrszentrum Roter Baum.
4: Ein typischer Montag, es ist viel los auf den Straßen. Auf der A1 Hamburg Richtung Lübeck zwischen Stapelfeld und Ahrensburg. 4 Kilometer Stau nach einem Unfall. Da ist nur ein Fahrstreifen frei, weil die Bergungsarbeiten noch laufen. Im Moment eine gute halbe Stunde länger. Dann auf der A24 stadteinwärts ab Jenfeld 15 Minuten länger. Auf der A25 Geesthacht Richtung Hamburg die üblichen 3 Kilometer stockender Verkehr und 10 Minuten plus. In der Baustelle ab Nettenburg und dann auf den Straßen in der Stadt geht es auch schon so langsam los. Zum Beispiel Stalshofer Allee vor der Baustelle 10 Minuten plus. Oder auch Hafenrandstraße, also ist so Richtung Hohe Schar, so 10 bis 15 Minuten schon länger. Aber insgesamt ist es auf den Straßen in der Stadt noch relativ ruhig.
0: Sonst sagen Sie gerne Bescheid. 08000 90 93 93, kostenfrei.
4: Oder Sie melden sich in der NDR Hamburg App gerne per Sprachnachricht.
0: Eva Tanski.
4: Morgen.
0: Ich bin Ulf Ansorge. Best of Frühstück bei Stefanie. Gleich bei uns um 7.40 Uhr. Hier ist Nino.
5: Hier ist Horn.
0: Hier ist die Neustadt. Guten Morgen, Hamburg.
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0: 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Montagmorgen, 7.41 Uhr.
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0: Ich habe so ein Pfeifen im Ohr gerade. Hörst du es auch gerade?
1: Nee, es muss bei dir sein.
0: Jealous Guy, Roxy Music in der 90,3 ist hier mit den größten Hits aller Zeiten um 7.50 Uhr. Und Eva, du hast eine Verkehrsmeldung.
1: Von der A7 Flensburg Richtung Hamburg in der Ausfahrt Hennstedt-Ulzburg ist ein Auto liegen geblieben.
0: Das könnte heute ein Tag sein, der in die Geschichtsbücher eingeht. Da könnte nämlich dann drinstehen, am 4. Mai 2026 wurde der höchste Jackpot geknackt, den es jemals gab.
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0: 1.550 Euro maximal sind auf dem Einkaufsgutschein fürs Designer-Outlet Neumünster.
1: Ja, heute kann man schon mal so ein bisschen die Ohren schlackern, ne, wenn man das
0: echt mal jetzt, oder?
1: Ja, aber Ruhe bewahren, das wäre zumindest förderlich, denn Sie müssen noch 5 Hamburg-Fragen beantworten und dann noch die Jackpot-Frage. Mehr
0: naja,
1: ist es ja nicht. Mehr
0: aber ist das es ja kriegen nicht. Sie hin. Am Donnerstag war Jan aus Trittau ganz dicht dran.
3: Maximal 1.550 Euro bekommen Sie, Jan, wenn Sie das jetzt hier wissen. Was findet man unter der Adresse Hachmannplatz 16 in Hamburg?
4: Das Unsortheater.
3: Nein, das ist der Hauptbahnhof. Oh, schade, schade, schade. Den Jackpot haben Sie nicht, aber hey, Sie kriegen 250 Euro, Jan.
4: Oh, ja.
0: So, dann hat aber der Jan Spaß dabei, jetzt 250 Euro auf den Kopf zu hauen und hat ihnen noch was drin gelassen. Und jetzt ist eben der Jackpot immer noch da und immer größer geworden. Hier stehen wir heute bei insgesamt bis zu 1.550 Euro, die Sie vershoppen können im Designer-Outlet Neumünster. Das ist doch irre. Den Gewinn holen Sie sich bitte.
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0: Ich bin total gespannt. 8.40 Uhr geht's los. 0137 1 90 3 90 3.
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2: Dexys Midnight Runners, Come on Aline, gleich nach den ausführlichen Nachrichten. Jetzt mit Rosa Erdmann.
3: Guten Morgen, es ist 8 Uhr.

0: abrutschen auf einen direkten Abstiegsplatz. Trainer Alexander Blessin wurde von einigen Fans sogar ausgepfiffen. Jörg Nachroska, lässt sich der Abstieg überhaupt noch verhindern?
1: Also mit einer Leistung wie gestern gegen Mainz sicher nicht. Wieder ein frühes Gegentor nach einem katastrophalen Fehler in der Abwehr. Und was danach kam, hat St. Paulis Verteidiger Carol Metz später dann als ideenlos, harmlos und zahnlos bezeichnet. Die Mannschaft von Trainer Alexander Blessin ist nach den vielen Rückschlägen der letzten Wochen komplett verunsichert. Mit ein bisschen Glück ist gegen Mainz zwar noch der Anschlusstreffer gefallen, insgesamt ist das aber alles viel zu wenig und nicht Bundesliga-tauglich. An den letzten beiden Spieltagen muss St. Pauli jetzt unbedingt irgendwie punkten, um wenigstens noch die Relegation zu erreichen. Und das wohl weiter mit Trainer Blessin. Der hat trotz der zuletzt sehr schwachen Auftritte seines Teams zumindest gestern nach dem Spiel gegen Mainz von der Vereinsführung weiter Rückendeckung bekommen.
0: Im FC St. Pauli droht deutlich der Abstieg. Der HSV dagegen, der ist alle Sorgen los. Seit dem Abend steht für ihn fest, auch in der nächsten Saison gibt es im Volkspark Erstliga-Fußball. Lars Pegelow, damit hat zumindest der HSV ja schon erreicht, was er wollte.
2: Der HSV ist am Ziel als Aufsteiger und das schon zwei Spieltage vor Saisonende. Gestern war der HSV-Präsident bei uns im Studio, Henrik Köhnke. Er würde, wenn sich die Wege der Hamburger Vereine trennen, was vermissen.
3: Ich glaube, dass die Stadtderbys in Hamburg wirklich immer sehr besonders sind und nicht nur die Hamburgerinnen und Hamburger immer auf dieses Ereignis gucken. Und natürlich wäre es auch schade für Fußball Deutschland, wenn dieses Spiel eben nicht mehr stattfindet. Aber wie gesagt, wir versuchen uns auf unsere Aufgaben zu konzentrieren und ob jetzt St. Pauli in der Liga bleibt oder nicht, das können wir unbedingt beeinflussen.
2: Genau genommen gar nicht. Klar ist jedenfalls nächsten Sonntag, 15.30 Uhr im Volksparkstadion, Heimspiel gegen den SC Freiburg. Da kann nichts mehr schiefgehen. Der HSV feiert zu Hause die Klassenerhaltparty mit seinen Fans.
0: Am Hamburger Flughafen ist der Betrieb gestern über Stunden lahmgelegt gewesen, vom Nachmittag bis zum Abend. Der Grund war ein Zwischenfall mit einem kleinen Flugzeug. Elias Bartel.
4: Auf einem Video ist zu sehen, wie eine kleine Propellermaschine eine Bruchlandung hinlegt. Auf der Schnauze rutscht das Flugzeug über die Landebahn und kommt zum Stehen. Verletzt wird wie durch ein Wunder niemand. Die beiden Passagiere und ihre zwei Hunde kamen mit dem Schrecken davon. Das Flugzeug war gegen 16 Uhr aus Cannes gekommen. Bei der Landung brach das Bugrad der Maschine weg. Die Flughafenfeuerwehr war mehrere Stunden im Einsatz und kümmerte sich um die Bergung der Propellermaschine. Erst als die Bahnen geräumt waren, konnte der Betrieb wieder anlaufen. Mehr als 20 Flüge fielen aus. Im Terminal bildeten sich lange Schlangen. Kurz vor 19 Uhr hob schließlich ein Emirates-Flieger nach Dubai ab. Als erster nach der stundenlangen Sperrung. Warum das Bugrad brach, sollen jetzt Experten klären.
0: Und ein Video dazu gibt's in der NDR Hamburg App. Die Zahl der Drogentoten in Hamburg bleibt hoch. 100 Menschen sind im vergangenen Jahr hier in der Stadt durch den Konsum von Kokain, Heroin oder anderen Rauschgiften gestorben. Zuerst hat das Hamburger Abendblatt darüber berichtet. Die Zahlen gehen aus der Senatsantwort auf eine CDU-Anfrage hervor. Ole Wackermann.
5: Im Jahr 2024 war die Zahl der Drogentoten in Hamburg drastisch gestiegen. 102 Menschen waren an den Folgen von Drogenkonsum gestorben, der höchste Wert seit mehr als 20 Jahren. Im vergangenen Jahr ist die Zahl der Drogentoten nun nicht weiter angewachsen, bleibt aber auf hohem Niveau. Unter den Drogentoten sind 84 Männer und 16 Frauen. Das jüngste Opfer war keine 16 Jahre alt. 7 weitere wurden nicht älter als 20. Auffällig ist, die wenigsten Drogentoten starben an nur einer Substanz. In den meisten Fällen führte ein Cocktail unterschiedlicher Drogen zum Tod. Bei einem Drittel der Fälle wurde dabei auch der Ersatzstoff Methadon nachgewiesen. Mehr als der Hälfte der Fälle spielten Kokain oder Crack eine Rolle.
0: Die USA wollen ab heute festsitzende Schiffe durch die Straße von Hormus geleiten. Das hat US-Präsident Donald Trump zumindest angekündigt. ARD-Korrespondent Benjamin Weber, für wen würde das gelten und was heißt das für den Iran?
6: Also es ist noch so ein bisschen offen zum aktuellen Zeitpunkt. So wie US-Präsident Trump das beschreibt, dann gilt es für Schiffe von Ländern über die ganze Welt verteilt, die um Unterstützung gebeten hätten, weil eben deren Schiffe in dieser Straße seit Monaten festsitzen und Lebensmittelvorräte für die Crews zu Neige gehen. So wie er es beschreibt, geht es jetzt erstmal nicht um Öl, sondern er sagt, dass die Schiffe da jetzt rausgeleitet werden sollen. Das ist eine humanitäre Geste seitens der USA, der Länder des Nahen Ostens und auch seitens des Iran. Er verweist auch dazu, dass es da jetzt mittlerweile wieder konstruktive Gespräche gäbe mit dem Iran und den USA. Aus dem Iran selber gibt es bisher sehr wenige Reaktionen. Der Leiter der Sicherheitskommission im Parlament schreibt bei X, jede Einmischung in der Meerenge würde als Verstoß gegen die Waffenruhe gewertet. Und es ist also noch unklar, wie der Iran da reagieren würde, wenn jetzt da Schiffe von der US-Marine durch die Straße von Hormuz durch

0: Benjamin Weber, der die Lage für uns aus Istanbul aus beobachtet. Heute macht sich auch das Minenjagdboot Fulda auf den Weg in Richtung der Meerenge. Das Kriegsschiff steuert das Mittelmeer an. Dort soll es sich bereithalten für einen möglichen Einsatz in der Straße von Hormuz. 6 Jahre lang ist die Weströhre im alten Elbtunnel saniert worden. Heute Mittag wird sie feierlich wiedereröffnet. Dann gelten neue Verkehrsregeln. Die Weströhre ist nur noch für Menschen geöffnet, die zu Fuß unterwegs sind, und Fahrradfahrer, die müssen die Oströhre nehmen. Viele Kinder spielen auch in ihrer Freizeit gerne auf dem Schulhof. Welche Schulhöfe in Hamburg auch nach dem Unterricht geöffnet sind, das hat die Bildungsbehörde abgefragt. Caro Weiß.
1: Die Mehrheit der Schulhöfe in Hamburg ist demnach außerhalb von Unterrichts- und Betreuungszeiten bis 20 Uhr für alle geöffnet. Bei den Grundschulen sind es knapp 60%, bei den Gymnasien etwa 70% und bei den Stadtteilschulen rund 80%. Auf welchen Schulhöfen Kinder nach dem Unterricht spielen dürfen, können Familien dann auf der Internetseite der Hamburger Bildungs- und Familienbehörde sehen. Die Liste soll heute veröffentlicht werden. Offene Schulhöfe sind ein Gewinn für Hamburgs Familien und stehen für eine familienfreundliche Stadt, meint SPD-Bildungssenatorin Xenia Beck. Allerdings gäbe es auch immer wieder Probleme, etwa durch Vandalismus. Allein im vergangenen Jahr lagen die Kosten für Schäden bei 2,65 Millionen Euro. An einigen Schulen werde auch bereits versucht, Vandalismus vorzubeugen, etwa durch elektronische Schließsysteme, Alarmanlagen oder eine stärkere Beleuchtung.
0: Und zum Schluss noch mal etwas Sport. Kein Titel in Madrid für Hamburgs Tennisprofi Alexander Zverev. Der 29-Jährige verlor das Finale gegen den Weltranglisten-Ersten Jannik Sinner glatt in 2 Sätzen. Auch für Hamburgs Bundesliga-Basketballer gab es gestern eine deutliche Niederlage. Die Hamburg Towers verloren bei den Bamberg Baskets mit 71-85.
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3: Hier ist das Wetter für uns in Hamburg.
4: Und da sorgt ein Tief für dichte Wolken bei uns über der Stadt. Es war ja auch schon vergleichsweise nass in der Nacht, jetzt am Morgen und am Vormittag. Aber nur selten mal ein Schauer, trotz eben dieser dichten Wolken. Die Temperaturen liegen jetzt bei 12 Grad. Messen wir zum Beispiel bei Ihnen in Harburg. Und dann im Laufe des Tages schaffen wir es noch auf 20 Grad. Das liegt auch an der Sonne, die zum Nachmittag wieder zurückkommt.
3: Blitze und Staus aus dem Verkehrszentrum Roter Baum.
4: Auf der A1 Hamburg Richtung Lübeck zwischen Basbüttel und Ahrensburg immer noch 5 Kilometer Stau nach einem Unfall. Wegen Bergungsarbeiten ist da weiter nur ein Fahrstreifen frei. Sie brauchen gerade eine gute halbe Stunde länger. Auf der A7 von Flensburg in Richtung Hannover zwischen dem Volkspark und Waltershof 4 Kilometer stocken, 10 Minuten länger. Dann die A24 stadteinwärts ab dem Kreuz Ost 20 Minuten plus, 5 Kilometer Stau und stockender Verkehr. Und auf der A25 Geestadt Richtung Hamburg ab Nettenburg wieder 3 Kilometer stocken, 10 Minuten plus. In der Stadt geht's los vor den üblichen verdächtigen Baustellen, zum Beispiel Stalzhofer Allee, stadteinwärts Fußbüttler Straße oder auch Sengemannstraße, dann am Kronstieg genauso Habichtstraße Richtung City Nord und alles rund um die Rüdig Allee und den Jenfelder Weg eben auch wieder so 10 bis 15 Minuten plus. Wir sind in einem vollen Morgen angekommen.
5: Guten Morgen, Hamburg.
3: Eva Tanski.
4: Schönen Montag.
3: Ich bin Ulf Ansorge. Wir wollen heute noch mal gucken am Montagmorgen, wie das ist, jetzt, ob das Benzin, ob der Super oder Diesel oder sonst was günstiger geworden ist nach dem staatlichen Tankrabatt von 17 Cent. Gucken wir gleich mal nach.
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1: Um 8 Uhr und 17 Minuten, da gibt's ja diesen Kinderreim. Der Tankrabatt, der findet leider kaum noch statt. Oder so ähnlich. Fideralala, Fideralala. Seit Freitag gibt's den staatlichen Tankrabatt. 17 Cent runter. So, und das war am Wochenende so, dass man wohl hier und da mal die Eins davor gesehen hatte, aber eher meistens doch auch nicht. Wie sieht es nun heute früh aus? Das muss man ein bisschen langfristig beobachten. NDR 90,3 Stadtreporterin Anna Rüther ist durch die Stadt gedüst. Anna, mit welchen Spritpreisen beginnen wir die neue Woche denn so?
2: Ja, Ulf, ich bin wirklich mal ein paar Tankstellen hier in der Umgebung abgefahren. Also Stellingen, Niendorf, Lockstedt, Eimsbüttel und so. Und gerade die Preise für Super, die variieren schon ziemlich. Also 2,08 Euro ist das günstigste, was ich gesehen habe. 2,14 Euro, das war die teuerste Zapfsäule. Beim Diesel, da schwankt es inzwischen nur noch zwischen 2,18 und 2,19 Euro. Also da würde ich sagen, lohnt es sich jetzt nicht groß rumzufahren.
1: Was sagen denn die Autofahrer dazu?
2: Tja, da habe ich tatsächlich gar keine Varianz in den Antworten gehört. Da liegt es irgendwie alles so zwischen genervt, frustriert oder resigniert. Axel zum Beispiel.
3: Also bis jetzt kann ich davon leider gar nichts sehen, dass davon was ankommt. Gerade am Wochenende war Super auch wieder bei 2,20 Euro an den Tankstellen. Ich sehe davon gar nichts. Ich hätte mir anderes gewünscht, aber ich habe nicht viel anderes erwartet. Also wenn man einem Mineralölkonzern mitteilt, dass er bitte nur einmal am Tag erhöhen darf, ist das doch klar, dass das teurer wird. Und dann 17 Cent Tankrabatt, wovon einfach nichts durchgereicht wird an uns und die armen Menschen, die jeden Tag zur Arbeit müssen und tatsächlich so für dieses Geld tanken müssen. Ich fühle mich verarscht, so kann man das sagen. Ja.
2: Fast ein bisschen verzweifelt, finde ich, klingt Sabrina.
4: Viel merkt man davon nicht. Ich fahre 500 Kilometer die Woche. Also wenn man schon überlegen muss, ob es sich noch lohnt, zur Arbeit zu fahren, dann natürlich frustriert das.
2: Er tankt, weil er tanken muss, aber Freude ist bei Heiko auch keine zu hören.
5: Es war mir klar, dass das nichts bringt. Das ist Augenwischerei alles. Und jetzt mit dem 12 Uhr tanken. Ich habe meine Chefin gefragt, ob ich um 11 Uhr fahren kann zum Tanken, weil es am günstigsten ist. Hat sie gesagt, leider nicht.
2: Also Ulf, wenig überraschend, aber große Freude findest du auch heute keine an den Tankstellen.
1: Wir beobachten das noch ein bisschen länger. Dankeschön, Anna Rüther.
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0: Aretha Franklin, Respekt.
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0: Er war so cool und seine Songs sind es immer noch. Falco, der Kommissar, gleich nach den Nachrichten. Jetzt mit Rosa Erdmann.
2: Guten Morgen. Es ist 8:30.
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2: Während sich die einen freuen, müssen die anderen weiter bangen. Für die HSV-Fans ist seit dem Abend klar, der HSV bleibt erstklassig. Der FC St. Pauli dagegen ist in der Tabelle weiter abgerutscht und zwar auf einen direkten Abstiegsplatz. Im Millantor-Stadion verlor das Team 1:2 gegen Mainz 05. Die Weströhre des alten Elbtunnels wird heute Mittag wieder eröffnet. Künftig gelten in dem Tunnel aber neue Verkehrsregeln. Alle, die mit dem Fahrrad unterwegs sind, fahren durch die Oströhre. Fußgängerinnen und Fußgänger gehen durch die Weströhre. Insgesamt ist 6 Jahre lang an der Weströhre gearbeitet worden. Laut Martin Helfrich von der Wirtschaftsbehörde war die denkmalschutzgerechte Sanierung sehr aufwendig.
4: Die Kacheln an den Wänden, die sind zum Teil restauriert, zum Teil neu gemacht worden. Dazu ist besonders bemerkenswert, dass es gar nicht so einfach war, die wieder neu herzustellen. Tatsächlich sind die nämlich früher, als sie ursprünglich hergestellt worden sind, mit Zutaten gemacht worden, die es heute gar nicht mehr gibt. Und sogar auch mit Herstellungsverfahren, die man gar nicht mehr so ohne weiteres findet. Deswegen ist tatsächlich eine Brennerei eigens wieder in Betrieb genommen worden, nur um diese Kacheln für den alten Elbtunnel wieder originalgetreu herstellen zu können.
2: Martin Helfrich von der Wirtschaftsbehörde. In Hamburg sind im vergangenen Jahr 100 Menschen an Drogen gestorben. Wie das Hamburger Abendblatt zuerst berichtet hat, geht das aus der Antwort des Senats auf eine CDU-Anfrage hervor. Demnach sind unter den Drogentoten 84 Männer und 16 Frauen. Damit sind die Zahlen ähnlich hoch wie ein Jahr vorher. 2024 waren 102 Menschen durch den Konsum von Kokain, Heroin oder anderen Rauschgiften gestorben. Bundeskanzler Friedrich Merz will sehr hohe Gehälter nicht stärker besteuern. Das hat der CDU-Chef am Abend in der ARD-Sendung Karin Mioska gesagt. Ins Spiel gebracht hatte das Vizekanzler Lars Klingbeil von der SPD. Damit sollen demnach untere und mittlere Einkommen entlastet werden. Insgesamt fordert der Kanzler nach einem Jahr schwarz-roter Regierung mehr Kompromissbereitschaft vom Koalitionspartner SPD. In Harburg ist ein Streit am Abend in einer Massenschlägerei geendet. Im Sportpark an der Außenmühle waren 20 Jugendliche aufeinander losgegangen. Einer hat wohl auch mit einem Taschenmesser gedroht. 2 Minderjährige wurden bei der Prügelei verletzt. Die Polizei erteilte allen beteiligten Jungen und Mädchen einen Platzverweis.
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0: Mit dem Wetter für uns in Hamburg.
5: Und mit vielen Wolken, 12 Grad, dazu gerade messen wir zum Beispiel bei Ihnen in Rahlstedt. Im Laufe des Tages lösen sich die Wolken mal so langsam immer mehr auf. Richtung Nachmittag noch 3-4 Stunden Sonne bei 20 Grad heute maximal.
0: Blitzer und Staus aus dem Verkehrszentrum Roter Baum.
5: Einiges los auf den Autobahnen auf der A1 von Hamburg in Richtung Lübeck. Zwischen Basbüttel und Ahrensburg immer noch 5 Kilometer Stau nach einem Unfall. Höhe Ahrensburg ist weiter nur ein Fahrstreifen, frei wegen der Bergungsarbeiten. Sie brauchen eine gute halbe Stunde länger. Auf der A7 Flensburg Richtung Hannover auch gut 20 Minuten länger zwischen Stellingen und Waltershof. Da stockt es auf 6 Kilometern. A24 Stadt Almwärts 10 Minuten länger ab Jenfeld. Auf der A25 ähnlich von Geesthacht Richtung Hamburg ab Nettelnburg. Und gerade noch auf der A1 von Lübeck in Richtung Bremen ungefähr 15 Minuten länger zwischen Billstedt und dem Dreieck Norderelbe. In der Stadt auf der B5 Bergedorfer Straße Stadt Almwärts ab Billstedt auch 10 bis 15 Minuten länger. Genauso auf der Sengelmannstraße, Stadt Almwärts, Steilshofer Allee oder aktuell auch, wenn Sie unterwegs sind, auf der Borstler Chaussee, so 10 Minuten plus. Also es ist noch relativ voll, aber kein außergewöhnlich voller Morgen gerade.
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0: Mit Eva Tanski.
5: Morgen.
0: Und ich bin Ulf Ansorge. Trotzdem ist es ein außergewöhnlicher Morgen.
5: Definitiv.
0: Denn wir haben den größten Jackpot aller Zeiten, 1300 Euro. Dazu kommen ja die 5 Fragen. 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
1: Boah, und den Jackpot und die Gesamtsumme von bis zu 1550 Euro möchte sich gerne Nicole Krüger aus Burg holen. Moin, Nicole.
2: Moin, Ulf. Hallo, Eva.
3: Hallo, guten Morgen.
1: So, Nicole, Sie haben ja früher in Hamburg gewohnt, haben dann sich runtergekürzt von Hamburg auf nur Burg. Und zwar ist es aber Burg nicht auf Fehmarn geworden. In welches Burg sind Sie denn jetzt?
2: Nein, es ist das wunderschöne Burg in Dithmarschen geworden.
1: Das ist auch schön, weil es nämlich wo ungefähr liegt?
2: Burg liegt direkt am Nordostseekanal, hat viel Wald, ist sehr schön, war lange Luftkurort.
1: Ja, also alleine schon Nordostseekanal, da ist ja dieser lange Weg, wo man so schön lang wandern kann auch und so. Ne? Das ist ja wunderschön,
2: genau.
1: Da bei Ihnen.
2: Sie sind aber Radtouren.
1: Radtour auch wunderbar, weil es auch so schnurgerade geht. Das ist also wirklich toll, also auch zum Gucken und zum Fahren. Und aus Dulsberg sind Sie eigentlich. Und warum Sie anrufen, ist natürlich der Wahnsinnsgutschein fürs Designer-Outlet Neumünster. Und Sie kennen sich ja gut aus in Hamburg, Nicole, Gott sei Dank.
2: Ich hoffe, dass mein profundes Hamburger Halbwissen mir noch helfen kann heute, ja.
1: Ja, mit Halbwissen sind Sie bei uns beiden wunderbar aufgehoben.
3: Ja, und zusammen haben wir schon ein Ganzes.
1: Ja, genau.
2: Ja, perfekt.
1: Und Sie sind ja völlig entspannt und seelenruhig, nehme ich an.
2: Also ich habe schwitzige Hände, das Telefon rutscht mir fast aus der Hand. Mein Herz schlägt mir schon bis sonst wo, also Schnappatmung steht mir kurz davor.
1: Klemmen Sie das Telefon und das Kinn, damit es nicht runterfällt. Es geht jetzt los mit der ersten Frage. Wir fangen mal ganz entspannt an. Ja, Nicole? Dem Namen nach siedelte sich welche Berufsgruppe in der Knochenhauertwiete an? Was waren da für Leute beruflich unterwegs in der Knochenhauertwiete?
2: In der Knochenhauertwiete würde ich Schlachter, also Metzger, vermuten.
1: Genau, Nicole. Die erste Frage schon mal richtig. 50 Euro gehören Ihnen. Welches weiß-rote Museumsfrachtschiff ist die Nachbarin der Rickmer Rickmers im Hafen?
2: Gott.
1: Auch Museumsschiff.
2: Rick mal von deinem Leben. Oh Gott, oh Gott, oh Gott. Kam San Diego?
1: Genau.
2: Oh Gott, ich kann gar nicht mehr klar denken. Oh Mann.
1: So, nach 100 Euro haben Sie schon mal. Die berühmteste Kinderbuchfigur im Oettinger Verlag aus Hamburg hat rote Zöpfe und kann Pferde anheben. Wie heißt sie?
2: Bibi Langstrumpf.
1: Natürlich. Vierte Frage. Wow. Wie heißt die Fußgängerzone zwischen Hauptbahnhof und der Mönckebergstraße?
2: Spitaler Straße?
1: Mhm. Fünfte Frage. Nicole, Sie sind richtig dicht dran. Hamburger Aushängeschild Freddy Quinn, der legendäre Freddy Quinn, kommt ursprünglich aus Singapur oder aus Österreich?
2: Ich vermute Freddy Quinn doch ganz stark in... Oh Gott, oh Gott, oh Gott. Österreich, Wien.
1: Sie haben recht. Alle fünf Fragen richtig. Freddy Quinn hat immer noch einen österreichischen Pass. Freddy Quinn ist Österreicher. So, Nicole, fünf Fragen haben wir geschafft.
2: Ich laufe hier schon hin und her. Ich kann gar nicht mehr atmen. Oh.
1: Ja, Nicole, kein Problem. Wir können jetzt auch Schluss machen, ganz einfach. Dann haben Sie es hinter sich.
2: Man muss mutig sein. Ich stelle mich nochmal.
1: Genau, denn zu verlieren haben Sie ja nichts.
2: Nein. Eva, ich hatte solche Angst, mich zu blamieren, aber das geht ja jetzt nicht mehr.
1: Sie blamieren sich sowieso nicht. So. Es geht los, pass mal auf jetzt.
0: Die Jackpot-Frage.
1: Es geht jetzt um bis zu 1550 Euro, denn im Jackpot sind 1300 Euro, Nicole. Sind Sie noch da?
2: Ja.
1: So, hier ist die Jackpot-Frage. Die Amtssprachen des Internationalen Seegerichtshofs in Hamburg sind zwei, nämlich Englisch und...
2: Oh, Amtssprache Seegerichtshof. Englisch und Französisch?
0: Ja! Jackpot!
1: Jackpot. Oh. Oh. Nicole!
2: Hallo! Ich bin noch da!
1: Sie haben gewonnen. Herzlichen Glückwunsch. Sie gewinnen einen Einkaufsgutschein vom Designer Outlet Neumünster im Wert von 1550 Euro.
2: Ich kann das gar nicht glauben.
1: Ich kann das auch nicht glauben.
3: Sie haben mich auch total überrascht. Also es ging doch, im Grunde war es ja ein Spaziergang.
1: Und wie ich gesagt habe, total gelassen sind Sie da durch. Und das ist immer die beste Möglichkeit, sowas zu wuppen. Herzlichen Glückwunsch, Nicole.
2: Oh, vielen Dank. Also gelassen würde ich jetzt nicht so sehen, aber...
1: Dann erholen Sie sich gut und dann schicken Sie uns ein Foto, wie Sie sich so durch die Welt shoppen im Designer-Outlet Neumünster.
2: Also ich werde meine Teenager-Tochter mitnehmen. Wir können sich gar nicht vorstellen, was die für Wünsche hat immer.
1: Wow.
3: Doch, wir können uns das vorstellen.
1: Dann sagen Sie ihr nicht, wie viel da drauf ist auf dem Gutschein.
2: Das ist ja so wie dreimal Shopping Queen bei Guido. Das ist ja ein Traum. Das kann ich, oh Gott, das ist ja der echte Wahnsinn.
1: Es ist noch viel besser. Alles klar, vielen herzlichen Dank und herzlichen Glückwunsch Ihnen. Einen schönen Start in die Woche.
2: Vielen Dank. Besser kann keine Woche starten.
1: Ich denke auch.
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1: Man braucht ja immer im Leben Menschen, die einen mitreißen, motivieren. Und das klappt zum Beispiel ganz gut bei Barbara, genannt Babs aus Bergedorf. Die schickt Grüße in ihr Fitnessstudio.
2: Meine Hamburger des Tages sind die Leute vom Team Atlevo in Bergedorf, Torben und Miguel, die mir nach 2 schweren Knieoperationen dazu verholfen haben, wieder Skifahren zu können und wandern zu können und mehr Lebensqualität zu haben. Und ja, vielen Dank dafür. Ihr seid super. Die sind jung, die sind voller Ideen, die sind voller Elan und haben sehr viel Energie und sind auch in der Lage, mich in schwierigen Momenten zu motivieren. Deshalb sind sie meine Hamburger des Tages.
1: So soll das sein. Dankeschön, Barbara aus Bergedorf.
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1: Erasure mit dem Sound der 80er gleich. Sometimes nach den Nachrichten jetzt mit Rosa Erdmann.
2: Guten Morgen. Es ist 9 Uhr.
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2: HSV feiert Klassenerhalt und St. Pauli fürchtet den Abstieg. In Hamburg bleibt die Zahl der Drogentoten weiter hoch. Kanzler Merz will Spitzenverdiener nicht höher besteuern. Das Wetter wechselhaft viele Wolken und bis 20 Grad heute. Der HSV hat den Klassenerhalt geschafft und wird auch in der kommenden Saison in der Fußball-Bundesliga spielen. Für den FC St. Pauli wird die Lage immer schwieriger. Er ist jetzt auf einem direkten Abstiegsplatz. Jörg

0: bleibt aber auf hohem Niveau. Unter den Drogentoten sind 84 Männer und 16 Frauen. Das jüngste Opfer war keine 16 Jahre alt. 7 weitere wurden nicht älter als 20. Auffällig ist, die wenigsten Drogentoten starben an nur einer Substanz. In den meisten Fällen führte ein Cocktail unterschiedlicher Drogen zum Tod. Bei einem Drittel der Fälle wurde dabei auch der Ersatzstoff Methadon nachgewiesen. Mehr als der Hälfte der Fälle spielten Kokain oder Crack eine Rolle.
1: Der Iran droht den USA. Demnach werde jede ausländische Streitkraft und besonders das aggressive US-Militär angegriffen, wenn sie sich der Meerenge der Straße von Hormus nähern oder in sie einfahren würden, heißt es vom iranischen Zentralkommando. US-Präsident Donald Trump hatte angekündigt, die US-Marine wolle heute eine Initiative starten, bei der festsitzende Schiffe herausgeleitet werden würden. Für einen möglichen Einsatz in der Straße von Hormus startet nachher das deutsche Minenjagdboot Fulda in Richtung Mittelmeer. Ein Einsatz in der Meerenge setzt ein Mandat des Bundestags voraus. Sollten die Parlamentarier dafür stimmen, wären das Boot und die Besatzung schon näher am Einsatzgebiet. Sehr hohe Gehälter stärker besteuern, das lehnt Bundeskanzler Friedrich Merz ab. Das hat der CDU-Chef am Abend in der ARD-Sendung Karin Mioska gesagt. Vizekanzler Lars Klingbeil von der SPD hatte das ins Spiel gebracht, um untere und mittlere Einkommen zu entlasten. Aus Berlin Benjamin Großkopf.
2: Merz wandte sich direkt an Klingbeil. Der müsse wissen, dass das mit der CDU-CSU nicht gehe und auch mit ihm persönlich nicht.
3: Wir haben eine Belastung der Facharbeiter in Deutschland mit Steuern. Wir haben eine Belastung des Mittelstandes in Deutschland mit Einkommensteuer. Die ist zu hoch. Und da rede ich mit der SPD nicht über eine weitere Verschärfung.
2: Vizekanzler Klingbeil selbst hatte per Zeitungsinterview die SPD-Forderung untermauert, bei der geplanten Reform der Einkommenssteuer nicht nur zu entlasten, sondern auch zu belasten, und zwar zur Gegenfinanzierung. Und wörtlich, Spitzenverdiener mit sechsstelligen Gehältern müssten ihren Beitrag leisten. Eine Steuerreform ist eines der größten Projekte der schwarz-roten Koalition. Bislang liegen die Vorstellungen von Union und SPD weit auseinander, wie auch in anderen zentralen Fragen der kommenden Monate.
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5: Das Wetter für uns in Hamburg
6: ist so ein bisschen trüb, eingetrübt heute Morgen.
5: Schon länger, aber schon auch jetzt, ne?
6: Naja, seit gestern Abend, aber gestern Nachmittag war es doch noch wunderschön.
5: Ja,
6: heute Nachmittag wird es auch wieder richtig schön. Da kommt nämlich die Sonne nochmal zurück für 3 bis 4 Stunden. Jetzt im Moment eben dichte Wolken, aber dann doch meist trocken bei 12 Grad. Messen wir zum Beispiel bei Ihnen auf Finkenwerder und dann im Laufe des Tages noch so 19 bis 20 Grad.
5: Ich sag ja, früher war alles schöner. Das Wetter gestern eben zum Beispiel. Blitz und Stau aus dem Verkehrszentrum Roter Baum.
6: Zuerst Vorsicht bitte in beiden Richtungen. A7 Flensburg, Hamburg zwischen Quickborn und Schnelsen-Nord sind Personen auf der Fahrbahn. Dann stockt es auf der A1 Lübeck Richtung Hamburg zwischen Billstedt und der Norderelbbrücke auf 5 Kilometer. Da brauchen Sie 10 Minuten länger. Die Gegenrichtung Hamburg Richtung Lübeck immer noch eine halbe Stunde länger zwischen Stapelfeld und Ahrensburg. Nach einem Unfall heute Morgen weiter nur ein Fahrstreifen frei, weil immer noch die Bergungsarbeiten laufen. Ansonsten noch auf der A24 stadteinwärts 10 Minuten plus. Und in der Stadt stockt es zum Beispiel rund um die Baustelle am Eppendorfer Marktplatz, an der Stalzhofer Allee, bei der U5 Baustelle auch. Und 15 Minuten länger brauchen Sie auf der Hammerstraße Richtung Wandsbeker Chaussee. Ansonsten ist es schon etwas übersichtlicher. Und Carsten hat noch einen Blitzer gemeldet in der NDR Hamburg App. Guten Morgen, Eva und Ulf schreibt, der Frohme Straße in beiden Richtungen Höhe Gemüsestand, steht einer.
5: Ja, danke schön für den Hinweis. Eva Tansky.
6: Morgen.
5: Und Ulf Ansorge. Machen Sie es gerne auch so. Wenn irgendwo was ist, dann sagen Sie uns Bescheid und wir sagen es allen weiter. Das hilft nämlich dann auch allen. 08090 93 3. Das ist ja für Sie kostenfrei.
6: Genauso wie die NDR Hamburg App. Sie können drauf sprechen oder drauf schreiben.
5: So machen wir das. Schön, dass Sie dabei sind.
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0: Das ist ja mal eine schöne Nachricht, denn der 90,3 ist hier. Der Elbtunnel macht wieder auf und ist fertig. Also der alte Elbtunnel, natürlich. Ja. Der alte Elbtunnel. Und das pünktlich zum Hafengeburtstag. Freuen wir uns. Die eine Röhre, die jetzt noch dicht war und saniert wurde, macht gleich wieder auf.
1: Ja, 15 Jahre lang war Baustelle im alten Elbtunnel.
0: Ich war ja noch ein Kind damals.
1: Ich möchte wirklich sagen, ich erinnere mich, glaube ich, gar nicht, dass jemals beide Röhren frei waren.
0: Das glaube ich dir, dass du dich nicht erinnerst.
1: So, erstmal war die Oströhre dran und jetzt in den vergangenen 6 Jahren wurde die Weströhre wieder schick gemacht und zwar wirklich schick. Also mit neuen Fliesen, mit Tierkeramik, alles original.
0: Und ab 14 Uhr können wir uns das alle angucken, wenn wir Lust haben, wieder durchlaufen und radeln. Aber da gibt es jetzt neue Verkehrsregeln, ne?
1: Ja, das liegt ja daran, die Älteren unter uns erinnern sich noch, wenn da alle Röhren frei waren, da wurde es trotzdem ziemlich eng im Elbtunnel, weil eben Pendler rüber auf die andere Elbseite wollten und viele Touris einfach mal da durchflanieren, Fotos machen und das war nicht ganz so günstig, sagt Martin Helfrich von der Wirtschaftsbehörde.
2: In der Vergangenheit war es so, dass diese beiden Verkehre miteinander manchmal ein bisschen ins Gehege kamen oder sogar eben sprichwörtlich miteinander kollidiert sind. Dass nämlich Leute, die zum Beispiel mit dem Fahrrad möglichst schnell durch wollten und diejenigen, die vielleicht stehen geblieben sind, um mal ein Foto zu machen, sich einfach miteinander so ein bisschen im Weg sind.
1: So, und weil es jetzt eben wieder 2 offene Röhren gibt, hat jede Röhre einen Job. Die Oströhre ist sowas wie die Fastlane.
2: Die ist also richtig dafür da, dass man da auch mit dem Fahrrad zügig durchkommt von der einen auf die andere Elbseite. Das ist so ein bisschen die Pendlerröhre, wenn Sie so wollen. Und die andere Röhre, die Weströhre, die haben wir hauptsächlich vorgesehen für den Fußverkehr und eben auch für die touristische Nutzung. Da ist es dann auch in Ordnung, mal eben am Rand stehen zu bleiben, sich die wunderschönen Kacheln anzugucken oder eben auch ein Erinnerungsfoto von diesem Hamburger Wahrzeichen zu schießen.
0: Eigentlich ganz gute Idee, finde ich. Also warum auch nicht? Der alte Elbtunnel ist wieder schick saniert, ist wieder genauso schön wie früher ab 14 Uhr dürfen wir alle wieder durch. Wir berichten nachher von der Eröffnung von hin und die Bilder sehen Sie natürlich heute Abend im Hamburg-Journal im NDR-Fernsehen um 19.30 Uhr.

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2: Mit der wunderbaren Kate Bush, Running Up That Hill. Jetzt erstmal die Nachrichten mit der wunderbaren Benita Brunnert.
3: Moin Moin. Die Glocke ist halbe time.
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2: Blitz und Staus aus dem Verkehrszentrum Roter Baum.
4: Ist noch ganz gut was los auf der A1. Von Hamburg Richtung Lübeck wegen eines Unfalls heute Morgen Höhe Ahrensburg. Da ist nach wie vor nur ein Fahrstreifen frei. Dadurch gerade noch 20 Minuten länger, 3 Kilometer stockender Verkehr. Ansonsten auf den Autobahnen schon vergleichsweise übersichtlich. Dann nochmal Vorsicht bitte auf der B75 zwischen Wilhelmsburg und der Anschlussstelle Elbinsel. Da sind Personen auf der Fahrbahn. Auf den Straßen ansonsten in der Stadt ist es schon ziemlich übersichtlich. Stockt noch etwas auf der Steilshuber Allee stadteinwärts. Auf der Habichtstraße Richtung City Nord und auf der Hammerstraße Richtung Wandsbek Chaussee. Da sind sie aber jeweils in unter 10 Minuten durch und wir haben keine aktuellen Meldungen von den Bahnen.
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2: Mit Eva Tanski.
4: Guten Morgen.
2: Und ich bin Ulf Ansorge. Schön, dass Sie dabei sind.
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1: Boah, war das eine Aufregung vor einer Stunde. Unser Puls ist einigermaßen wieder normal. Jetzt, Eva, heute ist es wirklich passiert.
2: Ja, und ich sag's dir ganz ehrlich, ich war nicht drauf vorbereitet.
1: Ich auch nicht, nein.
2: Nicole Krüger aus Burg in Dithmarschen hat es geschafft. Sie hat ihn tatsächlich geknackt, den höchsten Jackpot aller Zeiten.
1: Wahnsinn.
2: Hier bei NDR 90,3. 5 Fragen hat sie sich so ein bisschen durchgewurscht und ein bisschen geraten, hat aber alles geklappt. Und dann kam die Jackpot-Frage.
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1: Die Amtssprachen des Internationalen Seegerichtshofs in Hamburg sind 2, nämlich Englisch und...
3: Oh, Amtssprache Seegerichtshof. Englisch und Französisch?
1: Ja!
0: Jackpot.
1: Sie gewinnen einen Einkaufsgutschein vom Designer-Outlet Neumünster im Wert von 1.550 Euro.
3: Oh Gott, vielen, vielen Dank. Ich kann das gar nicht glauben.
1: Wir konnten das auch nicht glauben. 1.550 Euro für Nicole aus Burg in Dithmarschen. Und die sind bei ihr extrem gut aufgehoben. Mm,
2: denn Nicole hat eine Teenie-Tochter. So, und es wird sie nicht überraschen zu hören, dass sie gerne tatkräftig mithelfen wird, den Gutschein auf den Kopf zu
1: hauen. Ich habe ihr geraten, dieser Tochter nicht zu verraten, wie viel da wirklich drauf ist, weil es ist ja wirklich der Hammer. Also, Sie können natürlich auch mitspielen. Morgen geht's um bis zu 250 Euro Einkaufsgutschein. Wir spielen morgen wieder das neue Hamburg-Quiz. Jeden Morgen bei uns um 8.40 Uhr.
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0: Moin, ich bin der Stefan aus Hamburg-Stelling. 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

0: NDR 90,3 ist hier um 9.49 Uhr. Maren Bockhold ist auch schon da, Gott sei Dank. Maren, bei dir geht's um Superkräfte gleich.
1: Ja, das ist was sich jeder schon mal überlegt hätte, was für eine Superkraft man gerne hätte.
0: Ah, so. Welche hättest du denn gerne?
1: Ich habe eine Menge Sachen zur Auswahl. Ich glaube, Beamen würde ich cool finden.
0: Beamen,
1: also ach, so Beamen, von Beamen. Hier, zack, von hier nach, du jetzt zum Beispiel super. Zu Hause ins Bett, ohne lästiges Auto und U-Bahn fahren.
0: Ich hätte gerne, weißt du, welche Superkraft ich gerne hätte?
1: Na?
0: Die Superkraft zu haben, jetzt kein Schokoladencroissant zu essen nach der Frühsendung. Diese Superkraft hätte ich gerne. Es geht weiter mit Maren Bockhold. Schönen Tag.
1: Ja, mit dem Croissant, das isst du mal gar nicht. Gib mir das Croissant.
0: Ich hab's ja auch
1: gib
0: nicht
1: vor. Gib es her.

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2: Gleich Cool the Gang, fresh vor die Nachrichten. Und die hat Rosa Erdmann für Sie.
3: Guten Tag.
2: Es ist 10 Uhr.
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3: Im alten Elbtunnel wird die Weströhre wieder eröffnet. Iran droht den USA an Straße von Hormuz mit Angriffen. Kleinflugzeug legt Betrieb am Hamburger Flughafen lahm. Das Wetter, viele Wolken heute und 20 Grad werden's. Der alte Elbtunnel ist jahrelang saniert worden. Heute Mittag wird auch die Weströhre offiziell wieder eröffnet. Allerdings gibt es neue Verkehrsregeln. Caro Weiß.
4: Menschen auf dem Rad und zu Fuß sind sich in dem alten Elbtunnel in der Vergangenheit ab und zu in die Quere gekommen oder zusammengestoßen, sagt Martin Helfrich von der Wirtschaftsbehörde. Das soll sich nun ändern. Alle, die mit dem Fahrrad unterwegs sind, fahren künftig durch die Oströhre. Das wird die Pendlerröhre, so Helfrich wörtlich. Die sei dafür da, um zügig von der einen auf die andere Elbseite zu kommen. Durch die Weströhre sollen jetzt ausschließlich Fußgängerinnen und Fußgänger gehen. Die Röhre sei perfekt für Touristen, die in dem Hamburger Wahrzeichen auch mal stehen bleiben und ein Foto machen wollen. Insgesamt ist an der Weströhre 6 Jahre lang gearbeitet worden. Die denkmalschutzgerechte

0: Streitkräfte anzugreifen, wenn sie in die Straße von Hormuz einfahren. Hintergrund ist, dass die USA ab heute Schiffen helfen wollen, durch die Meerenge zu fahren. Katharina Ratzmann.
1: Die iranische Armee sagt jetzt, dass sie jede ausländische Streitkraft angreifen will, die sich der Meerenge nähert oder in sie einfährt, und besonders das US-Militär. Präsident Trump hatte auf seiner Online-Plattform geschrieben, die USA würden Schiffe aus der Straße von Hormuz ab heute sicher herausgeleiten. Was er damit genau meint, hat er offen gelassen. US-Reporter berichten, dass die USA die Schiffe nicht direkt begleiten sollen, sondern dass sie Minen orten wollen und die Frachter informieren, wo sie sicher langfahren können. Und dass die US-Marine in der Nähe sein solle, falls der Iran angreift. Seit Beginn des Irankrieges stecken hunderte Tanker, Containerschiffe und Frachter in der Region fest. Der Ölpreis ist dadurch stark gestiegen.
0: Für einen möglichen Einsatz in der Straße von Hormuz startet nachher das deutsche Minenjagdboot Fulda in Richtung Mittelmeer von Kiel aus. Ein Einsatz in der Meerenge setzt ein Mandat des Bundestags voraus. Sollten die Parlamentarier dafür stimmen, wären das Boot und die Besatzung schon näher am Einsatzgebiet. Die Mehrheit der Schulhöfe in Hamburg ist außerhalb der Unterrichts- und Betreuungszeiten geöffnet für alle. Das hat eine Abfrage der Bildungsbehörde bei den Schulen ergeben. Viele Kinder nutzen Schulhöfe auch gerne nach dem Unterricht zum Spielen, aber es gibt auch Probleme durch Vandalismus. Allein im vergangenen Jahr lagen die Kosten für Schäden bei mehr als 2,5 Millionen Euro. Am Hamburger Flughafen ist der Betrieb gestern über Stunden lahmgelegt gewesen. Der Grund war ein Zwischenfall mit einem kleinen Flugzeug. Elias Bartel.
2: Auf einem Video ist zu sehen, wie eine kleine Propellermaschine eine Bruchlandung hinlegt. Auf der Schnauze rutscht das Flugzeug über die Landebahn und kommt zum Stehen. Verletzt wird wie durch ein Wunder niemand. Die beiden Passagiere und ihre zwei Hunde kamen mit dem Schrecken davon. Das Flugzeug war gegen 16 Uhr aus Cannes gekommen. Bei der Landung brach das Bugrad der Maschine weg. Die Flughafenfeuerwehr war mehrere Stunden im Einsatz und kümmerte sich um die Bergung der Propellermaschine. Erst als die Bahnen geräumt waren, konnte der Betrieb wieder anlaufen. Mehr als 20 Flüge fielen aus. Im Terminal bildeten sich lange Schlangen. Kurz vor 19 Uhr hob schließlich ein Emirates-Flieger nach Dubai ab. Als erster nach der stundenlangen Sperrung. Warum das Bugrad brach, sollen jetzt Experten klären.
0: In Harburg ist ein Streit am Abend in einer Massenschlägerei geendet. Im Sportpark an der Außenmühle waren 20 Jugendliche aufeinander losgegangen. Einer hat wohl auch mit einem Taschenmesser gedroht. Zwei Minderjährige wurden verletzt. Die Polizei erteilte allen beteiligten Jungen und Mädchen einen Platzverweis.
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4: Heute Morgen, ich stand sehr früh auf, es war brühwarm. Ich hörte dich im Radio, du sagtest 16 Grad, ich fühlte es und jetzt wird es kälter, Eva Danski.
5: Ja, dieses schwül-warme Gefühl, das verabschiedet sich so langsam, denn die Temperaturen sind runtergegangen auf 13 Grad, messen wir gerade bei Ihnen in Eidelstedt. Das ist so ein bisschen so ein Übergangstag heute. Im Moment eben noch Wolken, meist aber trocken. Richtung Nachmittag kommt die Sonne auch nochmal zurück. Ab morgen dann aber deutlich nasser und deutlich kühler.
6: Blitze und Staus aus dem Verkehrszentrum Rotterbaum.
5: Auf der A1 Hamburg Richtung Lübeck zwischen Stapelfeld und Ahrensburg stehen sie immer noch auf 4 Kilometern im Stau. Heute Morgen hat es da einen Unfall gegeben, aber die Bergungsarbeiten sind offensichtlich so kompliziert, dass sie eben immer noch andauern. Deswegen dauert es da gerade eben noch gut 20 Minuten länger. 3 Kilometer Stau, weil nur ein Fahrstreifen frei ist. Ansonsten aber auf den Autobahnen übersichtlich, da gibt es keine größeren Probleme mehr. Auf der A24 stadteinwärts ab dem Kreuz Ost noch 2 Kilometer. Stockender Verkehr sind sie aber in unter 10 Minuten durch. In der Stadt auch noch 10 Minuten länger auf der Steilzuppe Allee. Stadt einwärts vor der U5-Baustelle und es ruckelt noch ein bisschen rund um die Baustelle am Eppendorfer Marktplatz, aber ansonsten auch da ziemlich ruhig, keine Meldung von den Bahnen. Einen Blitzer haben wir von Carsten und zwar der Blitzanhänger schreibt, der steht in der Frohmestraße, blitzt in beide Richtungen Höhe Gemüsestand.
6: Vielen Dank, gute und sichere Fahrt.
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6: Als ich heute früh in mein Auto steigen wollte, dachte ich, oh, mein Auto sieht aus wie eine Braut. Ich stand nämlich unter einem Kirschbaum und war voll mit diesen ganz feinen Kirschblüten. Und ich dachte kurz, weil man jetzt sagen könnte, stop, freeze. Lass diesen Moment andauern, lass diesen Frühling für immer sein. Das wäre schon irgendwie auch eine coole Superkraft. So einfach mal so eine Gezeit, so eine Jahreszeit bestimmen zu können. Mhm. Hättest du eine Superkraft?
5: Also wirklich schon immer fliegen. Ich würde so gerne einfach starten können, losfliegen, herrlich, 10 Minuten überall, wunderbar, am Stau vorbei, finde ich super.
6: Fliegst du denn an deiner Superkraftvorstellung so ganz sanft oder bist du so Düsenjäger-mäßig?
5: Nee, auf keinen Fall Düsenjäger, auch sanft, mit Ausblick, bisschen gucken, was in den Vorgärten so geht, weißt du?
6: Fliegen, das wäre Evas Superkraft, hat sich jeder schon mal Gedanken drüber gemacht. Machen sich auch kurz mal Gedanken drüber, gucken.

0: liebe diesen Song. Die größten Hits aller Zeiten gibt's bei uns bei der 90,3. Wir sind Hamburg. Und es gibt Dinge, die haben sie sich schon überlegt, als sie klein waren und einen gestreiften Frotti-Badeanzug anhatten oder Frotti-Schlafanzug. Und die überlegt man sich heute noch, wenn man irgendwie mit fremden Leuten auf einer Party zusammensteht. Welche Superkraft hätten Sie gerne, Nicole?
1: Wenn ich eine Superkraft haben könnte, würde ich mir wünschen, in der Zeit zu reisen, weil ich super gerne noch einmal mit meinen Großeltern zusammen am Küchentisch sitzen und Kaffee trinken würde. Dann kommen mir direkt die Tränen, weil ich die ganz bald vermisse.
0: Och Gott, wissen Sie, was für eine tolle Idee? Und niemand ist ganz gestorben, solange man noch an ihn und an sie denkt. Und Ihre Großeltern leben in Ihnen und mit Ihnen weiter.
1: Genau, tolle Kindheitserinnerung. Die Küche meiner Großeltern war für mich der sicherste und schönste Ort der Welt.
0: Wahnsinn. Dahin würden Sie gerne zurückreisen. Das wäre Ihre Superkraft.
1: Ja, ich finde Zeitreise ist doch was Tolles.
0: Zeitreise finde ich auch cool. Was wäre denn Ihre Superkraft?
2: Hallo, das ist Ann-Kathrin aus Ottensen. Also wenn ich Superkräfte hätte, würde ich tatsächlich gerne alle Sprachen dieser Welt sprechen.
0: Ah, cool.
2: Das fände ich ganz fantastisch.
0: Mega, mega Idee. Alle Sprachen, das, da bin ich, das ist eine mega Superkraft. Wie ist mit Ihnen? Was bräuchten Sie als Superkraft?
3: Und ich würde, glaube ich, gerne Gedanken lesen können. Ja, weil ich immer selbst sehr viel overthinke und dann mich frage, was die andere Person denkt. Und wenn man es dann einfach direkt lesen kann, dann hat man sich das ganze Overthinken erspart. Deswegen.
0: Ohne Mist, da hätte ich so einen Schiss vor. Ich sag ja mal, was andere Menschen über mich denken, das geht mir nichts an. Ich möchte wirklich, Gedanken lesen, da hätte ich sogar richtig Angst vor. Aber gut, wer bin schon ich? Ich habe ja nicht am heiligen Superkraftgral geleckt.

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0: Mit Ihnen kann man über alles reden, das liebe ich sehr. Die größten Hits aller Zeiten und Fragen, die man nicht googeln kann. Was wäre denn für Sie eine Superkraft, die Sie wohl gerne hätten?
1: Boah, wenn es möglich wäre, alle Sprachen der Welt zu können. Ja. Weiß nicht, ich glaube, dann also generell Kommunikation, man wird gut rumkommen, glaube ich. Man müsste sich nie Sorgen machen im Urlaub, dass keiner einen versteht oder so. Ich glaube, ich würde es ganz cool finden.
0: Super gute Idee. Tina aus Hamburg schreibt gerade über die NDR Hamburg App, meine Superkraft wie Mary Poppins. Mit einem Fingerschnipp aufräumen. Auch das ist eine sehr, sehr kluge Idee. Sehr praktisch denkt Ronny, der sagt, ach, weißt du, ich würde ganz gern hell sehen, dann würde ich den Jackpot. Und Sie wissen schon, ja, kann man natürlich auch machen. Wie ist es bei Ihnen, Superkraft?
2: Schön fliegen wäre nett, genau, über die Alster.
0: Schön über die Alster fliegen, wie der dicke Carlsson vom Dach. Und bei Ihnen?
3: Unsichtbar sein, weil dann kann ich mich in ein Flugzeug schmuggeln, ohne dass es jemand sieht und in Urlaub fliegen.
0: Guck mal. Der eine sagt, er will selbst fliegen, die andere will bequem fliegen und dafür unsichtbar sein. Viele, viele gute Ideen. Sheila B. Devotion, Spacer. Die größten Hits aller Zeiten gibt's bei uns. Bei der 90,3. Wir.

0: 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Alle so la, la, la, la. Das Wetter, das hat Eva Tanski für Sie.
1: Ja, du kannst dich auf jeden Fall schön im Wind wehen lassen jetzt, weil wir haben einen kleinen Ostwind. Der ist unterwegs und der sorgt auch dafür, dass sich die Temperaturen mittlerweile etwas kühler anfühlen als das, was da auf dem Thermometer steht. 13 Grad sind es hochoffiziell gerade. Messen wir zum Beispiel bei Ihnen in Othmarschen im Laufe des Tages 18, 19, mit Glück 20 Grad. Es kommt so ein bisschen auf an, wann die Sonne es durch diese Wolken hier durchschafft. Spätestens Richtung Nachmittag sollte es dann soweit sein. Und der Tag morgen, der startet nass und es wird deutlich kühler.
0: Blitzern Staus aus dem Verkehrszentrum Roter Baum.
1: Zuerst Vorsicht bitte für alle, die unterwegs sind auf der A7 Flensburg Richtung Hamburg zwischen Bad Bramstedt und Kaltenkirchen. Das ist eine ungesicherte Unfallstelle. Dann unser Sorgenkind nach wie vor die A1 von Hamburg Richtung Lübeck zwischen Stapelfeld und Ahrensburg. Seit heute Morgen Bergungsarbeiten, da ist immer noch nur ein Fahrstreifen frei. Deswegen immer noch 3 Kilometer Stau und im Moment eine gute Viertelstunde länger. Auf der A1 von Lübeck in Richtung Bremen zwischen Billstedt und im Dreieck Norderelbe 3 Kilometer stocken. 10 Minuten plus, aber ansonsten ziemlich freie Fahrt. Keine Meldung von den Bahnen. Einen Ampelausfall haben wir noch an der Kreuzung Weidenbaumsweg und B5 Bergedorfer Straße. Das Ganze ist aber geplant. Wartungsarbeiten bis morgen 18 Uhr.
0: Gute und sichere Fahrt. Und wenn Sie was gesehen haben, Ampel, Auto, ne, was nicht fährt, einfach Bescheid sagen. Vielen Dank dafür.
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0: Wir sind Homburg und haben vorhin schon angefangen zu quatschen, welche Superkraft Sie gerne hätten. Du warst fürs
1: eindeutig fliegen.
0: Eindeutig fliegen, ne? Gedanken lesen haben wir gehört. Ich würde gerne auch so Hand auflegen können und dann so heilen. Knie kaputt, dann komme ich mit meiner gütigen Hand und mache, wenn ich super finde. Olaf schreibt gerade, seine Superkraft, die Frauen verstehen.
1: Die Frage ist, sehen die Frauen das genauso?
0: Man weiß es nicht. Ganz süß auch, hallo liebe Maren, das bin ich. Ich wünsche mir die Superkraft, große Entfernung schnell überwinden zu können. Meine Freundin wohnt mehrere hundert Kilometer entfernt und mein Sohn in Neuseeland und Australien. Ich könnte beide viel öfter sehen. Würde ich vorschlagen, fliegen. Also da
1: bin ich total dabei.
0: Fliegen oder beamen, das könnte man natürlich gut machen. Und Marco möchte sich in jedes Tier hin und zurück verwandeln können. Also im Garten möchte er eine Taube sein und dann im Flugzeug eine Fliege. Mhm. Und wenn er rausfliegt, ist er, ne, da, wo er sein will, verwandelt sich zurück als

0: Dr. Huck, die größten Hits aller Zeiten bei uns bei der 90,3. Wir sind am Huck, fliegen können, teleportieren können, mit Tieren sprechen können, alle Fremdsprachen der Welt verstehen können. Das sind alle Superkräfte, von denen Sie träumen. Und wer ist wer? Wer sind Sie und was möchten Sie?
1: Moin, Uwe hier aus Uwe. Wegen der Superkräfte.
0: Ja.
1: Ich hätte gerne die Superkräfte von John Coffey aus dem Film Green Mile.
0: Was kann der?
1: Der Leute anfasst, die krank sind und dann wieder gesund werden.
0: Okay, beste Superkraft aller Zeiten, gar keine Frage. Zoe Wees, Control, Ende 90,3. Wir sind Hamburg.
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0: 15 Minuten vor 11.
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2: Mit Inga von Thomsen. Möge die Macht mit dir sein. Auf Englisch, May the Force be with you. Dieser Satz aus den Star-Wars-Filmen um Luke Skywalker ist legendär geworden. In der rund 50 Jahre alten Filmsaga kämpft er mit vielen anderen Rebellen gegen das übermächtige und diktatorische Imperium. Unterstützt werden sie dabei von den Jedi-Rittern. Dazu zählt auch der kleine, grüne und sehr weise Yoda. Die Jedi sind die Hüter der Macht, wobei Macht mehr eine Gabe ist und keine ausgeübte Gewalt. Sie lehren ihre Schüler, die Macht zum Guten einzusetzen. Wenn jemand sie missbraucht, kann es nämlich passieren, dass er auf die dunkle, böse Seite der Macht gezogen wird. So ergeht es Darth Vader, dem Inbegriff des Bösen in der Saga. Natürlich sind diese Geschichten fiktiv, doch ich entdecke einiges wieder in unserer Welt. Zum Beispiel wünsche ich mir einen achtsameren Umgang mit Macht, egal ob das die Weltmacht ist oder die Macht von Politikern. Und es geht auch darum, behutsam zu sein im Kleinen, in Beziehungen und in der Liebe. Das kann bedeuten, Trost zu spenden und respektvoll miteinander umzugehen, zu sich selbst gut zu sein und andere nicht zu verletzen, nicht körperlich und auch nicht ihre Gefühle. Der kleine, grüne Jedi Yoda ist für mich dabei ein Vorbild. Er ist ein alter, weiser Lehrer, der dem jungen Luke Skywalker beibringt, im Einklang mit der Macht zu leben, sich nicht von Zorn oder Rache verleiten zu lassen, sondern in sich hineinzuhören und zu vertrauen. In der Star-Wars-Welt geht es zwar nicht um Religion, doch der biblische Aufruf, liebe deinen Nächsten wie dich selbst, würde auch ins Star-Wars-Universum passen, finde ich. Denn er nimmt zwei Seiten in den Blick. Ich soll mein Gegenüber genauso wohltuend und respektvoll behandeln wie mich. Heute feiern Fans den Star-Wars-Tag, denn der 4. Mai, auf Englisch May the Fourth, klingt wie der Satz der Jedi, May the Force be with you, möge die Macht mit dir sein. Ich wünsche Ihnen einen achtsamen und aufmerksamen 4. Mai.
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3: Das war ein Beitrag der Evangelischen Kirche.
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1: Ich krieg den Hals nicht voll. Auf Englisch heißt es Just Can't Get Enough. Deepish Mode gibt's gleich vor die Nachrichten. Und die hat Rosa Erdmann für Sie.
2: Guten Tag.
1: Es ist 11 Uhr.
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2: Im alten Elbtunnel wird die Weströhre wieder eröffnet. Minenjagdboot Fulda startet heute Richtung Mittelmeer. In Hamburg sind die meisten Schulhöfe bis abends geöffnet. Das Wetter, viele Wolken, auch Sonne und 20 Grad werden's. Der alte Elbtunnel ist jahrelang saniert worden. Heute Mittag wird auch die Weströhre offiziell wiedereröffnet. Allerdings gibt es neue Verkehrsregeln. Caro Weiß.
3: Menschen auf dem Rad und zu Fuß sind sich in dem alten Elbtunnel in der Vergangenheit ab und zu in die Quere gekommen oder zusammengestoßen, sagt Martin Helfrich von der Wirtschaftsbehörde. Das soll sich nun ändern. Alle, die mit dem Fahrrad unterwegs sind, fahren künftig durch die Oströhre. Das wird die Pendlerröhre, so Helfrich wörtlich. Die sei dafür da, um zügig von der einen auf die andere Elbseite zu kommen. Durch die Weströhre sollen jetzt ausschließlich Fußgängerinnen und Fußgänger gehen. Die Röhre sei perfekt für Touristen, die in dem Hamburger Wahrzeichen auch mal stehen bleiben und ein Foto machen wollen. Insgesamt ist an der Weströhre 6 Jahre lang gearbeitet worden. Die denkmalschutzgerechte Sanierung war demnach sehr aufwendig. Die Kacheln an den Wänden wurden teilweise restauriert und teilweise neu hergestellt.
2: Der Iran droht den USA. Jede ausländische Streitkraft und besonders das aggressive US-Militär würden angegriffen werden, wenn sie sich der Straße von Hormuz nähern würde, heißt es vom iranischen Zentralkommando. US-Präsident Donald Trump hatte angekündigt, die US-Marine wolle heute eine Initiative starten, bei der festsitzende Schiffe von dort herausgeleitet werden würden. Heute soll auch von Kiel das Minenjagdboot Fulda in Richtung Mittelmeer aufbrechen. Es geht darum, möglichst schnell von dort aus in den Persischen Golf fahren.

0: bekommen. Die Aufgabe könnte eine Fregatte erledigen, die von einer anderen Nation gestellt würde. Als wahrscheinlich gilt außerdem, dass ein deutsches Versorgungsschiff aus dem Mittelmeer mitkommt, dazu ein Überwachungsflugzeug der Marine. Voraussetzung für diesen gefährlichen Einsatz ist allerdings ein stabiler Waffenstillstand zwischen Iran, Israel und den USA.
1: In Deutschland gibt es so viele Kaiserschnitte wie noch nie seit der Wiedervereinigung. Jedes dritte Kind kam 2024 per Bauchgeburt auf die Welt. Das hat das Statistische Bundesamt heute veröffentlicht. In Hamburg sind demnach mit 36,4% die meisten Kaiserschnitte durchgeführt worden. Am wenigsten gab es dem Ländervergleich zufolge in Sachsen mit gut 27%. Der bundesweite Anteil an Kaiserschnitten hat sich laut Statistik seit 1991 verdoppelt. Viele Kinder spielen auch in ihrer Freizeit gerne auf dem Schulhof. Welche Schulhöfe in Hamburg auch nach dem Unterricht geöffnet sind, das hat die Bildungsbehörde abgefragt. Annette van Kuverden.
2: Die Mehrheit der Schulhöfe in Hamburg ist demnach außerhalb von Unterrichts- und Betreuungszeiten bis 20 Uhr für alle geöffnet. Bei den Grundschulen sind es knapp 60%, bei den Gymnasien etwa 70% und bei den Stadtteilschulen rund 80%. Auf welchen Schulhöfen Kinder nach dem Unterricht spielen dürfen, können Familien dann auf der Internetseite der Hamburger Bildungs- und Familienbehörde sehen. Die Liste soll heute veröffentlicht werden. Offene Schulhöfe sind ein Gewinn für Hamburgs Familien und stehen für eine familienfreundliche Stadt, meint SPD-Bildungssenatorin Xenia Bekeris. Allerdings gäbe es auch immer wieder Probleme, etwa durch Vandalismus. Allein im vergangenen Jahr lagen die Kosten für Schäden bei 2,65 Millionen Euro. An einigen Schulen werde auch bereits versucht, Vandalismus vorzubeugen, etwa durch elektronische Schließsysteme, Alarmanlagen oder eine stärkere Beleuchtung.
1: In der Schanzenstraße ist die Hamburger Feuerwehr gerade im Löscheinsatz. Dort ist ein Feuer im Keller eines Mehrfamilienhauses ausgebrochen. Anwohnerinnen und Anwohner müssen in den Wohnungen bleiben wegen des Qualms im Treppenhaus. Die Feuerwehrkräfte sprechen aber mit ihnen. Für sie besteht laut Feuerwehr keine Gefahr.
3: Das ist gut und komm du jetzt gut und sicher ins Nest. Schönen Feierabend.
1: Dankeschön.
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3: Wie gut, dass du da bist. Philipp von Karinek hat das Wetter für uns in Hamburg.
5: Und schon kommt die Sonne raus. Tatsächlich ja nicht mehr so bombastisches Sommerwetter, wie wir es übers lange Wochenende hatten. Heute dann auch mal ein paar Wolken, aber die Maisonne hat schon Kraft. Jetzt aktuell schon guckt sie immer mal raus. Der Nachmittag wird auch noch mal eine Ecke sonniger. Im Moment in Eidelstedt 13 Grad. Wir kommen dann mit Sonnenunterstützung heute Nachmittag auf bis zu 19 Grad. Dann allerdings zwei graue, kühle, nasse Tage. Morgen geht es dann los. So 12 Grad maximal, dazu viele Wolken und auch immer wieder Regen.
3: Heute ist heute aber erstmal. Blitze und Staus aus dem Verkehrszentrum Roter Baum.
5: Auf der A1 brauchen Sie zweimal Geduld. Einmal Hamburg Richtung Lübeck zwischen Stapelfeld und Ahrensburg. Da stockt's noch 4 Kilometer. Bergungsarbeiten sind der Grund. Dauert 6-7 Minuten länger. Ist aber deutlich abnehmende Tendenz im Moment dort zu sehen. In Gegenrichtung A1 Lübeck Richtung Hamburg zwischen Billstedt und der Norderelbbrücke. 4 Kilometer stockt, 6-7 Minuten die Verzögerung. Aus der Stadt eine Meldung von der Ecke Weidenbaumsweg. Bergedorfer Straße. Die Ampeln da außer Betrieb, da laufen Wartungsarbeiten bis ca. 18 Uhr heute Abend. Und Carsten hat sich gemeldet. Einen Blitzanhänger hat er in der Frohmestraße gesehen. Der knipst in beide Richtungen, steht in Höhe vom Gemüsestand.
3: Gute und sichere Fahrt.
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3: Ich muss irgendwie an meiner Attraktivität arbeiten.
5: Ja,
3: also an meiner, na, bei anderen Frauen, da steht irgendwie duftende Handcreme auf dem Nachttisch oder irgendwie eine kostbare Duftkerze. Bei mir steht Pferdesalbe. Jagd, weil ich so einen blöden Wasserkasten aus dem Auto gehoben habe. Ey, Mann, du. Naja, gut. Depeche Mode, just can't get enough. Ich bin Maren Bockhold. Schön, dass wir zusammen sind.

0: So, ich sag's immer wieder, Sie hören den Sender, bei dem Sie wirklich gewinnen.
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0: Na, Nicole?
2: Oh, ich bin ganz klar, ich kann das gar nicht glauben. Oh.
0: Ich glaube, jeder, der Sie heute Morgen gehört hat, hat mit Ihnen gezittert. Sie haben mal so bummelig um 8.40 Uhr wie viel Kohle bei uns gewonnen?
2: 1.550 Euro.
0: Einmal atmen, einmal durchholen. Sie haben noch nie so viel Geld ausgegeben, so auf einmal?
2: Nee, also ich habe auch nicht in Weiß geheiratet. So viele sagen ja sonst, das Brautkleid war so teuer. Nein.
0: Wahnsinn. Und das Tolle an diesem Gutschein fürs Designer-Outlet Neumünster ist ja, Sie müssen die Kohle ausgeben. Da kann man nicht sparen, da kann man nicht vererben. Das hauen Sie richtig auf den Kopf. Was ist das Erste, was Sie sich kaufen werden?
2: Also als allererstes werde ich mir ein schönes Kleid aussuchen für mich irgendwie. So sommerlich jetzt irgendwas Nettes.
0: Ja.
2: Und dann vielleicht Familiensneaker. Wir tragen alle gerne Sneaker und dann alle die gleichen. Das mögen wir auch mal ganz gerne.
0: Familiensneaker, das ist das Niedlichste.
2: Meine Tochter und ich so irgendwie alle Familien.
0: Da tragt ihr dann alle die gleichen Sneaker. Mega gut. Das
2: genau.
0: Ist sehr, sehr, sehr süß. Fantastisch. Ganz, ganz toll. Jetzt sagen Sie mir noch, wie alt sind die Kinder?
2: Eine Tochter habe ich, die ist 15.
0: Oh Mann, okay. Ich schätze, da wird auch noch was für die 15-Jährige dabei rauskommen.
2: Ganz viel. Ich meine, normalerweise, wenn wir shoppen und selbst nicht mehr vornehme, ich kaufe mir was, wird am Ende doch meistens das für mich, weil ich denke, ach komm, was soll's, in dem Alter ist das so viel wichtiger und bei mir ist es eigentlich, naja. Aber diesmal werde ich mir auch was gönnen.
0: Ich möchte das hier richtig auf die Tonne hauen. Die 15-jährige Tochter kriegt was ab, die ganze Familie neue Sneaker.
2: Alles, ja.
0: Und ganz Hamburg gönnt Ihnen das Geld so sehr, Nicole.
2: Oh.
0: Alles, alles, alles Liebe.
2: Vielen Dank.
0: Sehr, sehr gerne. Und Sie holen sich morgen wieder die Kohle. 01371 90 93 93. Melden Sie sich jetzt schon an. Fürs neue Hamburg-Quiz lohnt sich, ne?
2: Oh ja.
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1: 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Blitzer und Staus aus dem Verkehrszentrum Unterbau. 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

Floyd und Michael Jackson. Nicht oder. Die größten Hits aller Zeiten, die gibt's ja bei uns bei NDR 90,3. Ich habe übrigens mal den Vater von Michael Jackson kennengelernt. Und das war kein netter Mann. Den mochte ich nicht.

0: bis er fertig ist. Nämlich 11.30 Uhr, halb zwölf, Ende 90,3. Wir sind Hamburg. Und gebe ich an, wenn ich sage, dass ich Sonnabend in der Ostsee gebadet habe, ohne zu quieken? Gut, gebadet ist ja, es war jetzt nicht besonders lang, aber ich war drin und habe mich gequetscht. Philipp von Kramenecke, das Wetter.
1: Ein bisschen angegeben ist es schon, finde ich.
0: Findest du?
1: Ja.
0: Ich finde, es macht mich total sympathisch. Ja.
1: Gut, vielleicht bin ich auch einfach nur neidisch, weil ich es nicht ohne Quieken hinbekommen würde. Aber wenn wir nicht ins Wasser gehen, dann ist es doch recht mild. Otten sind 12 Grad aktuell, aber die Sonne kommt jetzt immer öfter durch. Der Nachmittag wird eher sonniger als der Vormittag. 19 Grad maximal schaffen wir. Nehmen wir gerne nochmal mit heute, denn morgen, da ist es durchweg grau, kühler und ist auch einiges an Regen unterwegs morgen. Mhm.
0: Blitze und Staus aus dem Verkehrszentrum Roter Baum.
1: Es beruhigt sich etwas. Auf der A1 stockt es noch von Lübeck Richtung Hamburg. Zwischen Billstedt und der Norderelbbrücke auf 4 Kilometern. Dauert so 8-9 Minuten länger. Dann ist es jetzt voll auf der A7 Hannover Richtung Hamburg zwischen Waltershof und dem Elbtunnel. 3 Kilometer stockend. Und die A24 stadteinwärts zwischen dem Kreuz Ost und Jenfeld. Hartnäckig 2-3 Kilometer stockender Verkehr. Kann auch so 5-6 Minuten länger dauern. In der Stadt keine großen Staus, aber ein Ampelausfall. Und zwar an der Ecke Weidenbaumsweg Bergedorfer Straße. Da bis 18 Uhr die Ampeln außer Betrieb. Und dann hat Carsten einen Blitzer gemeldet an der Frohmestraße. Höhe Gemüsestand, der blitzt in beide Richtungen.
0: Und ich sag Ihnen, wie es ist. Dieser Song, den Sie jetzt hören, wird mietfrei in Ihrem Kopf wohnen. Sie können also jetzt entscheiden, hinhören oder weghören. Aber ich meine, wie können Sie jetzt noch weghören? Ist zu spät. Hubert K., Sternenhimmel, der Ohrwurm des Montags. Ich bin Maren Bockhold. Schön, dass wir zusammen sind.

denken Sie sich kurz in einen Goldfisch hinein. Sie schwimmen in einem großen Glas, weil der Goldfischbesitzer sie lieb hat. Und er hat sich überlegt, was hört so ein Goldfisch wohl gerne? Es müsste ja ein Song sein, der so ein bisschen an Goldfischigkeit erinnert. Ja, oder? Also wenn ich Goldfisch wäre, blub, blub, blub, das wäre mein Song.

0: 15 Minuten vor 12 wird ja wohl hohe Zeit.
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0: Und damit ein fröhliches Hallo zu Dieter Brun aus Eppendorf.
2: Hallo.
0: Hallo. 45 Sekunden mehr habe ich nicht, Herr Brun, um rauszukriegen, was Sie denn wohl beruflich machen. Ja. Kann ich unter 3, 2, 1 jetzt einen Tipp kriegen, bitte?
2: Ja,
0: okay, dann sind Sie Opernsänger.
2: Nein.
0: Dann sind Sie Postbote und sagen, hier kommt die Post.
2: Nein, will ich auch nicht.
0: Aber es hat was mit Singen zu tun.
2: Ja, es hat was mit der Stimme zu tun.
0: Mit der Stimme. Vielleicht sind Sie der Gewaltige, der Stimmengewaltige.
2: Ich habe eine ordentliche Stimme, ja.
0: Okay, bringen Sie anderen Leuten was bei.
2: Ja, man kann von mir vielleicht, man kann von jedem Menschen was lernen, vielleicht auch von mir.
0: Oder pass auf, Sie sind Kobra und haben sich hochgesungen.
2: Nein.
0: Oh Mann.
2: Oh Mann.
0: Machen Sie plattdeutsches Theater, singen aber Hochdeutsch?
2: Nein. Aber ich mache auch Theater, also so ein bisschen Theater und so.
0: Ein bisschen Theater macht der Dieter. Herr Brun, sagen Sie mir, was machen Sie beruflich?
2: Ich bin der Aale-Dieter vom Hamburger Fischmarkt und verkaufe Räucherale und erhalte die Leute auch dabei.
0: Jetzt hör doch auf! Sie ja. sind... Ist das der echte Aale-Dieter?
2: Der ist das. Den haben Sie.
0: Dieter, Sie müssen es sofort machen. Wir wollen ganz Hamburg will hören, wie Sie die Aale an den Mann bringen. Bitte.
2: Ja, meine Herrschaften, kommen Sie ran. Hier ist der Junge aus dem Leben. Ein schönes Räucherale essen, dann die Frau in den Arm nehmen, hinterher... Ein schönes Glas Sekt oder Wasser, egal was trinken, mehr geht nicht, dann hat man das Leben. Aal ist gesund und ist schön im Mund. Warum lachen Sie?
0: Ah, wie cool. Aber machen Sie das mit Aale?
2: Nein, ich mache das so ein bisschen anders, ne?
0: Ich liebe alles daran und bedanke mich aufs Allerherzlichste.
2: Ja, bitte.
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0: kennen sie nicht. Die größten Hits aller Zeiten gibt's bei uns, bei der 90,3 und das Jobquiz. Spielen wir immer Montag bis Freitag. Die Sache ist ganz einfach, also für Sie. Sie geben mir einen Tipp und anhand dieses Tipps versuche ich mehr oder weniger erfolgreich rauszufinden, womit Sie Ihre Brötchen verdienen. Das war der Tipp von Dieter Bruhn aus Eppendorf. Fand ich schon mal gut, dachte ich, naja, wird er wohl Opernsänger sein? War er nicht. Wird er singender Postbote sein? War er nicht. Und wenn ich Ihnen jetzt sage, was und wer Dieter ist, also ich bin durchgedreht.
1: Ich bin der Aale Dieter vom Hamburger Fischmarkt und verkaufe Räucheraale und erhalte die Leute auf der Bank. Aal ist gesund und ist schön im Mund.
0: Ey Mann, ich bin natürlich nicht drauf gekommen, aber was für eine Ehre, mit Aale Dieter Jobquiz zu spielen. Es wäre mir auch eine große Ehre, mit Ihnen zu spielen. Also wenn Sie Lust haben, ich freue mich sehr. Melden Sie sich gerne telefonisch oder

0: Beat immer.
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2: Gleich Culture Club, Karma Chameleon. Vor die Nachrichten und hier hat Karl-Jörg Salzwedel für Sie.
3: Einen schönen guten Tag. Es ist 12 Uhr.
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3: Zweite Röhre des alten Elbtunnels wird wieder eröffnet. Deutsches Minenjagdboot Fulda fährt ins Mittelmeer. Drei Menschen sterben offenbar an Hantavirus auf Kreuzfahrtschiff. Das Wetter wolkig und meist trocken bis 19 Grad. Der alte Elbtunnel ist jahrelang saniert worden. Heute Mittag ist auch die Weströhre offiziell wiedereröffnet worden. Allerdings gibt es neue Verkehrsregeln. Caro Weiß.
4: Menschen auf dem Rad und zu Fuß sind sich in dem alten Elbtunnel in der Vergangenheit ab und zu in die Quere gekommen oder zusammengestoßen, sagt Martin Helfrich von der Wirtschaftsbehörde. Das soll sich nun ändern. Alle, die mit dem Fahrrad unterwegs sind, fahren künftig durch die Oströhre. Das wird die Pendlerröhre, so Helfrich wörtlich. Die sei dafür da, um zügig von der einen auf die andere Elbseite zu kommen. Durch die Weströhre sollen jetzt ausschließlich Fußgängerinnen und Fußgänger gehen. Die Röhre sei perfekt für Touristen, die in dem Hamburger Wahrzeichen auch mal stehen bleiben und ein Foto machen wollen. Insgesamt ist an der Weströhre 6 Jahre lang gearbeitet worden. Die denkmalschutzgerechte Sanierung war demnach sehr aufwendig. Die Kacheln an den Wänden wurden teilweise restauriert und teilweise neu hergestellt.
3: Und Bilder vom alten Elbtunnel aus den vergangenen Jahrzehnten bis heute sehen Sie in der NDR Hamburg App. Die Ölpreise sind heute gestiegen. Die von US-Präsident Donald Trump angekündigte Initiative rund um die Straße von Hormuz brachte keine Entlastung. Der Preis für einen Barrel der Nordseesorte Brent stieg um gut 1,5% auf $109,84. Die USA wollen heute eine Initiative starten und Schiffen helfen, die in der Straße von Hormuz feststecken. Iran reagierte mit Ablehnung und drohte mit Angriffen. Unterdessen soll von Kiel aus heute

0: auch unbemannte Systeme, ferngelenkte Drohnen, die systematisch ein Suchgebiet abfahren. Deren Sonarbilder sind die Grundlage für die weitere Suche nach Sprengstoff. Die Fulda kann allerdings nicht allein operieren, sondern müsste in der Straße von Hormus noch Schutz, zum Beispiel gegen Drohnenangriffe aus der Luft, bekommen. Die Aufgabe könnte eine Fregatte erledigen, die von einer anderen Nation gestellt würde. Als wahrscheinlich gilt außerdem, dass ein deutsches Versorgungsschiff aus dem Mittelmeer mitkommt, dazu ein Überwachungsflugzeug der Marine. Voraussetzung für diesen gefährlichen Einsatz ist allerdings ein stabiler Waffenstillstand zwischen Iran, Israel und den USA.
1: Alarm im Atlantik, Hunter-Virus an Bord. Nach Angaben der Weltgesundheitsorganisation sind auf einem kleinen Kreuzfahrtschiff 3 Menschen mutmaßlich nach einer Infektion mit dem Virus gestorben. Aus Genf, Marie-Christine Werner.
2: 3 weitere Personen seien infiziert. Eine von ihnen werde in Südafrika intensivmedizinisch betreut. 2 befänden sich noch auf dem Schiff. Das Hunter-Virus kann beim Kontakt mit Ausscheidung von Nagetieren auf den Menschen übertragen werden und zu schweren Krankheitsverläufen führen. In seltenen Fällen wird der Erreger auch von Mensch zu Mensch übertragen, so die WHO. Das Kreuzfahrtschiff MV Hondius war von Ushuaia in Argentinien nach Kap Verde unterwegs und befindet sich zurzeit im Hafen von Kap Verde. Die WHO arbeite mit den Betreibern des Schiffs sowie den betroffenen Mitgliedstaaten zusammen und koordiniere die medizinische Unterstützung für die restlichen Passagiere sowie die Crew.
1: Ein Kellerbrand hat am Morgen einen größeren Feuerwehreinsatz im Hamburger Schanzenviertel ausgelöst. Laut Feuerwehr brannte dort ein Elektroverteilerkasten. Wegen der starken Rauchentwicklung sollten die Bewohner des Mehrfamilienhauses in ihren Wohnungen bleiben. Einsatzkräfte mussten dennoch 4 Personen aus dem Gebäude retten. Verletzt wurde niemand. Insgesamt waren etwa 30 Feuerwehrleute im Einsatz. Und auch in Altona war die Feuerwehr am Morgen im Einsatz. Grund dafür war ein Wohnungsbrand in der Amundsenstraße. Dort brannten laut Feuerwehr Möbel im ersten Stock eines Mehrfamilienhauses. Eine Person kam leicht verletzt ins Krankenhaus. Wie genau das Feuer ausbrach, ist noch unklar.
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4: Das Wetter für uns in Hamburg hat Philipp von Kagenick für Sie.
5: Es ist Pollenflugwetter natürlich.
4: Du beziehst dich darauf, dass ich, glaube ich, mindestens 30 Mal lautlos genossen habe eben, ne?
5: Möglicherweise. Da hast du ein bisschen was mit Birkenpollen zu tun oder Esche. Das sind so Dinger, die heute aber nur auf verhaltenem Niveau unterwegs sind. Es ist ein Tag, der jetzt deutlich sonniger ist. Wer hätte das heute früh gedacht, als es so dunkelgrau war? Jetzt immer wieder die Sonne zwischendurch. Regen erstmal keiner in Sicht, in Borgfelde 14 Grad und weil der Nachmittag noch sonniger wird, kommen wir auf bis zu 19 Grad. Nehmen wir mit, morgen dann nämlich deutlich kühler, so 12, 13 Grad maximal, durchweg grau und einiges an Regen unterwegs.
4: Gute und sichere Fahrt, sage ich gleich. Vorher Blitzer und Staus aus dem Verkehrszentrum Roter Baum.
5: Keine großen Staus, es zwickt ein bisschen an der A1 Lübeck Richtung Hamburg zwischen Billstedt und der Norderelbbrücke. Stockt 4 Kilometer, 10 Minuten dauert es länger. A7 Hannover Richtung Hamburg zwischen Waltershof und dem Elbtunnel 3 Kilometer stockender Verkehr. Das war's auf den Autobahnen, auch auf den Straßen der Stadt. Zwar viel Verkehr, aber keine großen Staus. Eine Ampel geht nicht, und zwar an der Ecke Weidenbaumsweg B5, Bergedorfer Straße. Bis 18 Uhr wird da die Ampelanlage gewartet. So lange bitte vorsichtig fahren. Und bei Bussen und Bahnen, da gibt's auch keine Ausfälle aktuell.
4: Supi, gute und sichere Fahrt.
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4: Großartig, die Weströhre des St. Pauli-Elbtunnels wird nach 6 Jahren Bauzeit eröffnet. Das ist irre, 6 Jahre. Ich meine, wann warst du das letzte Mal in diesem Tunnel drin?
5: Ja, vorher war ja die andere dran. Das heißt,
4: richtig.
5: Die Gesamtbauzeit ja noch viel länger.
4: 15
5: ich glaube,
4: Jahre.
5: Wir haben im Fernsehen noch schwarz-weiß geguckt.
4: Unglaublich. Ich habe eben mal geguckt, schnell nach einem Witz mit Tunnel. Ein Deutscher, ein Holländer, ein B-typisches Mädchen und eine Nonne sitzen sich dann einem Zugabteil gegenüber. Plötzlich fährt der Zug in einen Tunnel. Ja, und dann habe ich weitergelesen und dachte, nee, nichts fürs Radio. Wir schalten gleich live zum Elbtunnel. Da wartet unsere Stadtreporterin. Culture Club, ich bin Maren Bockholz.

0: Alles hat ein Ende, nur die Wurst hat zwei. NR 90,3, wir sind Hamburg, die größten Hits aller Zeiten gibt es hier, selbstverständlich. Und wenn in Hamburg was passiert, dann hören Sie es wo? Selbstverständlich hier. Und dass wir das alle noch erleben dürfen. Die Weströhre des St. Pauli-Elbtunnels wird nach sechs Jahren Bauzeit wiedereröffnet. Vielleicht erinnern Sie sich, 2019 wurde die Oströhre ja eröffnet. Da gab es schon einen Riesenbahnhof. NDR 90,3 Stadtreporterin Anna Rüther. Ist wieder so toll, ist wieder so viel los?
1: Exakt so toll, Maren. Eben war die Weströhre noch verhängt mit einem großen Tuch oder auch vielleicht mehr einer Leinwand, auf der man die Röhre im Umbau sehen konnte. Und nach einem runtergezählten Countdown von Senatorin Melanie Leonard, Senator Carsten Broster und HPA-Geschäftsführer Jens Mayer, dann haben sie einen Buzzer gedrückt, die Hülle fiel und dann gab es den ersten Blick in die Röhre und in eine Überraschung.
2: 3, 2, 1. It's been a
1: Jawohl, extra angereist, Maren, eine Beatles-Coverband, schön mit Beatles-Perücken, schwarzen Anzügen und ganz, ganz schmalen Krawatten, haben ordentlich für Stimmung gesorgt, aber noch mehr Stimmung macht tatsächlich die Röhre selbst. Sie ist wirklich richtig schön geworden. 130 Millionen Euro stecken in den beiden Röhren zusammen. Kacheln so blitzeblank und nagelneu, da wird mein Badezimmer ein bisschen blass von Neid. Und vor allem natürlich wirklich schön diese eigens angefertigten Kacheln mit diesen Tier- und Meeresmotiven. Also quasi Muscheln, Fische, Schnecken, alles mögliche. Ich glaube, es sind 14 verschiedene und echt schöne Motive. Lohnt einen genauen Blick und heute begeistern sie alle.
3: Also ist schon ein Highlight hier in Hamburg. Wenn ich mit dem Fahrrad zur Arbeit fahre, ich komme von der Südseite, dann fahre ich hier tatsächlich morgens durch.
4: Und ist es eine gute Idee, weil ja jetzt künftig getrennt wird zwischen Fahrrad und Fußgänger, also dass man da so ein bisschen guckt?
3: Ich glaube zum Nachmittag hin auf jeden Fall, wenn dann hier wirklich Hochbetrieb ist mit den ganzen Touristen und man möchte dann schnell wieder zurück auf die andere Seite, macht das schon Sinn.
5: Wir sind das erste Mal jetzt hier und haben das Glück, zufällig dabei zu sein, als die zweite Röhre jetzt wieder eröffnet wurde.
3: Wirklich schön, sehr, sehr schön. Gefällt uns.
6: Ich bin jetzt auch das erste Mal seit Ewigkeiten wieder hier. Ist auf jeden Fall sehr schön zu sehen.
1: Ist voll schön zu sehen, Mara. Ich würde sagen, auf dem Hafengeburtstag einmal kurz auf die andere Elbseite durch eine Elbtunnel. Das kann man schon machen. Es lohnt sich.
0: Hafengeburtstag ist ja am kommenden Wochenende, aber ich glaube, ich mag gar nicht so lange warten. Ich glaube, ich mache das. Ich weiß noch nicht, ob ich jetzt Tourist gehe oder ob ich mir ein Fahrrad leihe, aber das mache ich. Das hat mir richtig Lust gemacht. Vielen Dank, Anna Rüther.
1: Tschüss, tschüss.
0: Tschüss, tschüss und hallo. Weströhre des St. Pauli Elbtunnels, die ist wieder frei. Roberta Fleck, seine Frau, die ich auf ewig verehren werde. Strum.

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0: mal, lieber Philipp.
1: Ja, bitte.
0: Du hast dich nicht eingecremt am Wochenende. Wie oft haben wir drüber gesprochen?
1: Ja, du hast mich erwischt. Aber weißt du, es reicht dann irgendwie immer nur, die Kinder einzucremen und sich selbst.
0: Und dann ist die Tube leer oder wie? Ja. Nimm noch so ein Kind und reib dich mit dem glitschigen Kind ein.
1: Das machst du auch nur einmal, dann gucken die Leute komisch.
0: Ja, stimmt. Du hast eine kleine Robben. Ja, gut. Ja, genau. Also, das Wetter, Philipp von Kagenekatz.
1: Ja, heute könnte man nochmal nachcremen. Es ist tatsächlich jetzt ziemlich sonnig. Der Tag, der war ja so dicht grau bepackt gestartet. Jetzt kommt die Sonne raus und der Nachmittag wird noch sonniger, als wir es jetzt sehen. In Heimfeld im Moment 13 Grad. Wir kommen dann heute auf bis zu 19 Grad. Morgen, da ist es deutlich grauer. Da sehen wir fast gar nichts von der Sonne. Es wird so bei 12, 13 Grad maximal auch spürbar kühler und viel Regen unterwegs.
0: Ja, Blitzer und Staus aus dem Verkehrszentrum Roter Baum.
1: Hat sich auch ein bisschen was getan in den letzten Minuten. Aufpassen auf der A39 Lüneburg Richtung Hamburg zwischen Winsen-West und Maschen. Da ist eine ungesicherte Unfallstelle. Dann haben wir jetzt gerade eben die Meldung reinbekommen, dass die A24 gesperrt wurde. Hamburg Richtung Berlin und zwar zwischen Horn und Jenfeld ist die wegen eines Unfalls gesperrt. Und darüber hinaus noch zweimal ein wenig stockender Verkehr auf der A1 Lübeck Richtung Hamburg, nämlich zwischen Billstedt und der Norderelbbrücke. 4 Kilometer stockt, gut 10 Minuten plus. Und die A7 Hannover Richtung Hamburg zwischen Waltershof und dem Elbtunnel. 3 Kilometer stockender Verkehr. In der Stadt haben wir keine großen Staus und auch bei Bussen und Bahnen, da läuft es im Moment weitgehend planmäßig.
0: Gute und sichere Fahrt.
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0: Wir sind Hamburg und als ich um 10 hier anfing, habe ich die Frage schon gestellt, welche Superkraft hätten Sie gerne? Wüsstest du, was für eine Superkraft du gerne hättest?
1: Aufräumen. Also ich würde wirklich gerne, dass das meine Superkraft wäre.
0: Okay.
1: Weil ich weiß, dass das nicht so ist.
0: Okay. Alles klar, also wie so Chim-Chimmeri, Chuhu,
1: weißt du, Schnips. Ich klimper zweimal und alles ist wieder auf Werkszustand zurückgesetzt in der Wohnung.
0: Finde ich eine coole Superkraft. Ganz, ganz klug. Richtig gut.
1: Man findet auch die Sachen danach viel schneller.
0: Klar, ich meine, Weltfrieden wäre jetzt eine Sache, aber auf.
1: Ich will in kleinen Schritten mit meinen Superkräften vorankommen.
0: Können Sie mal überlegen, jetzt, ja klar, also Kriege vermeiden und so ist das eine, aber so eine Superkraft, die Sie gerne hätten, wäre ich neugierig. Mister, ich bin Maren Bockold.

0: 90,3. Wir sind Hamburg, die größten Hits aller Zeiten gibt's bei uns. Und für so einen Montag haben wir schon eine ganze Menge geschafft. Hallo, Elbtunnel, die Weströhre ist wieder frei. Können Sie, also ab 14 Uhr, können Sie und ich, jeder Mensch, da durchlaufen. Und ich glaube, das mache ich mal. Das finde ich richtig gut. Wir wissen hier, HSV, Klassenerhalt, da freut sich Jürgen sehr drüber. Schreibt gerade nochmal herzlichen Glückwunsch zum Klassenerhalt und schickt ein Selfie von sich. Er trägt eine HSV-Mütze, ein blaues T-Shirt und hat sich für ein Spiegel-Selfie als Profilbild entschieden. Nun gut. Und Helge Danz auf der DL antwortet auf meine Frage, welche Superkraft hätten Sie eigentlich? Hallo Maren, ich würde gerne meiner Frau die Seekrankheit nehmen, damit wir gemeinsam auf der Ostsee segeln können. Sie leidet sehr drunter und geht nur äußerst ungern an Bord von Schiffen oder Booten. Und dabei ist die Größe völlig egal. Liebe Grüße aus Dithmarschen. Ist doof, wenn man, ja, wenn einer ein Hobby hat und die andere kann halt nicht. Welche Superkraft hätten Sie gerne?
1: Boah, wenn es möglich wäre, alle Sprachen der Welt zu können. Weiß nicht, ich glaube, dann also generell Kommunikation, man wird gut rumkommen, glaube ich. Man müsste sich nie Sorgen machen im Urlaub, dass keiner einen versteht oder so. Ich glaube, ich würde es ganz cool finden.
0: Ich finde, es ist eine mega Superkraft, jede Sprache dieser Welt sprechen zu können. Da wäre ich auch absolut dafür. Welche Superkraft hätten Sie gern?
2: Und ich würde, glaube ich, gerne Gedanken lesen können. Ja, weil ich immer selbst sehr viel overthinke und dann mich frage, was die andere Person denkt. Und wenn man es dann einfach direkt lesen kann, dann hat man sich das ganze Overthinken erspart. Deswegen.
0: Das wäre was, da hätte ich so einen Schiss vor. Ich möchte nie wissen, was andere Leute denken. Weil ich, nee, das wäre mir zu viel. Aber hey, wer bin ich schon? Das hier ist Udo Lindenberg.

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0: Eben noch Erasure, Always bei uns.
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0: Und gleich Herbert Grönemeyer, Kinder an die Macht. Vorher die Zeit für die ausführlichen Nachrichten mit Kai-Georg Salzwedel.
2: Einen schönen guten Tag. Es ist 13 Uhr.
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2: Zweite Röhre des alten Elbtunnels ist nach Sanierung wieder offen. Prozess um Mordversuch in Bergedorf beginnt am Landgericht. Drei Menschen sterben offenbar an Hantavirus auf Kreuzfahrtschiff. Das Wetter wolkig und meist trocken, bis 19 Grad. Wenige Tage vor dem Hamburger Hafengeburtstag wird dort im Hafen heute schon gefeiert. Denn seit dem Mittag sind wieder beide Röhren des alten Elbtunnels freigegeben. 6 Jahre lang dauerte die Sanierung der Weströhre. Jetzt kann der Tunnel wieder komplett genutzt werden, allerdings mit einer neuen Regelung. Aus dem Hamburger Hafen Kai Bülter.
3: Künftig soll die nun fertiggestellte Weströhre vor allem von Touristen und Passanten genutzt werden, die auch mal für ein Foto stehen bleiben möchten. Die Oströhre dagegen dient als Verkehrsroute für Fußgänger und Radfahrer. Die gesammelten Erkenntnisse bei dieser wiederum waren in den letzten Jahren hilfreich, wie Wirtschaftssenatorin Melanie Leonard erzählt.
4: Wir haben festgestellt, welche voraussetzungsreichen intensiven Sanierungen auch erforderlich waren, bis hin zum Verhindern des Aufschwimmens des alten Elbtunnels und dergleichen mehr. Und diese Erfahrungen konnten aber sehr gut jetzt in die Weströhre mitgenommen werden. Und dadurch sind wir da nicht nur im Kostenrahmen, sondern drunter geblieben und auch schneller gewesen, als wir gedacht haben.
3: Die Gesamtkosten für die Instandsetzung beider Tunnelröhren beläuft sich nach Angaben der Hamburg Port Authority auf ca. 130 Millionen Euro. Die nun fertiggestellte Weströhre wurde mit rund 21,3 Millionen Euro durch den Bund gefördert.
2: Wegen Mordversuchs steht seit heute ein 23-Jähriger vor dem Landgericht. Er soll im November in Bergedorf versucht haben, den neuen Freund seiner Ex-Freundin zu erstechen. Elke Spanner.
5: Der Angeklagte klingelte abends unter einem Vorwand bei seiner Ex-Freundin. Er wolle Geschirr abholen, sagte er. Als die Frau öffnete, soll er reingedrängt sein und mit einem Obstmesser auf ihren neuen Freund eingestochen haben. Dann rannte er raus und floh. Kurz darauf wurde der 23-Jährige verhaftet. Er ist ein eher sanft wirkender Mann mit goldgerandeter, runder Brille und beigem Wollpulli. Er weint zwischendurch, als im Gerichtssaal der Notruf seiner Ex-Freundin bei der Polizei abgespielt wird. Dabei wird deutlich, dass sie und ihr neuer Freund nicht mit so einer Attacke gerechnet haben. Ihr Freund hat erst realisiert, dass der Angeklagte auf ihn eingestochen hat, als er Blut an seinem Körper sah. Ich dachte, das wären nur Fäuste gewesen, deshalb habe ich mich gar nicht gewehrt, sagte er am Telefon der Polizei. Die Staatsanwaltschaft geht davon aus, dass der Angeklagte den Tod des anderen Mannes in Kauf genommen hat. Er hat ihm unter anderem in den Hals gestochen. Der 23-Jährige will Anfang Juni im Prozess aussagen.
2: Ein Kellerbrand hat am Morgen einen größeren Feuerwehreinsatz im Hamburger Schanzenviertel ausgelöst. Laut Feuerwehr brannte dort ein Elektroauto.

0: 80. Die USA wollen heute eine Initiative starten und Schiffen helfen, die in der Straße von Hormus feststecken. Aus Istanbul, Uwe Lüb.
1: Iran reagiert ablehnend auf die Ankündigung der USA, festsitzenden Schiffen die Durchfahrt durch die Straße von Hormus zu ermöglichen. Das Oberkommando des iranischen Militärs drohte damit, US-Kriegsschiffe anzugreifen, sollten sie in die Meerenge einfahren. Iran kontrolliere die Straße von Hormus. Jede Durchfahrt eines Schiffes müsse mit den iranischen Streitkräften abgestimmt werden. Das US-Zentralkommando in der Region CENTCOM will für die Operation 15.000 Soldaten, 100 Flugzeuge und etliche Kriegsschiffe bereithalten. Weil nicht klar sei, ob und wie viele Seeminen in der Region ausgebracht sind, sollten die Schiffe nahe der omanischen Küste entlangfahren. Das US-Militär will währenddessen Funkkontakt zu den Schiffen halten. Zugleich wurde bekannt, dass die USA das iranische Schiff Tuska zurückgeben. Die Besatzung soll schon freigelassen worden sein.
0: Beim TMA-Festival in der Bucerius Law School in Hamburg wird heute das neue Social-Media-Projekt Stiftungen Social vorgestellt. Daran beteiligt sind 16 deutsche Stiftungen, 6 aus Hamburg. Saida Bellatel.
2: Große Stiftungen wie die Joachim Herz, die Zeit Bucerius und die Körber-Stiftung wollen ab heute über einen besser gesicherten Server auf Mastodon kommunizieren. Die Social-Media-Plattform ist dafür bekannt, frei von Algorithmen zu sein und Daten besser zu schützen. Ziel ist es, unabhängiger von großen US- und chinesischen Social-Media-Netzwerken wie Instagram oder TikTok zu werden. Denn Hass, Hetze und Desinformation auf Social Media nehmen massiv zu, heißt es in einer gemeinsamen Pressemitteilung der 16 Stiftungen. Auf dem Mastodon-Server Stiftung Social können allerdings nur die Initiatoren posten, also ihre eigenen Themen oder Veranstaltungen teilen. Privatpersonen mit einem Mastodon-Account können selbst nichts veröffentlichen, aber sie können antworten und mitdiskutieren. Entwickelt und umgesetzt wurde der Server zusammen mit Safe Social, einer Hamburger Initiative zur Stärkung europäischer Social-Media-Plattform und den beteiligten Stiftungen.
0: Alarm im Atlantik, Hunter-Virus an Bord. Nach Angaben der Weltgesundheitsorganisation sind auf einem kleinen Kreuzfahrtschiff 3 Menschen mutmaßlich nach einer Infektion mit dem Virus gestorben. Aus Genf, Marie-Christine Werner.
3: 3 weitere Personen seien infiziert. Eine von ihnen werde in Südafrika intensivmedizinisch betreut. 2 befänden sich noch auf dem Schiff. Das Hunter-Virus kann beim Kontakt mit Ausscheidungen von Nagetieren auf den Menschen übertragen werden und zu schweren Krankheitsverläufen führen. In seltenen Fällen wird der Erreger auch von Mensch zu Mensch übertragen, so die WHO. Das Kreuzfahrtschiff MV Hondius war von Ushuaia in Argentinien nach Kap Verde unterwegs und befindet sich zurzeit im Hafen von Kap Verde. Die WHO arbeitet mit den Betreibern des Schiffs sowie den betroffenen Mitgliedstaaten zusammen und koordiniere die medizinische Unterstützung für die restlichen Passagiere sowie die Crew.
0: Nach 2 Überfällen auf Seniorinnen in Blankenese am vergangenen Donnerstag sucht die Polizei Zeugen. Der erste Fall war um 11.30 Uhr in der Godefreustraße Ecke Ole Hoop. Da entriss laut Polizei ein Mann einer 78-Jährigen die Handtasche. Er soll 1,70 groß und hell gekleidet gewesen sein. Gegen 14.45 Uhr überfiel ein junger Mann eine 75-Jährige am Goslarspark, Ecke Süldorfer Kirchenweg. Die Frau erlitt einen Armbruch. Der Täter soll zusammen mit einem Komplizen gehandelt haben. Beide sind laut Polizei etwa 17 Jahre alt und haben eine sogenannte südländische Erscheinung. Da war Schluss mit lustig. 3 Mitarbeiter eines Mietwagenunternehmens sollen am Flughafen in Fuhlsbüttel Lachgas inhaliert haben. Das berichtet die Hamburger Morgenpost. Gestern Abend kamen sie mit Vergiftungserscheinungen ins Krankenhaus. Ein Notarzt sichtete die 3 und stufte sie als leicht erkrankt ein. Eine Polizeisprecherin konnte das Lachgas nicht bestätigen, sagte aber, es sei eine eher lustigere Runde gewesen.
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5: Philipp von Kageneck, wir hatten ja ein langes Wochenende mit Temperaturen. Ich denke mal, das ging Richtung 30 Grad. Kaum bist du wieder in Dienst, halbierst du das eben mal, ne?
6: Ja, weil das ja auch viel zu warm war.
5: Ja, okay. So.
6: Muss ja auch mal durchgegriffen werden. Und ich habe uns heute noch so einen Übergangstag spendiert, der ja jetzt tatsächlich noch schön aussieht. Da ist schon viel Sonne zwischen den Wolken mit dabei. Auch der Nachmittag noch sonnig und trocken. Im Moment in Heimfeld 13 Grad, maximal heute 19 Grad. Ja, morgen und übermorgen und Donnerstag auch noch haben wir dann Tage, die jetzt nicht so prall sind, was das Wetter angeht. Aber dafür haben wir ein Hafengeburtstagwochenende.
5: Ach ja, du hast ja alles dahin gelegt.
6: Richtig,
5: ja,
6: da wollte ich die Sonnenstunden hinschieben. Bedeutet aber erstmal morgen, dass wir durch einen grauen, etwas kühleren Tag müssen, 12, 13 Grad maximal und auch immer mal wieder ein bisschen Regen.
5: Es ist nie schlechtes Wetter, es ist nur so ein bisschen geplant von Philipp. Das richtig. Gut, dass ich das weiß. Blitzer und Staus, wir sind im Verkehrszentrum Roter Baum.
6: Es gibt ein bisschen stockenden Verkehr auf der A1.

0: 1, Lübeck Richtung Hamburg zwischen Billstedt und der Norderelbbrücke. 3-4 Kilometer stockt, bis zu 10 Minuten kann es länger dauern. Dann die A7, Flensburg Richtung Hamburg zwischen Volkspark und dem Elbtunnel stockt 2 Kilometer. Die A24, Hamburg Richtung Berlin, ist immer noch gesperrt zwischen Horn und Jenfeld. Nach dem Unfall dort sind die Bergungsarbeiten schon abgeschlossen. Im Moment laufen noch Reinigungsarbeiten. Und solange die A24 gesperrt ist, haben wir Stau und stockenden Verkehr im Verlauf von der Sievekingsallee über Hermannsthal bis Kattenstedt. Da dauert es gute 20 Minuten im Moment länger. Dann eine Meldung von der S5. Die fährt im Moment nur zwischen Stade und Diebsteich hin und her. Der Grund sind kurzfristige Bauarbeiten an der Strecke. Und gerade eben schreibt André aus Schnelsen in der NDR Hamburg-App, dass er einen Blitzer gesehen hat am Garstädter Weg Richtung Niendorfmarkt, Höhe Burgunder Weg.
1: Dankeschön, André. Machen Sie es wie er. Schreiben Sie eine Nachricht in den Messenger der NDR Hamburg-App oder Sie rufen kostenfrei an 08000 90 3 90 3. Dann kann Philipp es allen erzählen, Ihren Blitzer oder Ihren Stau. Mahlzeit Hamburg, ich bin Michael Wittig.

0: 16:16. Philipp ist bei mir. Eine wichtige Meldung aus dem Verkehrszentrum Roter Baum.
1: Für die A1 Hamburg Richtung Lübeck bitte aufpassen. Zwischen Basbüttel und Stapelfeld steht ein defektes Fahrzeug.
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0: Ja, Digitalisierung in der Landwirtschaft. Matthias Stürwold vermisst dabei vor allem seinen Leitsordner.
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Auf der Suche nach dem perfekten Tag, wie er denn bei Ihnen wohl auch aussehen mag. Bei Huey Lewis wäre der perfekte Tag, wenn er angeln kann. Auf seiner Ranch in Montana, am liebsten mit seinem Sohn und am liebsten würde er dabei auf Aale gehen. Jetzt hören wir ihn aber ohne Angel. Huey Lewis in the News bei NR 90,3.

0: ist Ernst News bei 91,3 Stuck With You um 13.30 Uhr, die Zeit, in der Philipp von Kagenek beim Wetter für uns in Hamburg sagen wird, dass es doch gut ist, noch Übergangsjacken zu haben.
1: Ja, wobei inzwischen Steilshoop 16 Grad, aber heute früh, da war es wirklich teilweise noch ganz schön schattig, da war es ja auch grau bewölkt, aber inzwischen die Sonne doch kräftig dabei. Der Nachmittag wird auch ziemlich sonnig, Regen keiner mehr in Sicht erstmal, bei bis zu 19 Grad, heute nochmal mild, aber morgen, da sollte es vor allem auch eine wasserdichte Übergangsjacke sein. Topwerte 12, 13 Grad, den ganzen Tag über bewölkt und immer mal wieder Regen unterwegs.
0: Die Blitze und die Staus, wir schauen ins Verkehrszentrum Roter Baum.
1: Vorsicht auf der A1 Hamburg Richtung Lübeck zwischen Basbüttel und Stapelfeld. Da steht ein defektes Fahrzeug. Dann Stocks auf der A1 von Lübeck Richtung Hamburg zwischen Billstedt und der Norderelbbrücke auf 4 Kilometern bis zu 10 Minuten kann es länger dauern. A7 Flensburg Richtung Hamburg zwischen Volkspark und dem Elbtunnel im Moment 2 Kilometer stockender Verkehr. Das könnte natürlich jetzt über den Nachmittag auch noch mal deutlich mehr werden. Auf der A24 Hamburg Richtung Berlin tut sich was. Zwischen Horn und Jennenfeld ist die Vollsperrung aufgehoben. Eine Spur ist aktuell wieder frei. Da laufen Reinigungsarbeiten nach einem Unfall. Es staut auf der A24 einerseits. Andererseits auch auf den Straßen der Stadt. Zu Zeiten der Vollsperrung war sehr viel Ausweichverkehr unterwegs auf Sievekingsallee, Hermannsthal und Kattenstedt. Da 15 bis 20 Minuten immer noch Verzögerung. Dann gibt es noch eine Meldung von der S5. Da im Moment fahren die Züge nur zwischen Stade und Diebsteich wegen kurzfristiger Bauarbeiten an der Strecke. Und Andreas Schnellsen, der hat noch einen Blitzer gemeldet am Garstädter Weg Richtung Niendorfmarkt in Höhe Burgunderweg.
0: 08000 90 93 3, Ihre kostenfreie Verbindung ins Verkehrszentrum Roter Baum. Ja, weiter in den Montagmittag mit den größten Hits aller Zeiten. Jermaine Jackson, Pierce Adora sind jetzt dran. Ich bin Michael Wittig. Mahlzeit.

0: Could you be loved? Und jeden Morgen bei uns in Guten Morgen Hamburg hier bei NDR 90,3 gibt es sie dann, ja?
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0: Ja, und Ulf Ansorge, Eva Tansky, heute Morgen haben Sie ein Thema aufgenommen, das Sie alle über Wochen beschäftigt hat. Immer wieder Fragen im Messenger der NDR Hamburg. Ja, wo bleiben denn eigentlich mal die Alsterschwäne?
2: Monatelang waren ja viele, viele Vögel bei uns in der Stadt im Stall. Das musste so sein, wegen der Vogelgrippe natürlich. Und genau deshalb, Eva, sind ja auch unsere Alsterschwäne immer noch in ihrem Winterquartier.
3: Aber ab heute darf alles, was Flügel hat, bei uns in der Stadt wieder raus. Yay. Die Stallpflicht ist aufgehoben und die zuständigen Behörden sagen, die Vogelgrippe, die wurde zuletzt immer seltener bei Wildtieren nachgewiesen.
2: Das heißt natürlich, damit ist die Fahrt bald auch für unsere Alsterschwäne auf der Alster wieder frei.
3: Ja, sie fehlen uns und Schwanenvater Olaf Nies sagt jetzt demnächst dürfen sie raus. Die Vorbereitungen laufen auf
2: und
3: jeden Fall
2: schon. Wir freuen uns sehr auf unsere Alsterschwäne.
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Isn't she lovely, Stevie Wonder? Ja, denkt man ja vor allen Dingen, wenn die Kinder noch klein sind. Ich will jetzt nicht unnötig Druck aufbauen, so in der Richtung, was sind Sie bereit für eine gute Ausbildung Ihrer Kinder alles zu investieren. Aber die Mama von Ava Max, die hat sogar das Haus verkauft, damit die Tochter eine tolle Gesangsausbildung bekommen konnte. Ja, denken Sie mal drüber nach. Ne? Also so ein Notenständer reicht da nicht mehr aus. Ava Max bei NDR 90,3 King.

Was man doch alles so beim Besuch des Lieblingschinesischen Restaurants mitnehmen kann. Im Glückskeks hatte ich dann, drin stehen. Zähle deine Regenbögen, nicht deine Gewitter. Ha, passt doch. Over the Rainbow jetzt hier bei uns.

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1: Und wir spielen gleich Starship, We Build the City. Aber erstmal die Nachrichten. Karl-Georg Salzwedel hat sie.
2: Guten Tag. Es ist 14 Uhr.
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2: Zweite Röhre des alten Elbtunnels ist nach Sanierung wieder offen. Iran reagiert mit Drohung auf US-Pläne für Straße von Hormus. Hamburger Stiftungen bringen eigene Social-Media-Plattform an den Start. Das Wetter wolkig und meist trocken, bis 19 Grad. Wenige Tage vor dem Hamburger Hafengeburtstag wird dort im Hafen heute schon gefeiert. Denn seit dem Mittag sind wieder beide Röhren des alten Elbtunnels freigegeben. 6 Jahre lang dauerte die Sanierung der Weströhre. Jetzt kann der Tunnel wieder komplett genutzt werden, allerdings mit einer neuen Regelung. Aus dem Hamburger Hafen Kai Bülter.
3: Künftig soll die nun fertiggestellte Weströhre vor allem von Touristen und Passanten genutzt werden, die auch mal für ein Foto stehen bleiben möchten. Die Oströhre dagegen dient als Verkehrsroute für Fußgänger und Radfahrer. Die gesammelten Erkenntnisse bei dieser wiederum waren in den letzten Jahren hilfreich, wie Wirtschaftssenatorin Melanie Leonard erzählt.
4: Wir haben festgestellt, welche voraussetzungsreichen intensiven Sanierungen auch erforderlich waren bis hin zum Verhindern des Aufschwimmens des alten Elbtunnels und dergleichen mehr. Und diese Erfahrungen konnten aber sehr gut jetzt in die Weströhre mitgenommen werden. Und dadurch sind wir da nicht nur im Kostenrahmen, sondern drunter geblieben und auch schneller gewesen, als wir gedacht haben.
3: Die Gesamtkosten für die Instandsetzung beider Tunnelröhren beläuft sich nach Angaben der Hamburg Port Authority auf ca. 130 Millionen Euro. Die nun fertiggestellte Weströhre wurde mit rund 21,3 Millionen Euro durch den Bund gefördert.
2: Wegen versuchten Mordes steht seit heute ein 23-Jähriger vor dem Hamburger Landgericht. Er soll im November versucht haben, den neuen Freund seiner Ex-Freundin zu töten. Der Angeklagte hatte die Wohnung seiner Ex-Freundin damals unter einem Vorwand aufgesucht. Als sie die Tür öffnete, soll er mit einem Obstmesser auf ihren neuen Freund eingestochen haben. Die Weltwirtschaft leidet unter der Blockade der Straße von Hormus. Die USA wollen nun eine Initiative starten und Schiffen helfen, die dort feststecken. Aus Istanbul, Uwe Lüb.
5: Iran reagiert ablehnend auf die Ankündigung der USA, festsitzenden Schiffen die Durchfahrt durch die Straße von Hormus zu ermöglichen. Das Oberkommando des iranischen Militärs drohte damit, US-Kriegsschiffe anzugreifen, sollten sie in die Meerenge einfahren. Iran kontrolliere die Straße von Hormus. Jede Durchfahrt eines Schiffes müsse mit den iranischen Streitkräften abgestimmt werden. Das US-Zentralkommando in der Region CENTCOM will für die Operation 15.000 Soldaten, 100 Flugzeuge und etliche Kriegsschiffe bereithalten. Weil nicht klar sei, ob und wie viele Seeminen in der Region ausgebracht sind, sollten die Schiffe nahe der omanischen Küste entlangfahren. Das US-Militär will währenddessen Funkkontakt zu den Schiffen halten. Zugleich wurde bekannt, dass die USA das iranische Schiff Tuzka zurückgeben. Die Besatzung soll schon freigelassen

0: Netzwerken wie Instagram oder TikTok zu werden. Denn Hass, Hetze und Desinformation auf Social Media nehmen massiv zu, heißt es in einer gemeinsamen Pressemitteilung der 16 Stiftungen. Auf dem Mastodon-Server Stiftung Social können allerdings nur die Initiatoren posten, also ihre eigenen Themen oder Veranstaltungen teilen. Privatpersonen mit einem Mastodon-Account können selbst nichts veröffentlichen, aber sie können antworten und mitdiskutieren. Entwickelt und umgesetzt wurde der Server zusammen mit Safe Social, einer Hamburger Initiative zur Stärkung europäischer Social-Media-Plattformen und den beteiligten Stiftungen.
1: Da war Schluss mit lustig. Drei Mitarbeiter eines Mietwagenunternehmens sollen am Flughafen in Fuhlsbüttel Lachgas inhaliert haben. Das berichtet die Hamburger Morgenpost. Gestern Abend kamen sie mit Vergiftungserscheinungen ins Krankenhaus. Ein Notarzt sichtete die drei und stufte sie als leicht erkrankt ein. Eine Polizeisprecherin konnte das Lachgas nicht bestätigen, sagte aber, es sei eine eher lustigere Runde gewesen.
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3: Das Wetter für uns in Hamburg mit Philipp von Kageneck, ohne Lachgas.
4: Ja, aber ist ja auch so fröhlich genug. Es ist tatsächlich relativ sonnig. Ab und an sieht man eine Wolke durchs Bild, kriegen wir ein bisschen Schatten. Bleibt aber trocken, 17 Grad im Moment in Alsterdorf. Maximal heute 19 Grad. Von bleibt aber trocken kann morgen nicht die Rede sein. Da ist es dann durchweg grau, auch spürbar kälter. 12, 13 Grad als Top-Temperatur und dazu immer wieder Regen.
3: Blitzer und Staus, wir schauen ins Verkehrszentrum Roter Baum.
4: Ja, im Großen und Ganzen anständige Verkehrssituation, wie sonst auch um diese Uhrzeit. Gibt aber so ein paar Ausnahmen, wenn wir auf die Autobahnen schauen. A1 Lübeck Richtung Hamburg zwischen Billstedt und der Norderelbbrücke. Da haben wir seit Stunden so stabile 4 Kilometer stockenden Verkehr und bis zu 10 Minuten Verzögerung. A7 Flensburg Richtung Hamburg zwischen Volkspark und dem Elbtunnel 2 Kilometer stockend. Und die A24 Hamburg Richtung Berlin. Da stockt es etwas zwischen Horn und Jenfeld. Da ist nämlich nur eine Spur frei. Da laufen Reinigungsarbeiten. Dann gucken wir auf die Straßen der Stadt. Da meldet die Polizei eben, dass in Heimfeld die Buxtehuder Straße wegen eines Unfalls stadteinwärts voll gesperrt ist. Höhe Bissingstraße. Da gibt's im Umfeld ordentlich Stau. Vor allem eben dann auf der B73 Richtung Harburg. Da kann es im Moment 15, 16 Minuten länger dauern. Eine Meldung noch von der S5. Die fährt im Moment nur zwischen Stade und Diebsteich. Da laufen kurzfristige Bauarbeiten an der Strecke.
3: Wir sind Hamburg, wir spielen die größten Hits aller Zeiten und wir machen Süderdithmarschen glücklich. Also vielleicht nicht alle, aber zumindest eine in Süderdithmarschen. Die hat nämlich den Jackpot abgeräumt bei uns im Hamburg-Quiz. Geht shoppen für 1.550 Euro. Philipp, die hat jetzt viele Freundinnen und Freunde, ne?
4: Da kriegst du schon ein paar Socken für.
3: Ja, genau. Und alle rufen, du, wir haben es doch schon immer gut verstanden, ne? Also kannst du mich nicht mitnehmen. Also die ganze Geschichte gleich hier nochmal nach Rusty und nach Starship. Ich bin Michael Wittig. Schönen guten Tag. 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

0: Stuart Burns, You're in my heart.
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0: Ja, Dramatik ja gar nicht zu überbieten. Ne? Jeden Tag dachten wir, jetzt heute wird er geknackt. Nein, wurde aber nicht. Es wurde immer spannender und der Jackpot stieg immer mehr an, auf dann bis zu 1.550 Euro. Heute Morgen, die galt es zu gewinnen fürs Designer-Outlet Neumünster. Und Nicole Krüger aus Burg in Dithmarschen war Mitspielerin und ging so richtig durch die fünf Hamburg-Fragen. Die fünfte war zum Beispiel Freddy Quinn, was hat der denn für, oder wo kommt der denn her? Ja, der hat immer noch einen österreichischen Pass. So, und dann ging es um die Jackpot-Frage.
2: Die Amtssprachen des Internationalen Seegerichtshofs in Hamburg sind zwei, nämlich Englisch und...
3: Oh, Amtssprache Seegerichtshof. Englisch und Französisch?
2: Ja! Nicole, Sie gewinnen einen Einkaufsgutschein vom Designer-Outlet Neumünster im Wert von 1.550 Euro.
3: Oh Gott, vielen, vielen Dank. Ich kann das gar nicht glauben.
0: Ja, kann sie doch glauben, Nicole. Und sie ist noch ganz im Freudentaumel und Tunnel. Sie hat noch mal geschrieben im Messenger der NDR Hamburg App, welche Fragen waren das eigentlich? Weil sie kann sich nur noch an die erste erinnern und auch an die Jackpot-Frage. Und da wollte sie übrigens erst Spanisch sagen und in letzter Sekunde ist sie dann auf Französisch umgeschwenkt. Ja, bringt dann diesen 1.550 Euro Gutschein und sie hat auch große Hilfe beim Ausgeben, weil sie hat eine Teenie-Tochter. Also, das wird schon klappen. Ne? Morgen wieder das 8:40 Hamburg-Quiz. Dann geht's um 250 Euro für Sie.
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0: so daran denke, kann ich's eigentlich kaum erwarten.
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Tja, in unregelmäßigen Abständen gibt es hier bei NDR 90,3 immer so ein paar Tipps für die Verortung für das Spiel Hit der, weil da geht es ja darum, in welchem Jahr erschien denn ein bestimmter Song. Und da wären wir jetzt bei Queen, I Want to Break Free. Und das verorten Sie mal eben richtig, 1984. 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

0: Kernzi bei uns bei NDR 90,3. Montagmittag, 14.30 Uhr, halb drei. Da schauen wir auf das Wetter für uns in Hamburg mit Philipp von Kageneck.
1: Es ist vor allem warm. In Poppenbüttel messen wir jetzt schon 18 Grad. 19 ist die vorhergesagte Top-Temperatur. Vielleicht knacken wir aber auch mal die 20, weil der Tag sich ja schon seit Stunden etwas sonniger entwickelt als erwartet. Jetzt aktuell hier und da auch mal etwas schattenspendendere Wolken, aber es ist kein Regen in Sicht. Und der Nachmittag wird auch noch ein paar Sonnenstunden dazu liefern. Das sollten wir heute genießen, denn es wird die nächsten Tage nicht ganz so frühsommerlich. Morgen zum Beispiel durchweg bewölkt, 12 bis 13 Grad, also deutlich kühler. Und da ist einiges an Regen unterwegs morgen.
0: Dann jetzt ins Verkehrszentrum Roter Baum, die Blitzer und die Staus.
1: Im Großen und Ganzen in Ordnung, gibt aber so ein paar Ausreißer. Normaler Verkehr auf der A1 Lübeck Richtung Hamburg, denn zwischen Billstedt und der Norderelbbrücke haben wir ja immer mal stockenden Verkehr, im Moment so 4 Kilometer. Die A7 dann Flensburg Richtung Hamburg zwischen Volkspark und dem Elbtunnel, da aktuell 2 Kilometer stockender Verkehr. Und dann haben wir eine B73, die stadteinwärts gesperrt ist. Stader Straße ist das, Höhe Bissingstraße ist die wegen eines Unfalls gesperrt. Da haben wir im Umfeld auf der B73 Richtung Harburg stockenden Verkehr und Stau kann da 15, 16 Minuten länger dauern. Eine Störung auch bei der S-Bahn Hamburg, bei der Linie S5 zwischen Stade und Diebsteich fährt die im Moment nur. Da gibt es nämlich kurzfristige Bauarbeiten an der Strecke.
0: Du haust immer so, klopfst immer so auf den Tisch, weil hast jetzt das lange Wochenende immer mit deinen Kindern Uno gespielt? Oder woran, ist es dir nicht aufgefallen? Du, also, oder?
1: Nee, ich habe nicht auf den Tisch gehauen.
0: Doch, ich
1: hau hier gleich mal auf den Tisch.
0: Nee, aber magst du da nochmal sagen, wie man dich denn am besten erreicht?
1: Wenn man sich jetzt noch traut, unter 0890-93-93 oder in der kostenlosen NDR-Hamburg-App.
0: Ich kann dir nur sagen, es muss auch wirklich ein Blitzer sein oder ein Ampelausfall. Also sonst hau da==============================================================================================================================================================================================================================================================================================================================================================================================================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Nicht, dass Sie sagen, ich hätte Sie nicht gewarnt. Ich bin Michael Wittig. Schönen guten Tag.

0: 14.38 Uhr.
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0: Ja, aus eigener Erfahrung weiß ich so, Knieoperationen, da ist Reha, da ist Muskelaufbau richtig wichtig. Und wichtig ist dann auch, dass man Antreiber hat. Die hatte Barbara aus Bergedorf.
2: Meine Hamburger des Tages sind die Leute vom Team Atlevo in Bergedorf, Torben und Miguel, die mir nach zwei schweren Knieoperationen dazu verholfen haben, wieder Skifahren zu können und wandern zu können und mehr Lebensqualität zu haben. Und ja, vielen Dank dafür, ihr seid super. Die sind jung, die sind voller Ideen, die sind voller Elan und haben sehr viel Energie und sind auch in der Lage, mich in schwierigen Momenten zu motivieren. Deshalb sind sie meine Hamburger des Tages.
0: Völlig zu Recht die Nominierung und Grüße auch an Torben und Miguel.
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der längsten Arbeitswochen im Wonnemonat Mai und eine ganze Menge von ihrem Montag haben sie ja schon geschafft. Hier bei NDR 90,3, wie gewohnt, der Nachmittag mit Kollege Stefan Heller. Ab 15 Uhr übernimmt er. Ich bin Michael Wittig. Freue mich, wenn wir uns dann morgen wieder hören. Bis dann.

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2: Ghostbusters hören wir gleich von Ray Parker Jr., Karl-Georg Salzwedel jetzt mit allem, was aktuell ist.
3: Guten Tag, es ist 15 Uhr.
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4: Zweite Röhre des alten Elbtunnels ist nach Sanierung wieder offen. Prozess wegen Mordversuchs in Bergedorf beginnt am Landgericht. Iran reagiert mit Drohung auf US-Pläne für Straße von Hormuz. Das Wetter wolkig und meist trocken, bis 19 Grad. Wenige Tage vor dem Hamburger Hafengeburtstag wird dort im Hafen heute schon gefeiert. Denn seit dem Mittag sind wieder beide Röhren des alten Elbtunnels freigegeben. 6 Jahre lang dauerte die Sanierung der Weströhre. Jetzt kann der Tunnel wieder komplett genutzt werden. Allerdings mit einer neuen Regelung. Aus dem Hamburger Hafen Kai Bülter.
5: Künftig soll die nun fertiggestellte Weströhre vor allem von Touristen und Passanten genutzt werden, die auch mal für ein Foto stehen bleiben möchten. Die Oströhre dagegen dient als Verkehrsroute für Fußgänger und Radfahrer. Die gesammelten Erkenntnisse bei dieser wiederum waren in den letzten Jahren hilfreich, wie Wirtschaftssenatorin Melanie Leonard erzählt.
6: Wir haben festgestellt, welche voraussetzungsreichen, intensiven Sanierungen auch erforderlich waren, bis hin zum Verhindern des Aufschwimmens des alten Elbtunnels und dergleichen mehr. Und diese Erfahrungen konnten aber sehr gut jetzt in die Weströhre mitgenommen werden. Und dadurch sind wir da nicht nur im Kostenrahmen, sondern drunter geblieben und auch schneller gewesen, als wir gedacht haben.
5: Die Gesamtkosten für die Instandsetzung beider Tunnelröhren beläuft sich nach Angaben der Hamburg Port Authority auf ca. 130 Millionen Euro. Die nun fertiggestellte Weströhre wurde mit rund 21,3 Millionen Euro durch den Bund gefördert.
4: Wegen Mordversuchs steht seit heute ein 23-Jähriger vor dem Landgericht. Er soll im November in Bergedorf versucht haben, den neuen Freund seiner Ex-Freundin zu erstechen. Elke Spanner.
7: Der Angeklagte klingelte abends unter einem Vorwand bei seiner Ex-Freundin. Er wolle Geschirr abholen, sagte er. Als die Frau öffnete, soll er reingedrängt sein und mit einem Obstmesser auf ihren neuen Freund eingestochen haben. Dann rannte er raus und floh. Kurz darauf wurde der 23-Jährige verhaftet. Er ist ein eher sanft wirkender Mann mit goldgerandeter, runder Brille und beigem Wollpulli. Er weint zwischendurch, als im Gerichtssaal der Notruf seiner Ex-Freundin bei der Polizei abgespielt wird. Dabei wird deutlich, dass sie und ihr neuer Freund nicht mit so einer Attacke gerechnet haben. Ihr Freund hat erst realisiert, dass der Angeklagte auf ihn eingestochen hat, als er Blut an seinem Körper sah. Ich dachte, das wären nur Fäuste gewesen, deshalb habe ich mich gar nicht gewehrt, sagte er am Telefon der Polizei. Die Staatsanwaltschaft geht davon aus, dass der Angeklagte den Tod des anderen Mannes in Kauf genommen hat. Er hat ihm unter anderem in den Hals gestochen. Der 23-Jährige will Anfang Juni im Prozess aussagen.
4: Bei einem Verkehrsunfall mit einem Lastwagen ist in Heimfeld ein Fußgänger verletzt worden. Der Unfall geschah laut Polizei um 13:30 an der Buxtehuder Straße Ecke Bissingstraße. Der Fußgänger kam ins Krankenhaus. Nähere Angaben konnte die Polizei bisher noch nicht machen. Im Einsatz war auch der Polizeihubschrauber, um Fotos von der Unfallstelle zu machen. Die Weltwirtschaft leidet unter der Blockade der Straße von Hormuz. Die USA wollen nun eine Initiative starten und Schiffen helfen, die dort feststecken. Karl Schreiber.
8: Nach der Ankündigung von US-Präsident Trump hatte der Iran mit Angriffen gedroht, wenn US-Kriegsschiffe in die Straße von Hormuz einfahren. Offenbar haben die USA aber gar nicht vor, Kriegsschiffe in die Meerenge zu schicken. Laut US-Militär geht es vor allem darum, dass Handelsschiffe die international wichtige Meerenge passieren können. Diese Schiffe sollen dann auch nicht direkt durch andere Schiffe begleitet werden, sondern zum Beispiel durch Funkkontakt unterstützt werden. Meldungen, wonach iranische Streitkräfte

0: Und mehr dazu auch gleich hier bei NDR 90,3. Stefan, du sprichst in wenigen Augenblicken mit einem Virusexperten.
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1: Das Wetter für uns in Hamburg hat... Ja, da ist er ja schon. Du wolltest
3: mich wieder Philipp Kaute genau, nennen, gibst du?
1: Genau, mit Philipp von Kagel natürlich. Ich war jetzt gerade mit dem Hunter-Virus, so ein Gedanken. Und bin schon sehr gespannt, was das auch für uns bedeutet, weil Hamburg ist ja auch eine Kreuzfahrtstadt. Hören wir gleich, aber jetzt erstmal das Wetter für uns in der Stadt.
3: Es ist immer wieder sonnig, ab und an ziehen ein paar harmlose Wolken durchs Bild, aber auch mild. Auf der Veedel 18 Grad, Topwerte heute 19 Grad. Das wird also nochmal ein schöner Tag und Nachmittag heute. Morgen dann nicht mehr so. Da ist es durchweg grau bewölkt, Sonne sehen wir so gut wie gar nicht. Und immer wieder Regen unterwegs bei 12 bis 13 Grad maximal.
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3: Es wird voller auf der A1 vor allem, Lübeck Richtung Hamburg, zwischen Bad Oldesloe und im Kreuzpark der Heide. Da haben wir schon mal 6 Kilometer Stau wegen Bauarbeiten. Das dauert da eine Dreiviertelstunde länger. Und dann ein Stück weiter Richtung Hamburg zwischen Billstedt und der Norderelbbrücke kommen nochmal 4 Kilometer stockender Verkehr obendrauf. Da nochmal plus 10 Minuten. A7 Flensburg Richtung Hamburg zwischen Volkspark und dem Elbtunnel. 2-3 Kilometerchen stockte es dort. Und wenn wir dann auf die Straßen der Stadt schauen, Sie haben es in den Nachrichten gehört, ein schwerer Unfall an der B73 Stader Straße, Stadt einwärts. Die ist Höhe Bissingstraße immer noch gesperrt. Da gibt es auf der B73 Stadt einwärts. Auch Stau und stockenden Verkehr bis zu 20 Minuten kann es länger dauern. Und in Bergedorf voll der Verlauf Kurslacker Neuer Deich bis auf den Sander Damm. Da eine Viertelstunde Verzögerung. Von der S-Bahn Hamburg eine Meldung. Die S5 fährt nach wie vor nur zwischen Stade und Diebsteich wegen kurzfristiger Bauarbeiten an der Strecke.
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0: Hamburg, die Hauptstadt der Kreuzfahrtschifffahrt. So viele Kreuzfahrtschiffe kommen an, fahren aus Hamburg ab. Und jetzt diese Nachricht haben wir auch gerade in der NDR 90,3 Nachrichten gehört. Ein Virusausbruch auf einem Kreuzfahrtschiff. Im Atlantik ist mutmaßlich das Hunter-Virus ausgebrochen, an Bord schon 3 Menschen gestorben. Und wir haben ja die Experten bei uns im Bernhard-Nocht-Institut für Tropenmedizin, Professor Dr. Jonas Schmidt-Schanner, sieht am NDR 90,3 Telefon. Was ist denn eigentlich das Hunter-Virus?
1: Das Hunter-Virus ist ein Virus, das von Nagetieren auf den Menschen übertragen wird. Und normalerweise ist der Mensch ein Fehlwirt. Das heißt, eine Mensch-zu-Mensch-Übertragung findet nicht statt. Das ist zum Beispiel bei den Hunter-Viren, die bei uns in Deutschland vorkommen, der Fall. Das sogenannte Pumala-Virus wird hauptsächlich in Süddeutschland von der Rödelmaus übertragen und führt hier bei uns in Deutschland zum Nierenversagen.
0: Aber wie kam das denn jetzt auf so ein Kreuzfahrtschiff?
1: Es gibt hier unterschiedliche Möglichkeiten. Zum einen mit einer infizierten Person, weil es gibt nämlich eine Besonderheit in Südamerika. Dort kommt das einzige Hunter-Virus vor, das von Mensch zu Mensch übertragbar ist. Das ist normalerweise also nicht der Fall, aber in Südamerika ja. Und insofern könnte es mit einem Menschen auf das Kreuzfahrtschiff gelangt sein. Die andere Möglichkeit, dass die Ratte, die dieses südamerikanische Hunter-Virus überträgt, irgendwie auf das Kreuzfahrtschiff gelangt ist oder mehrere und dort letztendlich über Urin, Kot, Speichel, Kabinen, Nahrung kontaminiert haben und sich die Menschen so infiziert haben.
0: Müssen wir, wenn wir jetzt in Hamburg beispielsweise auf ein Kreuzfahrtschiff gehen oder irgendwo in die Welt fliegen, jetzt Angst haben?
1: Nein, natürlich nicht. Das ist eine vollkommen außergewöhnliche Geschichte, wo wir erst mal verstehen müssen, wie ist es überhaupt dazu gekommen. Und wir müssen jetzt mal schauen, ist es wirklich das Andes-Virus? Es gibt nämlich noch ein anderes Hunter-Virus, was auch noch in Frage käme, das sogenannte Seoul, also wie die Stadt Seoul-Virus. Das würde aber nicht so schwere Verläufe machen. Beim Andes-Virus sterben 30% der Erkrankten. Also das ist wirklich eine gravierende, schwere Virusinfektion. Es kommt zum Lungen, zum Herzversagen. Und ja, darum haben wir jetzt auch diese Todesfälle wahrscheinlich dort an Bord gesehen.
0: Wie wird das denn wohl weitergehen, wenn dann die Leute da alle vom Schiff runtergelassen werden? Kommen die da erstmal in Quarantäne oder wie läuft sowas?
1: Wenn es sich jetzt wirklich bestätigen sollte, dass es sich um das Andes-Virus handelt, ja, dann müssen Erkrankte, also Leute, die Fieber haben, isoliert werden, Kontaktpersonen herausgefunden werden, weil es ja von Mensch zu Mensch übertragbar ist. Zwar nicht so einfach wie das Coronavirus, also man muss schon, zusammen so eine Kabine teilen, engen Körperkontakt, Austausch von Körperflüssigkeiten und so weiter, spielt da eine Rolle. Ne? Also das braucht schon engen Kontakt, aber es ist eben von Mensch zu Mensch übertragbar. Und insofern muss man dann genau gucken, wer hat wen angesteckt, wo könnte es noch sein, sodass sich das eben nicht fortsetzt, diese Infektionsketten.
0: Professor Dr. Jonas Schmidt-Schanner sieht vom Bernhard-Nocht-Institut für Tropenmedizin über das Hunter-Virus, welches mutmaßlich auf einem Kreuzfahrtschiff im Atlantik ausgebrochen ist. An Bord sind 3 Menschen gestorben. Wir halten Sie weiter auf dem Laufenden. 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Blumen.

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Hamburgerinnen und Hamburger atmen heute einmal tief durch nach diesem langen, sonnigen 1. Mai-Wochenende. Beginnt morgen diese Internetmesse OMA, 70.000 Besucher. Wenn die um ist, kommt auch noch der Hafengeburtstag, 3 Tage und Millionen in der Stadt. Man mag uns!

0: 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Das Wetter für uns in Hamburg.
1: Sonnige Veranstaltung, ab und an ein paar schattenspendende Wolken, aber Regen kommt da keiner raus. 19 Grad messen wir jetzt in aller Mühe. Das sind die Tagestopwerte. Na, mit ein bisschen Glück können wir ja vielleicht hier oder da nochmal die 20 heute sehen auf dem Thermometer. Also ein schöner Tag. Morgen sieht's anders aus. Es ist grau bewölkt. Da ist einiges an Regen unterwegs. Topwerte so 13, 14 Grad, also auch deutlich kühler. Nachmittags, da könnte dann nochmal die Sonne rauskommen.
0: In der 90,3 Blitzer und Staus aus unserem Verkehrszentrum Roter Baum.
1: Es wird voller, vor allem auf der A1 Lübeck Richtung Hamburg zwischen Bad Oldesloe und dem Kreuzberg der Heide. 6 Kilometer Stau, da ist eine Baustelle. Es dauert bis zu 45 Minuten länger. Dann weiter auf der A1 von Lübeck nach Hamburg zwischen Billstedt und der Norderelbbrücke nochmal 4 Kilometer stockend und gute 10 Minuten kann es länger dauern. A7 Flensburg Richtung Hamburg zwischen dem Dreieck Nordwest und dem Elbtunnel auf der rechten Spur bei den LKW 6 Kilometer stockender Verkehr. Rund um Auf- und Abfahrten kann es auf den anderen Spuren dann auch mal ein wenig stocken. Schauen wir auf die Straßen der Stadt, da kommt der Berufsverkehr auch langsam in Gang und es wird voller. Und vor allem an der B73 haben wir da stockenden Verkehr und Stau, die nämlich stadteinwärts gesperrt. Höhe Bissingstraße, es hat da einen schweren Unfall gegeben mit einem Fußgänger und einem LKW. Und deswegen haben wir da im Umfeld Staus und stockenden Verkehr und Verzögerungen von bis zu 15 Minuten. Etwas Entspannung haben wir in Bergedorf. Da war ja der Verlauf Kuslacker-Neuer Deich bis Sanderdamm extrem voll. Da sind's jetzt unter 10 Minuten Verzögerung. Und bei Bussen und Bahnen gibt's auch eine Abweichung bei der S5. Die fährt im Moment nur zwischen Stade und Diebsteich wegen Bauarbeiten an der Strecke.
0: 08000 90 93 93 für Ihre Blitzer- und Staumeldungen. Ihr Anruf kostenfrei ins Verkehrszentrum Roter Baum. Mit Stefan Heller, wenn die Glacis-Chaussee gesperrt ist, wissen wir Dom. Wenn da um die Ecke die Karolinenstraße gesperrt ist, dann fragen wir uns, hä, wieso das denn? Ab heute Abend geht die Sperrung los, die nächsten Tage, denn dann ist OMR, also diese Digitalmesse in den Messehallen. Tickets gibt's irgendwie auch gar nicht mehr. 70.000 Menschen werden da erwartet. Eintrittspreis 599 Euro. Was ist das für eine Messe und wieso Philipp und ich nicht da sind, frage ich mich.
1: Du hast den Preis schon genannt gerade.
0: Das ist einer der Gründe. Aber alle weiteren Infos gleich bei NDR 90,3. 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

0: Wenn man ins Konzert geht und da 100 Euro, 200 Euro zahlt, dann sagen schon viele, boah, das ist ja, also diese Preise, die spinnen ja wohl. Wenn man auf die Messe geht, zahlt man heutzutage, also diese Woche in Hamburg, für den Eintritt 599 Euro für dieses OMR-Festival. Und es waren letztes Jahr 67.000 Besucher dabei. Es ist weltweit größtes Treffen der digitalen Marketingbranche. Und das bedeutet rund um die Messe so viele Menschen. Ausnahmezustand, Philipp aus dem Verkehrszentrum Roter Baum.
1: Ja, Sperrungen wird es da weitreichende geben. Spätestens ab heute Abend 19 Uhr weit den Bereich Messe umfahren, ist der Tipp, der übrigens auch von der Polizei kommt, weil da sind dann zig Straßen immer mal wieder gesperrt. Die wohl dickste Sperrung ist die der Karolinenstraße. Die wird nämlich ab heute Abend voll gesperrt zwischen Schröderstiftstraße und Lagerstraße. Und zwischen St. Petersburger Straße und Lagerstraße, da kommen sie dann nicht mal mehr zu Fuß oder mit dem Rad durch. Die Straße gehört dann tatsächlich ganz offiziell zur Messe. Der Veranstalter hat da eine Sondergenehmigung.
0: Und wer da wohnt, naja, die finden das nicht so gut. Da wohnen jetzt nicht so viele Leute, aber da in der Umgebung ist es also ein bisschen schwierig und alles ganz schön ungewöhnlich vielleicht.
1: Ja, und es wird ja noch ungewöhnlicher, denn man für diese Straße plötzlich braucht man eine Eintrittskarte. Da gibt es für Fußgänger einen kostenlosen Shuttle-Dienst, der zwischen dem nördlichen und dem südlichen Ende der Sperrung hin und her pendelt. Und für Radfahrer ist das, wie sonst auf der Autobahn, eine Umleitung ist ausgeschildert.
0: Es sollen ja viele Promis kennen, die man womöglich schon mal im Internet auch gesehen hat. Kann man denn aus dem Shuttle-Fenster auch vielleicht den ein oder anderen Promi sehen?
1: Ach, ich glaube, wenn man lange noch hin und her fährt, bestimmt. Also auf den Bühnen diesmal ja unter anderem Model-Mama Heidi Klum, Super Bowl-Gewinner Tom Brady kommt nach Hamburg, der Independence Day-Regisseur Roland Emmerich und Heidi hat übrigens auch ihren Schwager mitgebracht, Bill Kaulitz, der ist auch da.
0: Und wir checken das Ganze auch ab. NDR 90,3 ist auch morgen beim OMR-Festival. Damit Sie mitreden können, wird unser Reporter sich melden. Und vielleicht schauen Sie sich, vielleicht sind Sie ja bei Facebook, Instagram oder TikTok, den ein oder anderen Profi-Trick ab, damit Sie, Steffi würde sagen, noch mehr Followers bekommen. 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

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Wir sind die mit den größten Hits aller Zeiten. Und wir sind die, zu denen auch Kino-, Fernseh-, Musikstars zu Besuch kommen. Übermorgen zum Beispiel Harald Krasnitzer. Kennen Sie aus dem Wiener Tatort? Die Tatort-Ära mit Adele Neuhaus und ihm als Wiener Ermittler-Duo endet ja dieses Jahr im Ersten. Und ab Donnerstag ist er in einem Kinofilm zu sehen. 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
2: Gleich hören wir von Terence Trent I'll Be Sign Your Name oder wie wir hier in Hamburg sagen, unterschreibt mal da unten. Vorher Karl-Georg Salzwedel mit allem, was aktuell ist.
3: Einen schönen guten Tag, es ist 16 Uhr.
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3: Blockprozess könnte für zwei Angeklagte verschlankt werden. Neuvertragsmieten steigen in Hamburg wieder an. Ein Deutscher stirbt nach Hantavirus-Ausbruch auf Kreuzfahrtschiff. Das Wetter wolkig und meist trocken bis 19 Grad. Im Hamburger Blockprozess gibt es einen erneuten Vorstoß der Verteidigung, einzelne der Angeklagten von dem Endlosprozess zu verschonen. Selbst die Staatsanwaltschaft hat heute gesagt, dass das Gericht eine Lösung für zwei Angeklagte finden solle. Elke Spanner.
4: Fast 50 Prozesstage gab es bereits, weitere 50 könnten es noch werden. Und mittendrin die Cousine der Hauptangeklagten Christina Block und ihr Ehemann. Der Vorwurf, als die Entführer Anfang 24 die Blockkinder vom Vater in Dänemark nach Süddeutschland gebracht hatten, soll die Cousine Christina Block mit den Kindern auf der Autobahn eingesammelt und nach Hause gefahren haben. Ihr Mann soll ihr die Wegbeschreibung zum Treffpunkt aufs Handy geschickt haben. Das war's. Deshalb haben ihre Anwälte schon frühzeitig beantragt, ihre Prozesse abzutrennen und schnell abzuschließen. Die Kammer hat sich aber unerbittlich gezeigt. Die beiden müssen da sein, jedes Mal, jeden Moment. Heute hat ein Anwalt beantragt, sie zumindest von der Pflicht zu entbinden, persönlich immer mit im Saal sitzen zu müssen. Das könnten die Anwälte auch alleine tun. Sein Mandant könne als Freiberufler kaum mehr Aufträge annehmen. Die Staatsanwältin stimmte zu und sagte, es stehe ohnehin nur eine Mindeststrafe im Raum. Eine Entscheidung der Kammer steht noch aus.
3: Und wir bleiben noch kurz beim Gericht. Wegen versuchten Mordes steht seit heute ein 23-Jähriger vor dem Hamburger Landgericht. Er soll im November versucht haben, den neuen Freund seiner Ex-Freundin zu töten. Der Angeklagte hatte die Wohnung seiner Ex-Freundin damals unter einem Vorwand aufgesucht. Als sie die Tür öffnete, soll er mit einem Obstmesser auf ihren neuen Freund eingestochen haben. Im Gerichtssaal wurde heute eine Aufzeichnung des Notrufs abgespielt. Der Angeklagte will Anfang Juni im Prozess aussagen. Die Weströhre des alten Elbtunnels ist saniert. Am Mittag wurde sie wieder eröffnet. Knapp 7 Jahre dauerten laut Hafenbehörde die Bauarbeiten. Der Bund gab mehr als 21 Millionen Euro dazu. Neu ist die Verkehrsregelung. Die Oströhre ist für den unmotorisierten Verkehr und Fußgänger da, die zügig auf die andere Elbseite wollen. In der Weströhre können sich Fußgänger und Touristen das Bauwerk angucken, ohne den Verkehr zu behindern. Die auf Immobilienportalen angebotenen Neuvertragsmieten in Hamburg sind weiter angestiegen, allerdings deutlich langsamer als im vergangenen Jahr. Das geht aus der aktuellen Wohnungsmarktuntersuchung des Gymnasiums Omor hervor. Diese umfasst allerdings keine Mieten der Genossenschaften und der Saga. Annalena Ehle.
5: In diesem Jahr haben die Elftklässlerinnen und Elftklässler etwa 5000 Anzeigen aus den Monaten Januar bis März ausgewertet. Demnach lag die durchschnittliche Kaltmiete in Hamburg bei 15,88 Euro pro Quadratmeter und damit 1,8% über dem Vorjahreswert. Spitzenreiter bei den Mieten war dieses Jahr die Altstadt mit 30,88 Euro pro Quadratmeter, sagt Schülerin Jana. Das sei ein Mittelwert aus 12 Inseraten. Im Hamburger Umland stiegen die Mieten laut der Studie des Gymnasiums deutlich stärker an. Dort wurden durchschnittlich 12,65 Euro pro Quadratmeter ermittelt, ein Plus von 4,8%. Bei ihrer Suche nach Wohnungsangeboten fielen den Schülern zudem besonders viele Wohnungstauschangebote auf. Das ist ein Signal für die angespannte Lage auf dem Wohnungsmarkt, meint Rolf Bosse, Chef des Mietervereins zu Hamburg.
3: Hantaviren auf Hochsee. Einer der drei Toten auf dem Kreuzfahrtschiff im Atlantik kommt aus Deutschland. Das gab die Reederei bekannt. Zurzeit liegt das Schiff vor den kapverdischen Inseln. An Land dürfen die Passagiere nicht. Franka Welz.
6: Das Unternehmen Oceanwide Expeditions teilte mit, der Todesfall habe sich am 2. Mai ereignet. Die Todesursache sei in diesem Fall allerdings noch unklar. Zwei der Toten seien niederländische Staatsbürger. Ein britischer Patient werde in Südafrika intensivmedizinisch betreut. Der erste Todesfall an Bord, so das Kreuzfahrtunternehmen, habe sich bereits am 11. April ereignet. Das Schiff MV Hondius liegt weit

0: 19, die Topwerte, die wir hier und da auch aktuell schon messen in den Stadtteilen. Morgen sieht es dann nicht mehr so schön aus. Da gibt es viele Wolken. Es ist kühler, 12, 13 Grad maximal. Und auch einiges an Regen unterwegs. Im Laufe des Nachmittags hört er auf, da kommt vielleicht nochmal die Sonne durch.
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0: Ja, es ist voll und wird voller auf Autobahnen und Straßen der Stadt. A1 Lübeck Richtung Hamburg zwischen Basbüttel und Oedendorf wegen eines Unfalls. 3 Kilometer stockender Verkehr. Dann A7 Flensburg Richtung Hamburg zwischen dem Dreieck Nordwest und dem Elbtunnel. Da haben wir jetzt 6 Kilometer Stau. Da war der Elbtunnel mal kurz gesperrt, weil die Höhenkontrolle ausgelöst wurde. Aber da hat sich sofort ein Stau gebildet. Von dem werden wir wahrscheinlich jetzt auch noch ein Weilchen haben. Der ist zwar längst wieder frei, der Elbtunnel, aber der Stau wird so schnell nicht gehen. Wenn wir auf die Straßen der Stadt schauen, gibt es da auch ein paar Härtefälle. Die B73 Buxtehuder Straße stadteinwärts ist gesperrt wegen eines Unfalls zwischen Unterelbestraße und Moorburger Straße. Da auch Staus und stockender Verkehr im Umfeld und in Bergedorf jetzt wieder voller. Der Verlauf vom Kurslacker Neuer Deich über den Sanderdamm, da 15 bis 20 Minuten Verzögerung. Auch auf den sonstigen Routen des Berufsverkehrs haben wir jetzt immer mal bis zu 10 Minuten Verzögerung. Es wird jetzt, wie gesagt, voller. Bei Bussen und Bahnen läuft es fast überall nach Plan, außer bei der S5. Die fährt im Moment nur zwischen Stade und Diebsteich wegen kurzfristiger Bauarbeiten an der Strecke.
1: Stefan Heller hier und pünktlich zum Hafengeburtstag hat der alte Elbtunnel wieder komplett auf beide Röhren und er erstrahlt in neuen Glanze. Wie hat unsere Stadtreporterin getestet? Hören wir gleich bei NDR 90,3. 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Die Eagles, Hotel California.

0: zu bieten und der alte Elbtunnel ist ein echtes Schmuckstück. Seid heute wieder komplett rechtzeitig zum Hafengeburtstag am Wochenende fertig geworden. Heute Mittag große Wiedereröffnung. NDR 90,3 Stadtreporterin Anna Rüther war dabei und ist direkt rein in die neue Röhre. Wie ist sie denn?
1: Sie ist wirklich richtig schön geworden. 130 Millionen Euro stecken in den beiden Röhren zusammen. Kacheln so blitzeblank und nagelneu. Da wird mein Badezimmer ein bisschen blass von Neid. Und vor allem natürlich wirklich schön diese eigens angefertigten Kacheln mit diesen Tier- und Meeresmotiven. Also was sie Muscheln, Fische, Schnecken, alles mögliche. Ich glaube, es sind 14 verschiedene und echt schöne Motive. Lohnt einen genauen Blick. Und heute begeistern sie alle.
2: Also ist schon ein Highlight hier in Hamburg. Wenn ich mit dem Fahrrad zur Arbeit fahre, ich komme von der Südseite, dann fahre ich hier tatsächlich morgens durch.
3: Und ist es eine gute Idee, weil ja jetzt künftig getrennt wird zwischen Fahrrad und Fußgänger, also dass man da so ein bisschen guckt?
2: Ich glaube, zum Nachmittag hin auf jeden Fall, wenn dann hier wirklich Hochbetrieb ist mit den ganzen Touristen und man möchte dann schnell wieder zurück auf die andere Seite, macht das schon Sinn.
4: Wir sind das erste Mal jetzt hier und haben das Glück, zufällig dabei zu sein, als die zweite Röhre jetzt wieder eröffnet wurde.
2: Wirklich schön, sehr, sehr schön. Gefällt uns.
5: Ich bin jetzt auch das erste Mal seit Ewigkeit wieder hier. Ist auf jeden Fall sehr schön zu sehen.
1: Ich würde sagen, auf dem Hafengeburtstag einmal kurz auf die andere Elbseite durch den Elbtunnel. Das kann man schon machen.
0: Der alte Elbtunnel seit heute wieder komplett alles frisch. Stadtreporterin Anna Rüther war als eine der ersten dabei. Und Philipp von Kageneck aus unserem Team, der ist ab Freitag dabei, denn wir von NDR 90,3 und dem Hamburg-Journal sind direkt beim alten Elbtunnel davor mit einer Riesenbühne für Sie und da gibt's 3 Tage Party beim Hafengeburtstag. NDR 90,3 und das Hamburg-Journal. 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
3: Talking about the Revolution. Tracy Chapman hören wir gleich. Jörg Nowoska jetzt mit allem, was im Sport aktuell ist.
4: Schönen guten Tag.
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5: Gegen 21.30 Uhr gestern Abend konnte endgültig gefeiert werden. Der HSV hat nach den Ergebnissen von St. Pauli und Wolfsburg am Wochenende vorzeitig den Klassenerhalt in der Bundesliga geschafft. Damit kann der Club bereits jetzt konkret für die kommende Saison planen. Der frühere HSV-Profi und Sportchef Dietmar Beiersdorfer ist nicht mehr Geschäftsführer bei Drittligist FC Ingolstadt. Nach offenen Gesprächen über die zukünftige Ausrichtung des Vereins habe man sich in gegenseitigem Einvernehmen getrennt, heißt es vom Club. Der neue Ligaverband FBL will in den kommenden 8 Jahren bis zu 800 Millionen Euro in die Frauen-Bundesliga investieren. Dadurch soll die Professionalisierung der Liga vorangetrieben werden. Ob die HSV-Frauen in der kommenden Saison weiter in der Bundesliga spielen werden, entscheidet sich möglicherweise schon am kommenden Sonnabend. Am vorletzten Spieltag tritt das Team beim 1. FC Köln an. Das komplette Spiel ist im Audio-Livestream zum Beispiel in der NDR Hamburg-App dann zu hören. Beim FC St. Pauli schwindet die Hoffnung auf den Klassenerhalt. Nach der 1:2-Niederlage gestern gegen Mainz ist der Club auf einen direkten Abstiegsplatz abgerutscht. Im Stadion gab es gestern zwischenzeitlich Pfiffe für das Team und für Trainer Alexander Blessin.
6: Die Fans machen alles und dann dürfen sie auch mich dann auch auspfeifen, das ist okay. Ja, das trage ich dann auch. Aber was sie jetzt nicht machen dürfen, dann sollen sie mich die ganze Zeit auspfeifen, aber nicht die Mannschaft. Ja, es gilt jetzt, die Mannschaft zu unterstützen. Und dann können sie mit mir dementsprechend hart ins Gericht gehen. Aber das dazu, solange wir noch alle Möglichkeiten haben, gilt es, die Mannschaft zu unterstützen und zu pushen.
5: Trotz der zuletzt nicht bundesligatauglichen Auftritte des Teams will St. Pauli weiter am Trainer festhalten. Langsam wächst die Ratlosigkeit bei Alexander Zverev. Nach der bitteren 1:6 und 2:6 Finalen-Niederlage in Madrid gegen Jannik Sinner bleibt offenbar nur noch Galgenhumor. Vielleicht könne die Nummer 1 der Welt bei den French Open ja mal eine Pause machen. Es gibt im Moment eine große Lücke zwischen Sinner und allen anderen, meint Zverev. Die Jagd nach dem ersten Grand-Slam-Titel scheint für den momentan besten deutschen Tennisprofi derzeit aussichtslos zu sein.
3: Das Wetter für uns in Hamburg hat Philipp von Kageneck.
7: Warm ist es in Horn zum Beispiel. Da messen wir 19 Grad, da liegen wir also im Bereich der Topwerte für heute und immer noch schön sonnig. Ab und an zieht mal eine Wolke durchs Bild, aber da kommt nichts raus. Heute bleibt es trocken, morgen nicht. Da haben wir nämlich dunkelgraue Wolken und zwar sehr viele. Sonne sehen wir erstmal gar nicht, dafür sehen wir ziemlich viel Regen. Aber im Laufe des Nachmittags ist der Regen dann durch und da könnte dann auch nochmal die Sonne rauskommen bei 12 bis 13 Grad.
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7: Achtung auf der A1, Bremen Richtung Hamburg zwischen Elsdorf und Sittensen liegen Gegenstände auf der Fahrbahn. Dann ist teilweise ganz schön was los aktuell. Die A1 von Lübeck in Richtung Hamburg, da zwischen Pillstedt und der Norderelbbrücke stockt es auf 4 Kilometern. Dann sehr voll die A7 Flensburg Richtung Hamburg zwischen dem Dreieck Nordwest und dem Elbtunnel. 6 Kilometer Stau, hat sich nicht so richtig erholt. Da war der Elbtunnel eben mal kurz gesperrt, aber wirklich nur kurz, hat aber gereicht, den Stau zu bilden. Und jetzt ist er einfach da. Wenn wir auf die Straßen der Stadt schauen, der Berufsverkehr in vollem Gange. Da gibt es Verzögerungen bis 10 Minuten auf den großen Routen rund um die großen Baustellen immer mal. Und ein paar Ecken, da geht es darüber hinaus. Vor allem in Harburg und in Bergedorf haben wir im Moment zahlreichende Staus. Einmal, weil die B73 gleich zweimal gesperrt ist. Einmal im Bereich Buxtehuder Straße in Richtung Heimfeld. Da ist sie wegen eines Unfalls zwischen Unterelbe Straße und Moorburger Straße gesperrt. Und dann im Bereich Stader Straße stadteinwärts ist sie gesperrt zwischen Milchgrund und Bissingstraße. Im großen Umfeld haben wir auf allen Umfahrungsstraßen da Staus und stockenden Verkehr. Verzögerungen 25 bis 30 Minuten immer drin. Dann haben wir an der Kreuzung Weidenbaumsweg Bergedorfer Straße im Moment die Ampelanlage aus wegen Wartungsarbeiten noch bis ca. 18 Uhr. Und das sorgt dafür, dass im Bereich Bergedorf es viele, viele Staus gibt. Einmal die B5 selber, die Bergedorfer Straße Richtung Bergedorf. Da dauert es 20 Minuten länger vor der Ecke Weidenbaumsweg und davon auch betroffen eben der Verlauf Kurslacker Neuer Deich Sanderdamm. Vor allem in Richtung Bergedorf auch über 20 Minuten Verzögerung, aber auch in beiden Richtungen da stockender Verkehr. Bei Bussen und Bahnen eine Abweichung bei der S5. Die fährt nur zwischen Stade und Diebsteich wegen Bauarbeiten.
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0: 45.
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0: NDR 90,3. Wer ist heute mit dabei?
2: Hallo, hier ist Jule. Ich komme aus Hamburg, bin 26 Jahre alt und freue mich heute ganz doll dabei zu sein.
0: Jule, wir freuen uns, dass du dabei bist. Aus welchem Stadtteil kommst du denn?
2: Ich komme aus Wandsbek.
0: Und was hast du am Schönes am Wochenende gemacht?
2: Ich bin gerade umgezogen in eine neue Wohnung. Vorher habe ich in Dulsberg gewohnt und dementsprechend habe ich mich mit dem Umzug beschäftigt. Was ja doch mehr Aufwand ist, als man denkt.
0: Glaube ich, Jule. Wunderbar. So, ich stelle dir jetzt erstmal unseren Schiedsrichter vor. Das ist Philipp von Kageneck. Mhm.
3: Hallo Jule, ich bin älter als 26 und freue mich auch, dass du dabei bist.
2: Hallo.
0: Aber auch in Hamburg zu Hause.
3: Ja.
0: Jule.
2: Ach, super.
0: Eine Minute lang stelle ich dich Fragen und du antwortest nicht mit Ja, Nein, Schwarz, Weiß. Wenn du bereit bist für die 60 Sekunden, dann sag noch einmal laut und deutlich Ja. Dann starte ich die Zeit. Können wir loslegen?
2: Ja.
0: Jule, die Zeit läuft. Umzug am Wochenende. Hattest du viele Helfer rein? Helfer?
2: Das habe ich mit meiner Freundin alleine gemacht. Das ging zu zweit ganz gut.
0: Wie lange habt ihr gebraucht? 3 Stunden? Oder 5?
2: Noch das länger. Das war länger.
0: Und danach habt ihr... Danach habt
2: 3 Tage.
0: Ihr, 3 Tage? Und hast du jetzt schon alles eingeräumt? Also
2: noch nicht ganz.
0: Stehen noch ein paar
2: da
0: Kisten rum.
2: Da ist noch einiges in Arbeit. Ein bisschen, aber wir haben schon ganz gut ausgepackt und dekorieren muss man noch.
0: Ja, und hast du denn auch ein schönes Bierchen genossen, als alles fertig war? Oder einfach eingeschlafen auf der Couch?
2: Ich habe lieber eine Limo getrunken.
0: Ja, und dann aber sehr gut geschlafen wahrscheinlich nach dem Umzug. Weil das, was man träumt...
2: Ich kann immer gut schlafen.
0: Und was man träumt nach so einem Umzug, das geht in Erfüllung, war hoffentlich ein guter Traum.
2: Ich kann mich nicht mehr erinnern. Ich erinnere mich so selten an meine Träume leider.
0: Ist das so? Träumst du viel?
2: Ich träume nicht.
0: Okay, aber traumhaft.
2: Das war das Signal.
0: Das war das Signal, Jule. Traumhaft. Juhu. Gewonnen.
2: Ich darf wieder Ja sagen. Ja.
0: Ja. Ja. Sehr konzentriert gewesen, aber sehr gut gemeistert.
3: Ich habe keine Einwände. Ja. Ich habe keines der verbotenen Wörter gehört.
0: Das bedeutet,
2: schon schwierig. Schwieriger, als man denkt.
0: Ja, ne? Jule, und das bedeutet, in der neuen Wohnung steht demnächst der NDR 90,3 Kult. Thermobecher oder kann man natürlich auch mitnehmen, bleibt das Getränk kalt oder heiß, je nach Belieben. Herzlichen Glückwunsch.
2: Ja, perfekt. Habe ich noch nicht. Kann ich gut gebrauchen. Dankeschön.
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3: Gleich einfach von Depeche Mode. Enjoy the Silence. Vorher Karl-Georg Salzwedel mit allem, was aktuell ist.
4: Einen schönen guten Tag. Es ist 17 Uhr.
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4: Blockprozess könnte für zwei Angeklagte verschlankt werden. Neuvertragsmieten steigen in Hamburg wieder an. Ein Deutscher stirbt nach Ausbruch von Hantavirus auf Kreuzfahrtschiff. Das Wetter zum Abend: Sonne und Wolken bis 18 Grad. Im Hamburger Blockprozess gibt es einen erneuten Vorstoß der Verteidigung, einzelne der Angeklagten von dem Endlosprozess zu verschonen. Selbst die Staatsanwaltschaft hat heute gesagt, dass das Gericht eine Lösung für zwei Angeklagte finden solle. Elke Spanner.
5: Fast 50 Prozesstage gab es bereits, weitere 50 könnten es noch werden. Und mittendrin die Cousine der Hauptangeklagten Christina Block und ihr Ehemann. Der Vorwurf, als die Entführer Anfang 24 die Blockkinder vom Vater in Dänemark nach Süddeutschland gebracht hatten, soll die Cousine Christina Block mit den Kindern auf der Autobahn eingesammelt und nach Hause gefahren haben. Ihr Mann soll ihr die Wegbeschreibung zum Treffpunkt aufs Handy geschickt haben. Das war's. Deshalb haben ihre Anwälte schon frühzeitig beantragt, ihre Prozesse abzutrennen und schnell abzuschließen. Die Kammer hat sich aber unerbittlich gezeigt. Die beiden müssen da sein, jedes Mal, jeden Moment. Heute hat ein Anwalt beantragt, sie zumindest von der Pflicht zu entbinden, persönlich immer mit im Saal sitzen zu müssen. Das könnten die Anwälte auch alleine tun. Sein Mandant könne als Freiberufler kaum mehr Aufträge annehmen. Die Staatsanwältin stimmte zu und sagte, es stehe ohnehin nur eine Mindeststrafe im Raum. Eine Entscheidung der Kammer steht noch aus.
4: Die auf Immobilienportalen angebotenen Neuvertragsmieten in Hamburg sind weiter angestiegen, allerdings deutlich langsamer als im vergangenen Jahr. Das geht aus der aktuellen Wohnungsmarktuntersuchung des Gymnasiums Omor hervor. Diese umfasst allerdings keine Mieten der Genossenschaften und der Saga. Annalena Ehle.
6: Es ist seit genau 40 Jahren Tradition an dem Niendorfer Gymnasium. Der Profilkurs Geografie sichtet tausende Mietwohnungsinserate und berechnet, wie sich die Mietpreise entwickeln. In diesem Jahr haben die Elftklässlerinnen und Elftklässler etwa 5000 Anzeigen aus den Monaten Januar bis März ausgewertet. Demnach lag die durchschnittliche Kaltmiete in Hamburg bei 15,88 Euro pro Quadratmeter und damit 1,8% über dem Vorjahreswert. Spitzenreiter bei den Mieten war dieses Jahr die Altstadt mit 30,88 Euro pro Quadratmeter, sagt Schülerin Jana. Das sei ein Mittelwert aus 12 Inseraten. Im Hamburger Umland stiegen die Mieten laut der Studie des Gymnasiums deutlich stärker an. Dort wurden durchschnittlich 12,65 Euro pro Quadratmeter ermittelt, ein Plus von 4,8%. Bei ihrer Suche nach Wohnungsangeboten fielen den Schülern zudem besonders viele Wohnungstauschangebote auf. Das ist ein Signal für die angespannte Lage auf dem Wohnungsmarkt, meint Rolf Bosse, Chef des Mietervereins zu Hamburg.
4: In Hamburg haben sich heute zwei schwere Unfälle ereignet. Dabei wurde in Heimfeld ein Fußgänger von einem abbiegenden Lastwagen erfasst und in Rothenburgsort stieß am Vormittag ein Linienbus mit einer Radfahrerin zusammen. Ingmar Schmidt.
7: Die 51 Jahre alte Radfahrerin war auf dem Billhorner Röhrendamm unterwegs. Als der Verkehr stockte, wollte sie zwischen den Autos die Straße überqueren. Laut Polizei übersah sie dabei aber einen Linienbus, der sich von der anderen Seite näherte. Der Busfahrer legte eine Vollbremsung hin. Trotzdem kam es zur Kollision mit der Radfahrerin. Sie wurde aber nur leicht verletzt. Schlimmer erwischte es eine 66-Jährige in dem Bus. Sie stürzte und brach sich vermutlich den Arm. Beide Frauen kamen ins Krankenhaus. Unter Mittag musste die B73 Buxtehuder Straße zeitweise gesperrt werden. Dort wollte ein Lastwagen von der Moorburger Straße links abbiegen. Dabei übersah er aus noch ungeklärter Ursache laut Polizei einen Fußgänger, der grün hatte. Der Mann geriet unter den LKW, wurde aber nicht eingeklemmt. Wie schwer der Fußgänger verletzt wurde, ist noch nicht bekannt.
4: Die Weströhre des alten Elbtunnels ist saniert. Am Mittag wurde sie wieder eröffnet. Knapp 7 Jahre dauerten laut Hafenbehörde die Bauarbeiten. Der Bund gab mehr als 21 Millionen Euro dazu. Neu ist die Verkehrsregelung. Die Oströhre ist für den unmotorisierten Verkehr und Fußgänger da, die zügig auf die andere Elbseite wollen. In der Weströhre können sich Fußgänger und Touristen das Bauwerk angucken, ohne den Verkehr zu behindern. Alarm im Atlantik.

0: einwandfrei nachgewiesen werden. Bei den anderen beiden Todesfällen handelt es sich um ein holländisches Ehepaar. Beide starben bereits im April. Ein Brite wird derzeit auf einer Intensivstation in Johannesburg behandelt. Nur bei ihm wurde das Virus bisher bestätigt. An Bord sind zwei Crewmitglieder mit akuten Atemwegsbeschwerden. Sie durften das Schiff bisher noch nicht verlassen, ebenso wenig wie die anderen mehr als 140 Passagiere und Crewmitglieder. Die kapverdischen Gesundheits- und Hafenbehörden haben noch keine Genehmigung zur Evakuierung des Kreuzfahrtschiffes erteilt.
1: Eine kurze Nachfrage, Julia. Wie gefährlich ist das Hunter-Virus?
0: Das Hunter-Virus wird durch den Kot oder Urin von Nagetieren wie Mäusen oder Ratten übertragen. Es kann zu schweren Lungenerkrankungen, hohem Fieber und Nierenversagen führen. Das Problem, derzeit gibt es weder eine Impfung noch Heilungsmöglichkeiten für Hunter-Virus-Erkrankungen. Die Symptome müssen daher so schnell wie möglich behandelt werden. Laut Schifffahrtsgesellschaft habe man umfangreiche Vorsichtsmaßnahmen angeordnet und überwache die Passagiere medizinisch.
1: Informationen von Julia Macher in Madrid. Die Situation in der Straße von Hormuz bleibt weiter angespannt. Das US-Militär hat angekündigt, dort festsitzende Schiffe ab heute durch die wichtige Handelsroute zu leiten. Nun melden die USA erste Erfolge. Aus dem ARD-Studio Istanbul, Uwe Lüb.
2: Nach Angaben des US-Kommandos in der Region CENTCOM sind zwei Kriegsschiffe durch die Straße von Hormuz in den Persischen Golf gefahren. Zudem hätten zwei US-Handelsschiffe die Route in Richtung Omanischer Golf passiert und setzten nun ihre Reise fort. Aus dem Iran heißt es dagegen, man habe ein US-Kriegsschiff durch einen Warnschuss an der Einfahrt in die Straße von Hormuz gehindert. Iranische Medien hatten zuvor übereinstimmend berichtet, das US-Schiff sei von iranischen Raketen getroffen worden. Die USA wiesen das zurück. Die Vereinigten Arabischen Emirate melden den Beschuss eines Tankers eines staatlichen Energiekonzerns. Das Schiff soll mit Drohnen angegriffen worden sein. Das Außenministerium in Abu Dhabi sprach von einem iranischen Terrorangriff. Wann genau sich der Vorfall ereignet haben soll, ist unklar.
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4: Das Wetter für uns in Hamburg, Philipp von Kageneck, genauso wie am Wochenende wie heute, wollen wir es die ganze Woche haben.
5: Schaffen wir nicht. Oh. Ja, wir müssen uns entscheiden, wollen wir ein schönes Hafengeburtstagswetter oder wollen wir eine schöne Woche? Irgendwie geht beides.
4: Nehmen wir wahrscheinlich das Hafengeburtstagswetter.
5: Ja, richtig. Denn ab Freitag, da wird's wieder schön. Bedeutet aber eben auch, nach diesem sonnigen, schönen Tag heute müssen wir durch so ein kleines dreitägiges Tal der Tränen. Morgen dann nämlich deutlich kühler, 12 bis 13 Grad, viele Wolken und Regen, der runterkommt. Auch das gehört ja mal dazu und ist nötig. Am Nachmittag morgen, da ist dann der Regen weitergezogen, da kommt vielleicht nochmal die Sonne raus.
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5: Es ist einiges los, konzentriert sich vor allem auf zwei Ecken der Stadt, da kommen wir gleich zu. Wir gucken erstmal auf die Baustellen. A1 Lübeck Richtung Hamburg zwischen Pillstedt und der Norderelbbrücke stockt 4 Kilometer. Das ist für die Uhrzeit ja das Normalmaß. Mehr als üblich für die Zeit auf der A7 los Flensburg Richtung Hamburg zwischen dem Dreieck Nordwest und dem Elbtunnel. Hartnäckige 6 Kilometer Stau. A25 Hamburg Richtung Gestach zwischen dem Dreieck Südost und Neu-Allermöhe West. Baustellenbedingt stockt 3 Kilometer. Das ist alles soweit normal. So, jetzt kommen wir zu den Staus, die für die Uhrzeit selbst für den Berufsverkehr nicht ganz normal sind. In Bergedorf geht wenig, denn an der Ecke Weidenbaumsweg und B5 Bergedorfer Straße sind die Ampeln aus. Bis 18 Uhr noch, da laufen Wartungsarbeiten. Das führt im Umfeld zu langen Staus. Einmal auf der B5 der Bergedorfer Straße in Richtung Bergedorf, da zwischen Heckartenweg und Weidenbaumsweg stockender Verkehr, gut 20 Minuten plus. Und auch Kuslacker Neuer Deich und Sanderdamm sind in beiden Richtungen voll. Vor allem in Richtung Bergedorf kann es auch dort eine gute Viertelstunde länger dauern. Dann an der B73 im Bereich der Buxtehuder Straße eine Sperrung wegen eines Unfalls zwischen Unterelbestraße und Moorburger Straße. Dort auch Staus im Umfeld. Und dann die B73 Stader Straße stadteinwärts Richtung Harburg zwischen Milchgrund und Bissingstraße. Auch da unfallbedingt eine Sperrung im Moment. Bei Bussen und Bahnen läuft es fast überall, außer bei der S5, die schon den ganzen Nachmittag nur zwischen Stade und Diebsteich fährt. Kurzfristige Bauarbeiten an der Strecke sind da der Grund.
4: Stefan Heller und das waren Emotionen pur. Steffi hat geheiratet und dann das große Bang. Geht's nun weiter oder nicht? Yo, es geht weiter mit Frühstück bei Stefanie Hamburgs lustigster Radio-Comedy.
6: Es ist ja, wie es ist.
4: Um 17.17 Uhr und bis dahin die größten Hits aller Zeiten. Dr.

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1: Frühstück bei Stefanie.
2: Es ist ja, wie es ist.
1: Und das sind ihre Gäste. Herr Ahlers.
3: Ja, das tut dir nichts zu sagen.
1: Udo.
4: Ja, das kann's haben.
1: Und Opa Gerke.
5: Steffi, machst du mir Mettbrötchen?
2: Nee, muss ich erst schmieren. Milch und Zucker nehmt ihr selber, ne?
6: Heute das Beste von Udo.
7: Ja, aber ich meine, auch für so einen Igel ist die Nacktschnecke nachher nur so ein Neutralgericht.
3: Was ist das?
7: Ja, der Hunger treibt's ihm rein. Das ist jetzt wie Eier mit Senfsoße.
3: Wie bitte?
7: Ja, ich meine, man isst es irgendwie, aber eigentlich will man das nicht.
2: Ja.
7: Also man ist ja nicht verrückt danach, wie jetzt nach so einem Pfeffersteak. Aber es ist dann auch nicht so ekelig wie, was weiß ich, jetzt Pansen.
3: Ja, wer frisst denn Pansen? Ja,
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0: entspannter Sound Richtung Feierabend an Ihrem Montag, Nachmittag, fast schon Abend. Das Wetter für uns in Hamburg, Philipp von Kageneck.
1: Sieht schön aus. Es ist ein sonniger Feierabend, den wir haben in der Stadt. Temperaturen gehen auch ganz in Ordnung. In Marienthal 19 Grad im Moment. Da liegen wir also im Bereich der Topwerte für heute. Regen keiner in Sicht. Das wird sich aber morgen dann doch ändern. Da ist es deutlich kühler und grauer. 12, 13 Grad maximal. Und über weite Strecken des Tages immer wieder Regen. Im Laufe des Nachmittags hört der auf. Da könnte mit Glück auch noch mal die Sonne rauskommen.
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1: Viel los und es tut sich wenig auf der A7 Flensburg Richtung Hamburg. Zwischen dem Dreieck Nordwesten und dem Elbtunnel immer noch 5 Kilometer Stau. Dann ist es die A25 Hamburg Richtung Gestacht, wo es stockt. Zwischen dem Dreieck Südost und Neu-Allermöhe West baustellenbedingt auf 3 Kilometern. Und dann haben wir in Harburg und Bergedorf so zwei Stauschwerpunkte, unabhängig jetzt vom ohnehin vollen Berufsverkehr. Einmal betroffen, sogar zweimal, die B73 im Bereich Stader Straße Richtung Harburg ist die immer noch gesperrt nach einem Unfall. Zwischen Milchgrund und Bissingstraße, da gibt es Staus. Und dann auch die B73 im Bereich der Buxtehuder Straße Richtung Heimfeld, immer noch vorübergehend gesperrt zwischen Unterelbestraße und Moorburger Straße. Auch dort im weiten Umfeld gibt es Staus und stockenden Verkehr. Und in Bergedorf, da im Moment laufen Wartungsarbeiten an der Ampelanlage Weidenbaumsweg Bergedorfer Straße. Und das Ganze sogar noch bis morgen, circa 18 Uhr. Die Ampel deswegen außer Betrieb. Das führt heute schon mal zu ganz ordentlichen Staus. Da ist die B5, die Bergedorfer Straße, betroffen. Richtung Bergedorf vor dieser Kreuzung Weidenbaumsweg. Stockender Verkehr bis 20 Minuten Verzögerung. Und auch der Verlauf Sanderdamm, Koslacker Neuer Deich in beiden Richtungen Stau und stockender Verkehr. Auch da kann es gute 20 Minuten länger dauern. Bei Bussen und Bahnen, da läuft es soweit planmäßig. Gibt allerdings nach wie vor eine Ausnahme. Die S5 bei der S-Bahn Hamburg fährt nur zwischen Stade und Diebsteich wegen Bauarbeiten an der Strecke.
0: 08000 90 93 34 Ihre Blitzer und Staumeldungen oder falls was noch nicht laufen sollte auf den Gewässern der Stadt oder auf den Schienen, Ihr Anruf kostenfrei ins Verkehrszentrum Roter Baum. Vanilla und Leo Sayers, More Than I Can Say und Taylor Dane. Tell It To My Heart, das sind die größten Hits aller Zeiten. 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

0: Das war ein dickes Ding heute Morgen.
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0: Für jede richtig beantwortete Hamburg-Frage 50 Euro inklusive Jackpot-Frage ging es heute um 1.550 Euro bei Ulf und Eva und Nicole aus Burg in Dithmarschen. Bei der Jackpot-Frage um so viel Kohle.
2: Die Amtssprachen des Internationalen Seegerichtshofs in Hamburg sind zwei, nämlich Englisch und...
3: Oh, Amtssprache Seegerichtshof. Englisch und Französisch?
2: Ja! Nicole, Sie gewinnen einen Einkaufsgutschein vom Designer-Outlet Neumünster im Wert von 1.550 Euro.
3: Oh Gott, vielen, vielen Dank. Ich kann das gar nicht glauben.
0: Glückwunsch, Nicole. Sie haben den Jackpot geknackt. Morgen legen wir wieder los. Insgesamt starten wir dann mit 250 Euro. Sie sind dabei unter 01371. 90.93.3, 14 Cent pro Anruf, 8.40 Uhr spielen wir. 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

0: Rhein ist mein ganzes Herz. Hören wir gleich von Heinz-Rudolf Kunze. Karl-Georg Salzwedel hat vorher alles, was aktuell ist.
1: Guten Abend, es ist 18 Uhr.
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1: Polizei ist nach Vorfall mit Auto im Großeinsatz in Leipziger Innenstadt. Blockprozess könnte für zwei Angeklagte verschlankt werden. Neuvertragsmieten steigen in Hamburg wieder an. Das Wetter heute Abend Sonne und Wolken bis 18 Grad. Bei einem Vorfall mit einem Auto in der Leipziger Innenstadt sind am Nachmittag offenbar mehrere Menschen verletzt worden. Eine konkrete Zahl konnte eine Sprecherin der Polizei noch nicht nennen. Es herrsche eine unübersichtliche Lage. Ein PKW sei durch die Innenstadt gefahren, sagte eine Polizeisprecherin. Frage an Roland Kühnke in Leipzig. Wie ist die Situation vor Ort?
3: Ja, ich bin gerade in dem Augenblick hier auf dem Leipziger Augustusplatz eingetroffen, als ein Rettungshubschrauber des ADAC gestartet ist. Ob und wie viele Verletzte da an Bord waren, das konnte ich leider nicht erkennen. Aber der gesamte Augustusplatz ist voller Fahrzeuge der Feuerwehr, der Polizei. Es ist hier weiträumig abgesperrt, die Grimmersche Straße. Überall stehen Menschen. Viele machen Aufnahmen mit ihren Handys. Aber es gibt auch sehr, sehr viele Leute, die einfach nur betroffen sind. Möglicherweise ja vielleicht Augenzeugen oder ganz in der Nähe, als es passiert ist. Nach Angaben der Feuerwehr bislang auf jeden Fall 2 Tote sind zu beklagen. 2 Personen sind schwer verletzt. Wie viele weitere Personen betroffen sind möglicherweise, dazu gab es bisher keine Angaben. Wir hoffen bald mit dem Pressesprecher der Feuerwehr reden zu können. Vielleicht hat er neuere Informationen. Auf jeden Fall, wie schon erwähnt, der gesamte Platz ist hier abgesperrt. Trotzdem sind immer noch viele, viele Menschen da. Viele sehr betroffen und wir müssen mal schauen, wie sich das Ganze entwickelt. Es gibt auch noch keine Informationen darüber, ob es sich um einen einzelnen Fahrer, eine Fahrerin handelt, ob das Ganze tatsächlich ein Anschlag war und ob der oder die Täter gefasst werden konnten.
1: Erste Informationen von Roland Kühnke in Leipzig. Im Hamburger Blockprozess gibt es einen erneuten Vorstoß der Verteidigung, einzelne Angeklagte von dem Endlosprozess zu verschonen. Selbst die Staatsanwaltschaft hat heute gesagt, dass das Gericht eine Lösung für 2 Angeklagte finden solle. Elke Spanner.
4: Fast 50 Prozesstage gab es bereits, weitere 50 könnten es noch werden. Und mittendrin die Cousine der Hauptangeklagten Christina Block und ihr Ehemann. Der Vorwurf, als die Entführer Anfang 24 die Blockkinder vom Vater in Dänemark nach Süddeutschland gebracht hatten, soll die Cousine Christina Block mit den Kindern auf der Autobahn eingesammelt und nach Hause gefahren haben. Ihr Mann soll ihr die Wegbeschreibung zum Treffpunkt aufs Handy geschickt haben. Das war's. Deshalb haben ihre Anwälte schon frühzeitig beantragt, ihre Prozesse abzutrennen und schnell abzuschließen. Die Kammer hat sich aber unerbittlich gezeigt. Die beiden müssen da sein, jedes Mal, jeden Moment. Heute hat ein Anwalt beantragt, sie zumindest von der Pflicht zu entbinden, persönlich immer mit im Saal sitzen zu müssen. Das könnten die Anwälte auch alleine tun. Sein Mandant könne als Freiberufler kaum mehr Aufträge annehmen. Die Staatsanwältin stimmte zu und sagte, es stehe ohnehin nur eine Mindeststrafe im Raum. Eine Entscheidung der Kammer steht noch aus.
1: In Hamburg haben sich heute 2 schwere Unfälle ereignet. Dabei wurde in Heimfeld ein Fußgänger von einem abbiegenden Lastwagen erfasst. Und in Rothenburgsort stieß am Vormittag ein Linienbus mit einer Radfahrerin zusammen. Ingmar Schmidt.
5: Die 51 Jahre alte Radfahrerin war auf dem Billhorner Röhrendamm unterwegs. Als der Verkehr stockte, wollte sie zwischen den Autos die Straße überqueren. Laut Polizei übersah sie dabei aber einen Linienbus, der sich von der anderen Seite näherte. Der Busfahrer legte eine Vollbremsung hin. Trotzdem kam es zur Kollision mit der Radfahrerin. Sie wurde aber nur leicht verletzt. Schlimmer erwischte es eine 66-Jährige in dem Bus. Sie stürzte und brach sich vermutlich den Arm. Beide Frauen kamen ins Krankenhaus. Und am Mittag musste die B73 Buxtehuder Straße zeitweise gesperrt werden. Dort wollte ein Lastwagen von der Moorburger Straße links abbiegen. Dabei übersah er aus noch ungeklärter Ursache laut Polizei einen Fußgänger, der grün hatte. Der Mann geriet unter den LKW. Wurde aber nicht eingeklemmt. Wie schwer der Fußgänger verletzt wurde, ist noch nicht bekannt.
1: Die Weströhre des alten Elbtunnels ist saniert. Am Mittag wurde sie wieder eröffnet. Knapp 7 Jahre dauerten laut Hafenbehörde die Bauarbeiten. Der Bund gab mehr als 21 Millionen Euro dazu. Neu ist auch die Verkehrsregelung. Die Oströhre ist für den unmotorisierten Verkehr und Fußgänger da, die zügig auf die andere Elbseite wollen. In der Weströhre können sich Fußgänger und Touristen das Bauwerk angucken, ohne den Verkehr zu behindern. Alarm im Atlantik. Nach einem ungewöhnlichen Ausbruch des Hunter-Virus auf einem niederländischen Kreuzfahrtschiff sind nach Angaben der Weltgesundheitsorganisation 3 Menschen mutmaßlich nach einer Infektion gestorben. Das Schiff MV Hondius liegt weiterhin vor der Küste der Kapverdischen Inseln. An Bord befinden sich nach Angaben des Kreuzfahrtunternehmens 149 Menschen aus 23 Ländern. Julia Macher in Madrid, was ist über den deutschen Passagier bekannt und wie ist die Lage an Bord?
6: Die

0: fahren. Zudem hätten zwei US-Handelsschiffe die Route in Richtung Omanischer Golf passiert und setzten nun ihre Reise fort. Aus dem Iran heißt es dagegen, man habe ein US-Kriegsschiff durch einen Warnschuss an der Einfahrt in die Straße von Hormus gehindert. Iranische Medien hatten zuvor übereinstimmend berichtet, das US-Schiff sei von iranischen Raketen getroffen worden. Die USA wiesen das zurück. Die Vereinigten Arabischen Emirate melden den Beschuss eines Tankers eines staatlichen Energiekonzerns. Das Schiff soll mit Drohnen angegriffen worden sein. Das Außenministerium in Abu Dhabi sprach von einem iranischen Terrorangriff. Wann genau sich der Vorfall ereignet haben soll, ist unklar.
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2: Philipp von Kageneck und das Wetter für uns in Hamburg.
3: Ich hatte ja im Gefühl, dass die Topwerte von 19 Grad, die vorhergesagt waren für heute, vielleicht noch überboten werden. Und wenn die 20 knacken, in Pill steht an der Wetterstation, sehe ich gerade eben 20 Grad. Die Temperatur, jawohl, schöner Feierabend ist das. Der Himmel, blau kann man sagen. Manchmal etwas weißmilchig, aber es ist schon schön. Da ist immer noch viel Sonne mit dabei. Morgen sieht's anders aus. Da ist es grau, auch länger grau als heute. Heute deutlich kühler, 12, 13 Grad maximal und Regen ist unterwegs. Im Laufe des Nachmittags bessert es sich, der Regen ist dann weg und da kommt nochmal die Sonne durch.
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3: Auf den Autobahnen viel Verkehr, aber keine großen Staus mehr. Da hat es sich etwas gebessert, aber auf den Straßen der Stadt der normale Berufsverkehr zum einen unterwegs, zum anderen haben wir dann noch so ein paar andere Verkehrsthemen. Die B73, die Buxtehuder Straße Richtung Heimfeld gesperrt zwischen Unterelbestraße und Moorburger Straße wegen eines Unfalls. Da gibt es Staus und stockenden Verkehr im Umfeld. Und dann im Bereich der B73, wo sie Stader Straße heißt, stadteinwärts zwischen Milchgrund und Bissingstraße auch gesperrt in beiden Richtungen wegen eines Unfalls. Das führt dazu, dass in Harburg und drumherum auf allen großen Straßen Staus und stockender Verkehr angesagt sind. In Bergedorf wird es zwar besser, ist aber noch viel los im Moment. Kurslacker, Neuer Deich und Sanderdamm in beiden Richtungen stockender Verkehr. Da ja die Ampel außer Betrieb an der Ecke Weidenbaumsweg, Bergedorfer Straße bis morgen ca. 18 Uhr. Auf der Bergedorfer Straße selber hat sich der Verkehr vor dieser Ampel etwas beruhigt. Dann stockt's an der B433 stadtauswärts Richtung Norderstedt zwischen Zeppelinstraße und Niendorfer Straße nach einem Unfall stockender Verkehr und auch nicht weit davon entfernt. Die Oberchaussee und der Swebenweg jeweils vor der Kreuzung stockender Verkehr und auch bis zu 10 Minuten Verzögerung. Die S5, die haben wir den ganzen Tag ja schon im Auge, weil die nur fährt zwischen Stade und Diebsteich wegen kurzfristiger Bauarbeiten an der Strecke. Das soll jetzt auch noch bis morgen Vormittag dauern. Und jetzt kommt noch hinzu, zwischen Stade und Buxtehude kommt es zu Ausfällen und Verspätungen wegen einer technischen Störung an der Strecke.
2: Stefan Heller und wer ab und zu ins Internet guckt, der lächelt einem womöglich Eckart von Hirschhausen entgegen. Und man fragt sich, warum verkauft der einen denn so einen Mist? Und das fragt sich Eckart von Hirschhausen auch, denn das ist er gar nicht, denn das ist ein Deepfake-Video, um uns allen Geld aus der Tasche zu ziehen. Gleich mehr dazu, zu dieser Betrugsmasche bei NDR 90,3. 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

0: Gerhard von Hirschhausen kennen Sie als Moderator im Ersten unter anderem. Und ab und zu sieht man ihn auch im Internet. Und da denkt man, was will der denn von uns? Da verkauft er ziemlich unseriöses Zeug. Und diese Videos hat Eckhard von Hirschhausen irgendwann auch gesehen und festgestellt, Moment mal. Das bin ich erstens gar nicht gewesen. Ich habe solche Videos nicht gedreht. Was ist da los? Das sind Deepfakes, gefälschte Videos. Und er ist dem Ganzen nachgegangen, hat einen Film darüber gemacht. Hirschhausen und die Deepfake-Mafia. Sven Kästner aus unserer Wissenschaftsredaktion hat den schon gesehen. Wie geht der Betrug denn weiter, wenn Menschen die Videos sehen und für echt halten?
1: Na, wer an die Wirkung des Medikaments glaubt und aufs Video klickt, der kommt oft auf eine Website, wo er aufgefordert wird, seine Telefonnummer einzugeben, und dann rufen Callcenter die Leute zurück. Wie das läuft, das schildert im Film ein Whistleblower, den Hirschhausen in Brasilien aufgespürt hat. In ausgeklügelten Gesprächen überreden die Betrüger ihre Opfer dazu, am besten gleich größere Mengen zu bestellen, berufen sich oft sogar darauf, dass Eckhard von Hirschhausen das Pseudomedikament mitentwickelt habe. Und wenn die Leute später die Mittel dann bekommen und feststellen, dass die gar nicht wirken, dann ist es halt zu spät. Denn die Adressen der Verkäufer, die sind kaum rauszubekommen. Offenbar handelt es sich um ein Netz, das sich über mehrere Länder in Europa, Asien und Lateinamerika erstreckt. Reklamationen laufen also ins Leere. Die Betrogenen, die sehen ihr Geld nie wieder und sie leiden weiter an ihrer Krankheit.
0: Das Ganze gab es bei Facebook. Und welche Rollen spielen denn diese Social-Media-Betreiber dabei, die Werbung ja auf ihren Plattformen ausspielen?
1: Ja, das muss man sagen, die mischen bei diesem Betrug quasi mit. Eckhard von Hirschhausen, der hatte den Facebook-Mutterkonzern Meta aufgefordert, die gefälschten Videos zu entfernen. Er hat über mehrere Instanzen geklagt, am Ende zwar Recht bekommen, und trotzdem sind nach seinen Angaben 70% der Videos weiterhin abrufbar. Er selbst sagt dazu:
2: Meta macht nach durchgestochenen Informationen, die wir geprüft haben, geschätzt 10% des weltweiten Umsatzes im Jahr 2024 mit Fakes, mit Scam, mit gefälschten Anzeigen. Und das sind 16 Milliarden Dollar. Es geht also um unfassbar viel Geld.
1: Und deshalb ist Hirschhausens Forderung klar. Es braucht Gesetze, die solche Fälschungen mit real existierenden Personen unter Strafe stellen. Und Europa sollte rigoroser darauf pochen, dass die US-Tech-Konzerne in der EU geltende Gesetze zum Datenschutz auch wirklich einhalten.
0: Eckhard Hirschhausen auf der Spur der Deepfake-Mafia. Heute 2015 nach der Tagesschau im Ersten und auch in der ARD-Mediathek. 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

0: 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Philipp von Kageneck, das Wetter für uns in Hamburg.
1: Ein lauer, schöner Feierabend in Farmsen-Berne, 18 Grad. Der Himmel sieht schön aus. Da ist noch viel blauer Himmel zu sehen und Rest Sonnenschein. Den nehmen wir heute gerne mit. Morgen kriegen wir nicht so viel davon. Es ist ein eher grauer, kühler und nasser Tag. Wolken über weite Strecken des Tages. Temperaturen 12, 13 Grad maximal. Und vor allem in der ersten Tageshälfte einiges an Regen. Am Nachmittag hört er auf. Da kommt dann auch noch mal die Sonne raus.
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1: Hat sich jetzt vieles beruhigt. Das gilt für die Straßen der Stadt und die Autobahnen in Bergedorf. Ein Thema, das uns noch beschäftigt. Bis morgen an der Ecke Bergedorfer Straße, Weidenbaumsweg. Da ist die Ampelanlage aus. Wartungsarbeiten laufen da bis morgen Abend ca. 18 Uhr. Das hat heute im Berufsverkehr zu langen Staus geführt. Gucken wir mal, wie es morgen läuft. Und die Karolinenstraße ist jetzt oder wird gesperrt um 19 Uhr zwischen der St. Petersburger Straße und der Lagerstraße wegen der OMA-Messe in beiden Richtungen bis Donnerstagmorgen um 5. In Harburg, da haben wir noch volle Straßen. Die B73 war zweimal gesperrt an zwei verschiedenen Stellen wegen schwerer Unfälle. Die ist wieder frei, aber auf den Umfahrungsstrecken, da haben wir noch stockenden Verkehr. Eigentlich auf allen großen Straßen Harburgs so 10 bis 15 Minuten Verzögerung sind da immer mal möglich.
0: 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Mitchell Vanilla und für die größten Hits aller Zeiten haben wir Carly Simon, You're So Wayne und Tina Turners The Best. Für Sie, die Besten. 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
1: Alle raus. Die gute Nachricht des Tages von Ulf Ansorge und Eva Tansky aus dem NDR 90,3 morgen. Monatelang waren ja viele, viele Vögel bei uns in der Stadt im Stall. Das musste so sein, wegen der Vogelgrippe natürlich. Und genau deshalb, Eva, sind ja auch unsere Alsterschwäne immer noch in ihrem Winterquartier.
2: Aber ab heute darf alles, was Flügel hat, bei uns in der Stadt wieder raus. Yay. Die Stallpflicht ist aufgehoben und die zuständigen Behörden sagen, die Vogelgrippe, die wurde zuletzt immer seltener bei Wildtieren nachgewiesen.
1: Das heißt natürlich, damit ist die Fahrt bald auch für unsere Alsterschwäne auf der Alster wieder frei.
2: Ja, sie fehlen uns. Und Schwanenvater Olaf Nies sagt jetzt demnächst. Demnächst dürfen sie raus. Die Vorbereitungen laufen auf jeden Fall schon.
1: Und wir freuen uns sehr auf unsere Alsterschwäne. Wann genau die Alsterschwäne wieder raus auf die Alster können, erfahren Sie natürlich bei uns zuerst. 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Wir sind Hamburg. Und die nächste gute Nachricht des Tages morgen früh bei Ulf.

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1: Mit Julia Senn, was gibt's heute bei euch?
2: Ja, Stefan, wir widmen uns der Frage, kann man gegen die Macht der großen Social-Media-Konzerne wie Meta oder Alphabet aus den USA oder auch China wirklich gar nichts tun? Das fragen sich hier ja zumindest viele, wenn es etwa um TikTok, Instagram, Facebook oder die Plattform X geht. Einige stehen ja im Verdacht, süchtig zu machen und vor allem Hass, Hetze und auch Desinformation nicht ausreichend davor zu schützen. Deshalb starten heute in Hamburg mehrere Stiftungen ein alternatives Social-Media-Projekt. Das schauen wir uns an.
1: Es gibt ja viele, die hängen stundenlang am Handy. Wie ist das bei dir so mit Social Media?
2: Also normalerweise nutze ich das gezielt und gucke auch, worüber gerade diskutiert wird. Aber ich erwische mich natürlich dabei, wenn man erst mal anfängt, Stichwort Algorithmus, dass es einen ganz schön in seinen Bann ziehen kann und Zeit klauen kann. Deshalb freue ich mich sehr, wenn es tatsächlich eine europäische Alternative auch zu diesen Plattformen gäbe.
1: Mehr dazu um 19.30 Uhr im NDR Fernsehen mit Julia Senn und dem Team des Hamburg-Journals. Und bei uns im Radio geht's gleich weiter. Mit Patricia Seeger, einer Stunde Kultur pur nach unseren 19 Uhr Nachrichten. Im Kulturjournal Stefan Heller bei NDR 90,3. Wir sind Hamburg. Tschö.

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1: Und gleich kommen hier Mike and the Mechanics mit Everybody Gets a Second Chance. Davor jetzt das Aktuelle, alles, was die Stadt heute bewegt.
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3: Willkommen zu einer neuen Folge und zum Wochenstart. Ich bin Maike Niesen. Wir haben gleich eine gute und eine schlechte Nachricht. Die gute ist, dass Mieten in Hamburg nur langsam gestiegen sind. Die schlechte, sie bleiben auf hohem Niveau. Aber warum sie nur langsam höher geworden sind, das hat einen überraschenden Grund. Darüber sprechen wir gleich. Und gut für Pendler und Touristen, die Weströhre des alten Elbtunnels ist fertig saniert. Wir haben heute den 4. Mai.
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3: Kriegen wir hin, das sagen sich die Schülerinnen und Schüler des Gymnasiums Omoor in Hamburg und werten seit jetzt schon 40 Jahren Wohnungsanzeigen aus, um zu gucken, wie sich die Mieten in Hamburg in diesem Jahr entwickelt haben. Ja, heute haben sie die aktuellen Ergebnisse vorgestellt und Annalena Ehle hat aufmerksam zugehört. Wie haben sich die Mieten denn demnach entwickelt, Anna?
4: Ja, die sind in Hamburg gestiegen, aber nicht mehr ganz so stark. Also die Schülerinnen und Schüler haben etwa 5000 Mietwohnungsinserate aus den Monaten Januar bis März ausgewertet. Und demnach lag die durchschnittliche Kaltmiete in Hamburg bei 15,88 Euro pro Quadratmeter und damit 1,8% über dem Vorjahreswert. Und die Schüler haben sich auch angeschaut, wie es so im Hamburger Umland aussieht, also zum Beispiel in den Kreisen Pinneberg, Segeberg, Winsen oder Stade. Und dort, also im Umland, da sind die Mieten deutlich stärker angestiegen. Da wurden durchschnittlich 12,65 Euro pro Quadratmeter ermittelt. Das ist ein Plus von 4,8%. Die Untersuchung ergebe allerdings ein verzerrtes Bild, meinen einige Wohnungsexpertinnen und Experten. Verena Herfurth vom Bundesverband Freier Immobilien- und Wohnungsunternehmen Landesverband Nord hat dieses verzerrte Bild so begründet.
5: In diese Studie fließen nur Mieten ein, die aus den Portalen genommen worden sind. Und es gibt ja ganz, ganz viele Wohnungen in Hamburg, die nicht über die Portale veröffentlicht werden. Das sind zum Beispiel die öffentlich geförderten Wohnungen zum Teil, von der Saga, die Genossenschaften, aber auch die privaten Vermieter, die freie Wohnungswirtschaft, gibt nicht alle ihre Wohnungsangebote in die Portale, sondern veröffentlicht zum Beispiel auf eigenen Homepages.
4: Der Chef vom Mieterverein zu Hamburg, Rolf Bosse, sagt allerdings, dass die eine Wohnung suchen, als erstes eben diese Portale finden. Und deswegen findet er es auch total wichtig, dass das Gymnasium Omoor diese Untersuchung macht und ja, um einfach so einen allgemeinen Trend zu bekommen.
3: Mhm. Du sagst nur wenig gestiegen. Woran liegt das?
4: Ja, also im vergangenen Jahr gab es ja laut der Studie des Gymnasiums einen Anstieg von über 7%, jetzt eben knapp 2% Anstieg, ist schon nur moderat gestiegen und Rolf Bosse vom Mieterverein zu Hamburg hat das so begründet.
6: So, der Anstieg dürfte deswegen moderat gewesen sein, weil die Menschen sich einfach nicht mehr für ihre Wohnung leisten können, weil die anderen Kostenbelastungen auch gestiegen sind. Wir müssen Essen kaufen, wir müssen die Wohnung beheizen. Das sind alles Faktoren, die damit reinspielen und Vermieter können einfach nicht mehr nehmen.
4: Ja, und er sagt auch ganz klar, dass der verlangsamte Anstieg nicht darüber hinwegtäuschen dürfe, dass das Mietniveau insgesamt zu hoch sei. Also von Entwarnung könne da keine Rede sein.
3: Ich finde das ja total interessant, dass das auch in die andere Richtung geht. Normalerweise schlägt man immer drauf, wenn man sagt, ja, die Leute werden schon bezahlen, aber dass es auch umgekehrt geht und die Vermieter von sich aus sagen, sie haben einfach nicht das Geld. Schon eine sehr, sehr interessante Entwicklung, finde ich. Wo ist es denn gerade am teuersten zu wohnen?
4: Ja, also Spitzenreiter bei den Mieten war laut der Studie dieses Jahr die Altstadt mit 30,88 Euro pro Quadratmeter. Das ist ein Mittelwert aus 12 Inseraten gewesen. Und die Schülerinnen und Schüler haben die Ergebnisse ja heute auch selber präsentiert. Und die 17-jährige Schülerin Jana hat mal so die höchsten und niedrigsten Mieten so zusammengefasst.
7: Also es fällt auf jeden Fall auf, dass die Mieten im Zentrum von Hamburg besonders hoch sind. Besonders die Altstadt ist beliebt, aber auch Stadtteile wie Eppendorf sind seit mehreren Jahren total auch der Hingucker quasi, dass viele Leute dahin wollen. Weniger teuer sind die Mieten natürlich noch im Süden. Das ist einfach meiner Meinung nach auch ein unentdecktes Gebiet, was aber auf jeden Fall ausbaufähig ist.
4: Ja, also die haben das da heute wirklich sehr, sehr professionell präsentiert mit einer PowerPoint-Präsentation. Und genau, besonders niedrig sind die Mieten demnach zum Beispiel in Marmsdorf oder auch Finkenwerder.
3: Ich finde das echt immer so toll, dass sie das selbst machen. Das ist wirklich mal angewandtes Lernen, oder?
4: Ja, definitiv. Also die bekommen natürlich Unterstützung von ihren Lehrern. Aber ich habe heute auch mit einem der Lehrer gesprochen, der selbst auch ganz, ganz begeistert ist von dem Projekt. Der betreut das seit über 10 Jahren und sagt, ihm macht das einfach wahnsinnig viel Spaß. Er findet es auch cool, mal zu sehen, dass die Schüler sozusagen mal aus ihrer Bubble rauskommen und einfach sehen, wie sind eigentlich die Mieten auch in anderen Stadtteilen. Ne? Das Gymnasium Omoor ist in Niendorf, da wohnen viele wohl auch im Eigenheim, hat er gesagt. Und jetzt einfach mal zu sehen, wie entwickelt sich das Ganze eigentlich mit den Mieten, weil das trifft ja auf die Schülerinnen und Schüler dann auch irgendwann zu. Ne? Nach dem Abi, einige wollen mit Sicherheit studieren und das hat man heute eigentlich auch gemerkt, dass da wirklich viele Fragen sind. So finde ich eigentlich eine Wohnung? Kann ich mir das leisten? Wie wird sich das weiterentwickeln? Also ja, das war sehr, sehr spannend zu sehen.
8: Ja, also in der Altstadt wird das schon mal sehr, sehr schwierig, wenn du sagst, 30 Euro pro Quadratmeter, das sind dann ja irgendwie 1300 Euro für so eine 40 Quadratmeter Wohnung. Also das ist ja der totale Wahnsinn.
4: Ja, das werden sie sich vermutlich nicht leisten können direkt nach dem Abi.
8: Oh ja, aber danke, Annalena.
4: Ja, sehr gerne.
8: Was lange währt, wird endlich gut. Diese alte Weisheit können wir heute mal auf den alten Elbtunnel anwenden. Denn da war ja jahrelang eine Baustelle und wurde saniert. 15 Jahre insgesamt. Erst die Oströhre, dann nochmal 6

0: und HPA-Chef Jens Meyer runtergezählt haben bis zum Eröffnungsstart mit Musik-Überraschungsakt.
1: 3, 2, 1.
2: Jawohl, extra angereist, eine Beatles-Coverband, schön mit Beatles-Perücken, schwarzen Anzügen und ganz, ganz schmalen Krawatten, haben ordentlich für Stimmung gesorgt, aber noch mehr Stimmung macht tatsächlich die Röhre selbst. Sie ist wirklich richtig schön geworden. 130 Millionen Euro stecken in den beiden Röhren zusammen, Kacheln so blitzeblank und nagelneu, da wird mein Badezimmer ein bisschen blass vor Neid. Und natürlich wirklich schön, diese eigens angefertigten Kacheln mit diesen Tier- und Meeresmotiven, also was ich Muscheln, Fische, Schnecken, alles mögliche. Ich glaube, es sind 14 verschiedene und echt schöne Motive. Lohnt einen genauen Blick und heute begeistern sie alle.
3: Also es ist schon ein Highlight hier in Hamburg. Wenn ich mit dem Fahrrad zur Arbeit fahre, ich komme von der Südseite, dann fahre ich hier tatsächlich morgens durch.
4: Und ist es eine gute Idee, weil ja jetzt künftig getrennt wird zwischen Fahrrad und Fußgänger, also dass man da so ein bisschen guckt?
3: Ich glaube, zum Nachmittag hin auf jeden Fall. Wenn dann hier wirklich Hochbetrieb ist mit den ganzen Touristen und man möchte dann schnell wieder zurück auf die andere Seite, macht das schon Sinn.
5: Wir sind das erste Mal jetzt hier und haben das Glück, zufällig dabei zu sein, als die zweite Röhre jetzt wieder eröffnet wurde.
3: Wirklich schön, sehr, sehr schön. Gefällt uns.
6: Ich bin jetzt auch das erste Mal seit Ewigkeiten wieder hier. Ist auf jeden Fall sehr schön zu sehen.
0: Ja, und weil es ja jetzt wieder zwei offene Röhren gibt, hat jetzt jede Röhre eine Funktion. Die Oströhre ist sozusagen die Fastlane. Das hat uns Martin Helfrich von der Wirtschaftsbehörde gesagt.
7: Die ist also richtig dafür da, dass man da auch mit dem Fahrrad zügig durchkommt von der einen auf die andere Elbseite. Das ist so ein bisschen die Pendlerröhre, wenn Sie so wollen. Und die andere Röhre, die Weströhre, die haben wir hauptsächlich vorgesehen für den Fußverkehr und eben auch für die touristische Nutzung. Da ist es dann auch in Ordnung, mal eben am Rand stehen zu bleiben, sich die wunderschönen Kacheln anzugucken oder eben auch ein Erinnerungsfoto von diesem Hamburger Wahrzeichen zu schießen.
0: Also, unser alter Elbtunnel hat jetzt eine Pendler- und eine Touristenröhre. Und wie das aussieht, dazu gibt's auch ein Video und das findet ihr in der NDR Hamburg App. Das war Hamburg heute und die Folge findet ihr in der NDR Hamburg App.
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9: Das Wetter für uns in Hamburg mit sonnigen 17 Grad im Moment, zum Beispiel noch in Altona. Die Nacht, die bleibt trocken bei 6 Grad und morgen, gerade am Morgen, kann es hin und wieder regnen. Ab dem Nachmittag bleibt es dann meistens trocken, gibt auch ein bisschen Sonne bei 15 Grad. Blitzer und Staus aus unserem Verkehrszentrum Roter Baum. Habe ich erstmal zwei Sperrungen. Die Karolinenstraße ist zwischen St. Petersburger Straße und Lagerstraße wegen einer Veranstaltung bis Donnerstag 5 Uhr in beiden Richtungen gesperrt. Und der Verlauf Renzelstraße, Karolinenstraße ist zwischen Schröder-Stift-Straße und Lagerstraße ebenfalls bis Donnerstag 5 Uhr in beiden Richtungen gesperrt. Allen unterwegs, gute Fahrt.
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9: Heute mit diesen Themen. Zum 100. Geburtstag von Jazzlegende Miles Davis gibt's in der Elbphilharmonie jetzt eine Pop-Up-Bar mit 50 Stunden Miles Davis Musik vom Plattenteller. Dazu gleich mehr. Was für ein Typ war Miles Davis eigentlich? Das erzählt unser Kollege, der den weltberühmten Trompeter mal kennengelernt hat, als der gerade zu Fuß am Dammtor unterwegs war. Und warum im English Theater gerade geflucht wird, was das Zeug hält. Auch das und mehr heute im Kulturjournal. Ich bin Patricia Seeger. Schönen Abend.
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0: war eine Jazz-Ikone, muss man wirklich sagen. Miles Davis, ein Trendsetter und musikalisches Genie. Diesen Mai wäre der Trompeter 100 Jahre alt geworden und das wird in Hamburg gefeiert mit 5 Konzerten in der Elbphilharmonie und einer ganz besonderen Pop-Up-Bar im Kaispeicher. Peter Helling war beim ersten Jubiläumskonzert gestern Abend dabei und hat sich vorher in der Bar eingestimmt.
1: Sorgfältig, ja fast oldschool, legt der DJ das Vinyl auf, platziert die Schallplatte auf dem Plattenteller und dann? Miles Davis, sein Album Miles Smiles von 1966. Miles lächelt, das Lächeln überträgt sich, der Rhythmus auch. Das durch und durch gechillte Publikum fängt an, mit den Füßen zu wippen, Finger trommeln auf Oberschenkel, einer wippt mit dem Kopf, einige haben die Augen geschlossen. An der Wand hängen alle Alben von Miles Davis, die der DJ Stück für Stück auflegt. Wohnzimmerfeeling auf Perserteppich, aber nicht irgendwo, sondern in der Pop-Up-Bar im Kaispeicher der Elbphilharmonie im 5. Obergeschoss. Der Blick geht hinunter auf Hafen und Elbe.
2: Eine Freundin, die war schon da und hat mir von dieser Bar erzählt, zu wissen, dass es hier gute Musik gibt von Miles Davis. Das ist eigentlich ein Muss, hier auch mal einmal reinzulauschen.
3: Für die Zeit war das schon einmalig. Da waren wir sogar noch zu klein für, als das losging.
4: Das finde ich sowieso, dass das Programm hier sehr vielfältig ist. Und das finde ich sehr gut. Und wenn jetzt auch Jazz hierher kommt, finde ich das einfach nur ganz wunderbar.
1: Rund 100 Alben hat Miles Davis in seinem Leben aufgenommen. Davon werden 64 hintereinander gespielt. Das sind 50 Stunden Miles. Dazu gibt es passende Drinks. Der mit Alkohol heißt Miles High, der ohne Free Jazz. Und während unten das Vinyl in der Bar knistert, spielt oben im Saal die ganz große Musik. Ambrose Akin-Musery und das Brussels Jazz Orchestra interpretieren die Stücke von Miles Davis neu. Ein Best-of des Jahrhundertmusikers. Sie geben der Musik ihre eigene Farbe, ihre ganz eigene Elektrizität. Ambrose Akin-Musery wurde zum Jazz-Trompeter des Jahres 2025 gekürt. Damit tritt er in die Fußstapfen von Miles Davis, der den Titel in den 50er Jahren getragen hat. Der US-Amerikaner begibt sich mit seinem Cool Jazz auf die Spuren seines großen Vorbilds.
5: Ganz tolle Musik.
2: Also ja. Ich habe mich zeitweise mal so ein bisschen wie New York gefühlt.
6: Das Zusammenspiel zwischen der Big Band und dem Trompeter, das hat mir sehr gut gefallen. Und weil es nicht so Miles Davis-artig war, also weil es war jetzt nicht so nachgeklatscht oder nachgespielt. Nee, war gut.
1: Der Trompeter wirkt etwas in sich gekehrt, nimmt kaum Kontakt zum Publikum auf. Es ist ein konzentrierter Jazzabend für Fans und Feinschmecker. Doch bis Juli wird der 100. Geburtstag von Miles Davis mit Konzerten gefeiert. Morgen lebt sein legendäres Album Bitches Brew wieder auf, das er nach dem Woodstock Festival aufgenommen hat. Und am Mittwoch spielt die NDR Big Band mit Two Sketches of Spain den spanischen Miles Davis. Flamenco und Jazz in enger, fast tänzerischer Umarmung. Und am 9. Juli, da ist sogar der Bassist von Miles Davis, Marcus Miller, auf der Bühne zu erleben. Leider ist das Konzert schon ausverkauft.
0: Die Pop-Up-Bar mit 50 Stunden Miles Davis, die ist morgen und übermorgen wieder ab 17 Uhr geöffnet, bis 1 Uhr früh. Eintritt ist frei für Konzerte. Morgen und übermorgen gibt es allerdings nur noch Restkarten. Die nächsten Konzerte sind dann am 30. Juni und 9. Juli. Und mehr über Miles Davis gibt's gleich bei uns im Kulturjournal. Unser Kollege Wiegand Koch hat ihn nämlich mal in Hamburg getroffen, als Miles Davis zu Fuß auf dem Weg zu seinem Hotel am Dammtor war. Wie diese Begegnung war mit dem legendären Jazzmusiker, das gleich bei uns.

0: 100 Jahre alt wäre Miles Davis diesen Monat geworden und Hamburg feiert die Jazzlegende. Er selbst hat mal gesagt, für ihn sei Jazz nicht einfach ein Musikstil, sondern eine Haltung.
1: We don't define Jazz. Jazz is just like an attitude. See, music is nothing but styles, like I do. I play a style. If it's a blues, I play the blues. If it's a ballad, I play the ballad. If it's funky, I play that. If it's fast, I play that. Not one style. Jazz is just like an attitude.
0: Jazz ist ein Attitude, also Jazz ist eine Haltung. In der Elfi gibt's 5 Konzerte zum 100. Geburtstag, in denen die Miles Davis Musik neu interpretiert wird. Aber wie war Miles Davis eigentlich? Mein Kollege Wiegand Koch hat ihn tatsächlich mal getroffen. Wiegand, wie denn das?
2: Ziemlich verrückt. Ich meine, es ist ein halbes Leben her. 1985 muss man sich vorstellen, Miles Davis hat ein Konzert gegeben in der Staatsoper damals. Und ich habe mit Freunden eine Musikkulturzeitung gemacht. Wir waren junge Journalisten, Mitte 20. Wir haben erfahren, dass Miles Davis in einem Hotel am Dammtor, dieses Hochhaushotel, dass er da wohnt. Und wir haben ihn einfach abgepasst. Er kam dann zu.
0: Ihr habt den abgepasst.
2: Er kam zu Fuß nach dem Konzert in der Staatsoper. Sind ja auch nur ein paar Schritte, einmal durch Planten und Blumen. Kam er rüber vors Hotel und wir, Mr. Davis, what about an interview?
0: Wie hat er reagiert?
2: Und er, Interview, wann? Und wir, na jetzt? Ich meine, es war November, es war dunkel, es war kalt und 3 Typen, die da irgendwie stehen und nach dem Interview fragen. Und er meinte, okay, ich ziehe mich um, mache mich ein bisschen frisch und dann können wir ein Interview machen.
0: Okay.
2: Und zack, bumm, also er hatte einen Bodyguard dabei, zack, bumm, saßen wir viele, viele Stockwerke höher in seiner Hotelsuite mit einem nächtlichen Blick auf Hamburg. Und dann kam Mr. Davis da rein, machte sich bequem auf dem Sofa und dann begann das Interview. Also wir waren zu dritt und dann haben wir da in diesem abgedunkelten Hotelzimmer gesessen und Bodyguard war dabei in gebührender Entfernung und Miles Davis auf dem Sofa hat während des Gespräches die ganze Zeit gemalt, gezeichnet.
0: Aha.
2: So hat er auf das Blatt geguckt und sich sehr viel Zeit gelassen mit den Antworten.
0: Also heute wäre es wahrscheinlich gar nicht mehr möglich, so einen berühmten Menschen abzufangen. Wie war das denn, mit Miles Davis so im Hotel zu sitzen?
2: Ja, eigentlich genau, wie du gesagt hast. Ich meine, Miles Davis ist so der Picasso des Jazz, auf jeden Fall eine Legende. Der Mann ist einer der prägenden Jazzfiguren des 20. Jahrhunderts und natürlich hast du das auch so im Gefühl. Du bist hier mit jemand zusammen, der einfach Jazzgeschichte geschrieben hat und wir waren schon ordentlich aufgeregt, weil der hat mit John Coltrane gespielt, mit Dizzy Gillespie, Herbie Hancock, Bill Evans und. Also und in diesem Interview, da ging es natürlich auch erstmal um Musik, also wie war das damals in New York, in den Clubs und so weiter. Aber seine Stimme, die ja sehr angegriffen war, die hat das auch schon geprägt. Das war so sehr ruhig und so ein Gefühl einer Audienz.
0: Aber es klingt ja zugänglich, wenn er euch ins Hotelzimmer mitgenommen hat, ist ja nicht selbstverständlich.
2: Ehrlich gesagt, ich habe da überhaupt nicht dran geglaubt vorher. Also mit 3 Youngstern zu quatschen.
0: Ja, worüber habt ihr denn gesprochen?
2: Naja, also es ging erstmal natürlich schon um Musik, ja. Also dieses Konzert in der Staatsoper, da war wieder ein ganz neuer Miles Davis auf der Bühne, ja. Also erstmal sein Outfit, war irre, Glitzer-Outfit, Glamour. Also sein Outfit hat gesagt, Glamour, ich bin ein Star, ja. Und dann hat er eben auch Coverversionen gespielt von Sachen, die Welthits waren. Also von Michael Jackson, Human Nature oder Cyndi Lauper's Time After Time. Aber es ging relativ bald um ein ganz, ganz anderes Thema und zwar um Rassismus. Man muss sich Miles Davis vorstellen, das ist kein armer Schlucker gewesen, das ist ein sehr wohlhabender Mann gewesen. Also der hat schon in den 60ern ein Haus in New York gehabt, der hat in den 60ern schon Ferrari gefahren in New York, also durch die Gegend gebrettert mit, war auch immer stolz drauf. Aber er hat praktisch durch seine ganze Karriere diesen Rassismus erlebt und das ist auch in diesem Gespräch Thema gewesen. Ich habe einen sehr, sehr verletzlichen Eindruck von ihm gehabt, fast absurd, wie er meinte, Mensch, ich fahre mit meinem Ferrari durch Beverly Hills und halten mich die Cops an und fragen, ey, wo hast du denn diesen Wagen geklaut? Ja, so und also, dass er uns das so erzählt, das war, ich fand das beeindruckend.
0: sagt Wigan Koch über die Begegnung mit Jazzlegende Miles Davis. Und jetzt hören wir ihn natürlich im Kulturjournal, Miles Davis mit Cyndi Lauper, mit dem Cyndi Lauper Song Time After Time.

0: Der legendäre Jazz-Trompeter Miles Davis, der in diesem Jahr und in diesem Monat vor allem 100 Jahre alt geworden wäre. Die wohl feinste Buchhandlung der Stadt, das ist die Buchhandlung Felix Jud am Edlen Neuen Wall in der Innenstadt. Und zum zweiten Mal schon macht die Buchhandlung jetzt das Alster Literaturfestival, das heute Abend beginnt. Robert Eberhardt, das ist der Chef bei Felix Jud und findet es richtig gut, mal rauszukommen aus der Buchhandlung.
1: An Orten, wo unsere Kunden sonst auch gar nicht so sind, wie zum Beispiel Galerie Hansi am Jungfernstieg mit einem tollen Blick über die Alster, am Sonntag Lars Haider am Bobby-Reich-Steg, auch eine ulkige Anordnung für eine Lesung. Und das wollen wir eine Woche lang feiern. Literatur an und um die Alster.
0: Klingt herrlich, gerade jetzt, wo es so schön sommerlich ist. Das Festival geht bis Sonntag und das genaue Programm finden Sie online mit dem Stichwort Alster Literaturfestival. 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

0: Heute ist der 4. Mai und das ist für viele Fans von Star Wars ein ganz besonderer Tag. Möge die Macht mit dir sein, heißt im Englischen May the Force be with you. Und das klingt fast ein bisschen wie May the Fourth be with you. Also möge der 4. Mai mit dir sein. Auf der ganzen Welt feiern Millionen Fans diesen Tag, damit sie jetzt auch mal mitreden können ein bisschen. An Danny Marquez Masalo Wissenswertes zu Star Wars zusammengetragen.
1: Chewbacca, der haarige Weggefährte des von Harrison Ford gespielten Han Solo. Warum ist der eigentlich so haarig? Das liegt daran, dass Star Wars-Erfinder George Lucas einen Hund hatte, einen großen Alaskan Mamelute. Der fuhr im Auto immer auf dem Beifahrersitz neben Lucas, so wie Chewbacca neben Han Solo. Übrigens, der Hund hatte auch einen Namen, Indiana. Nach Star Wars erfand George Lucas dann auch Indiana Jones. George Lucas ist ein Kino-Revolutionär. Nicht so sehr wegen dem, was da auf der Leinwand passierte, sondern wegen der Finanzierung. Der erste Star Wars-Film wurde Ende der 70er Jahre noch ganz klassisch vom Filmstudio 20th Century Fox produziert und finanziert. George Lucas schrieb nicht nur das Drehbuch, sondern führte auch Regie. Für wenig Geld. Stattdessen ließ er sich die Marketingrechte geben und verdiente damit so viel Geld, dass er für Das Imperium schlägt zurück selbst einen Bankkredit aufnahm. Und die Rückkehr der Die Ritter bezahlte er dann direkt selbst aus seiner Portokasse. Das ist keine Musik aus Star Wars, sondern des Komponisten Gustav Holst. Der war für Filmkomponist John Williams eine große Inspiration. Holsts Werk The Planets erinnert sehr stark an Star Wars. Hier Holst. Und so klingt Star Wars von John Williams.
0: Partywissen zum Star Wars Tag heute. May the Force be with you. 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

0: Eine aktuelle Meldung aus dem Verkehrszentrum Roter Baum. Vorsicht Autofahrer, bitte auf der A23 Hamburg Richtung Heide zwischen Elmshorn und Horst. Da liegen Gegenstände. 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Vier Freunde, ein Wiedersehen und plötzlich geht es um weit mehr als alte Erinnerungen. In den Hamburger Kammerspielen im Grindelviertel feiert das Stück vor dem Fall seine deutsche Uraufführung ein intensives Kammerspiel über Freundschaft, die Risse bekommt.
1: Es war ein Sonntag im Juni. In etwas mehr als einer Stunde wird einer dieser vier Personen auf die Balustrade steigen, tief einatmen und ins Leere springen.
2: Vier Freunde, Ende 30, treffen sich zur Geburt eines Kindes.
3: So, und deiner Frau geht's gut? Wann kommt sie? Ich sag nur weh.
2: Lisa, Marc, Tom und Ben sind seit ihrer Jugend beste Freunde. Sie alle stehen mitten im Leben. Zumindest scheint es so. Was als harmonisches Wiedersehen beginnt, kippt schnell. Hinter der Fassade offenbaren sich Affären und gescheiterte Beziehungen.
4: Sie ist weg. Sie hat mich verlassen. Sie hat ihn im Büro kennengelernt. Gott, wie fantasielos. Büro!
5: Ich glaube, auch mit der Perspektive vom Anfang gleich zu sagen, jemand stirbt am Ende, lässt einen da doch irgendwie so rätseln. Okay, wer reagiert wie, wo drauf? Also die Spannung ist wirklich konstant da. Man weiß nie, was als nächstes passiert.
6: Krass, also ich habe vorher auch nicht so genau gelesen, worum es geht, aber ich fand, es war dann irgendwie doch berührender, als ich gedacht habe. Und ja, es hat sich einfach sehr, sehr echt angefühlt.
5: Man hat sich sehr drinne gefühlt. So ein bisschen dieser Sitcom-Vibe, so an Friends angelehnt irgendwie, aber hervorragend.
2: Klassisches Kammerspiel-Setting. Zufällig werden die vier auf der Dachterrasse ausgesperrt und die Situation eskaliert in radikaler Ehrlichkeit. Lisa und Tom verbindet mehr als Freundschaft. Marc wurde gerade verlassen und Ben ist gefeuert.
7: Du hast davon geträumt, Pianist zu werden und bist Lehrer geworden. Das macht doch nicht.
8: Nee, ich wollte Lehrer werden. Das war mein Traum.
9: Ja, du hast deinen Traum deiner Gewichtsklasse ausgesucht.
7: Du wolltest nicht zu groß träumen, um nicht enttäuscht zu werden.
8: Hör auf.
2: Die Freunde gehen hart mit sich ins Gericht. Sie geraten aneinander, schwelende Konflikte werden ausgesprochen und immer schwingt die Frage mit, wie viel Ehrlichkeit verträgt Freundschaft und wann kippt sie in tiefe Verletzung?
10: Ja, wir waren nie mit dir befreundet, weil du nett warst oder witzig. Du bist nicht nett und du bist nicht witzig.
6: Manchmal gibt es irgendwie einfach so eine Stimmung, wo man dann so, ja, wo es dann so losgeht irgendwie und dann ist da irgendwie so kein Halten mehr. Also ich finde, auch das hat sich sehr intensiv und echt einfach angefühlt.
11: Ich fand es halt toll, dass halt mit relativ wenig Requisite und Bühnenbild halt so viel rübergebracht wurde.
12: Die Ausweglosigkeit der Höhe und der zugesperrten Tür führen dazu, dass es halt dann kracht und amüsant wird und am Ende dann eben auch doch emotional noch. Das hat mir gut gefallen. Ich mochte die Schauspieler und die Inszenierung hat sich zurückgehalten und sich darauf konzentriert, dass da vier Leute miteinander Sachen verhandeln.
2: Auf der minimalistischen Dachterrasse seziert vor dem Fall die Lebenskrisen vierer Freunde wie unter einem Brennglas. In einem intensiven, mal lauten, mal leisen Spiel lotet das Ensemble die Grenzen von Freundschaft aus und zeigt, wie nah sie alle am Abgrund tanzen. Ein dichtes Kammerspiel mit Spannung bis vor dem Fall.
0: Viel Applaus bei der Uraufführung. Das waren Eindrücke von Antonia Reif hier im Kulturjournal. Vor dem Fall, das Stück können Sie sich noch bis Mitte Juni angucken in den Kammerspielen. Karten gibt es ab 21 Euro.

0: Wenn Sie auch zu den Leuten gehören, die Filme ganz gerne im englischen Original sehen, statt in der deutschen Synchronfassung, oder überhaupt gerne Englisch hören und es gerade vielleicht nicht in den Urlaub schaffen, können Sie in Hamburg ganz einfach ins English Theater gehen. Da läuft gerade das neue Stück All New People, lauter neue Leute. Sehr moderne Komödie mit viel schwarzem Humor, sagt Kerry Rügemer, die das Stück am Wochenende gesehen hat. An einem Abend geht es hoch her in einer schicken Strandvilla in New Jersey will Charlie seinem Leben ein Ende setzen, aber sein Plan wird zufällig vereitelt.
1: Oh mein Gott! Oh mein Gott! What the fuck is wrong with you?
2: Who the fuck are you?
3: Das ist schon ziemlich schräg. Bevor Charlie sich in einem schicken Strandhaus die Schlinge um den Hals legt, tanzt er schnell noch ziemlich beseelt zu fröhlicher irischer Musik durch den Raum. Tja, und dann rettet ihn Emma, eine junge Maklerin, die das Anwesen eigentlich vermieten will. Den lebensmüden Charlie macht das nicht glücklich. Er will Emma bloß wieder loswerden, die sich aber weigert.
2: Can you please get the fuck out of here?
1: No, I will not. You know, you might start off with a brief...
3: Du könntest mir danken, dass ich dein Leben gerettet habe.
2: I didn't ask to be saved. I wanted with some fucking privacy.
3: Aber es kommt zumindest für Charlie noch schlimmer, denn es taucht noch der durchgeknallte Feuerwehrmann Myron auf, der nebenbei mit Drogen dealt und Charlie für ein Weichei hält.
2: I get vibes and your vibe, frankly, reeks of pussy.
3: Und um das Ganze noch völlig aufzumischen, klingelt dann plötzlich auch noch die attraktive Kim.
4: I'm a present.
3: Ich bin ein Geschenk, keine Prostituierte, eine Escort-Dame. So witzig und skurril das Stück daherkommt, eigentlich geht es nicht nur Charlie gar nicht gut. Auch die anderen drei haben so ihre Probleme, was im Laufe des Abends immer mehr herauskommt. Es geht um Einsamkeit, um verpfuschte Karrieren und Träume, die irgendwie nicht realisierbar sind. Starke Themen, die hier gleichzeitig sehr unterhaltsam und doch mit genügend Ernsthaftigkeit behandelt werden. Das kommt beim Publikum gut an.
5: Ich fand's super. Hat total viel Spaß gemacht. Der Funke ist einfach übergesprungen. Ich bin total beseelt.
6: Super cool. Die Schauspieler waren ein Hammer. Fand ich richtig gut, ja.
7: Ganz toll. Also ich war schwer begeistert, auch von der Schauspielkunst. Ist natürlich nochmal sehr viel näher durch dieses intime kleine Theater.
8: Das Stück, die Performance, die Sprache, sehr gut. Und auch das Bühnenbild.
3: Ja, hier passt alles. Die vier Darstellenden warten mit enormer Spielfreude auf. Es wird gelacht, getanzt und auch geweint. Und man braucht auch kein Englischdiplom, um hier alles gut zu verstehen. Zwischendurch, ein ziemlich cooler Einfall, offenbaren sich die einzelnen Schicksalsschläge der vier jungen Menschen in eingespielten kleinen Videos. Das derbe F-Wort wird hier viel benutzt, was aber durchaus zur Authentizität der Handlung passt. Wie das Ganze ausgeht, ob die vier als Freunde auseinandergehen und was ein Brotkrümel mit Charlies Gemütszustand zu tun hat, das sei hier nicht verraten. Nur so viel. Wenn die vier am Ende gemeinsam singen, dann ist das ziemlich herzergreifend und erwärmend, wie das ganze Stück.
0: New People, das neue Stück im English Theater, läuft noch bis 27. Juni.

Und das war's für heute hier im Kulturjournal. Zum Schluss haben wir jetzt Musik von der Hamburger Sängerin Miu. Ich bin Patricia Seeger, wünsche noch einen schönen restlichen Abend. Tschüss.

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1: Um 20 Uhr mit Juliette Groß. In der Leipziger Innenstadt ist ein Auto in eine Menschenmenge gefahren. Laut Polizei gibt es mindestens 2 Todesopfer und mehrere Verletzte. Bei dem Fahrer handelt es sich um einen 33-jährigen Mann mit deutscher Staatsangehörigkeit. Er wurde festgenommen. Oberstaatsanwältin Claudia Laube zum Stand der Ermittlungen.
2: Wir haben eine hohe Vielzahl von Verletzten und deswegen hat die Staatsanwaltschaft Leipzig ein Verfahren eingeleitet wegen versuchten Mordes in mindestens 2 Fällen und Mordes in 2 vollendeten Fällen, neben weiterer Delikte. Wir gehen von einer Amoktat aus. Es gibt keine Anhaltspunkte für irgendeine andere Lesart. Es gibt keinerlei Anhaltspunkte für einen weiteren Tatbeteiligten.
1: Die Leipziger Oberstaatsanwältin Claudia Laube. In der Straße von Hormus ist es zu Gefechten zwischen den USA und dem Iran gekommen. Nach US-Angaben wurden 6 iranische Boote versenkt, nachdem diese in der Meerenge zivile Schiffe angegriffen hätten. Auch die Vereinigten Arabischen Emirate melden Attacken aus dem Iran. Aus Kairo, Anna Osius.
3: Im Industriegebiet der Hafenstadt Fujairah brach nach einem Drohnenangriff ein Großbrand aus. Der Zivilschutz sei dabei, die Lage unter Kontrolle zu bringen, hieß es. Außerdem mussten die Vereinigten Arabischen Emirate nach Angaben der Armee 3 iranische Raketen abfangen. Eine weitere Rakete sei im Meer niedergegangen. Die Zwischenfälle in den Emiraten stellen nun die bislang gefährlichste Eskalation seit Beginn der Waffenruhe Anfang April dar. Eine Reisewarnung des Auswärtigen Amtes für Reisen in die Emirate war just vor wenigen Tagen aufgehoben worden.
1: Unter den verstorbenen Passagieren eines Kreuzfahrtschiffs im Atlantik ist auch ein Deutscher. Das hat das Kreuzfahrtunternehmen mitgeteilt. Bei den anderen beiden Toten handelt es sich um ein Paar aus den Niederlanden. Sie sind mutmaßlich an einer Infektion mit dem Hantavirus gestorben. 3 weitere Menschen sind erkrankt. Das Hantavirus wird in der Regel durch infizierte Nagetiere übertragen. Grüne, SPD und Linke ziehen sich in einer koordinierten Aktion vom Internetdienst X zurück. Die Plattform sei in den letzten Jahren im Chaos versunken, hieß es in einer Mitteilung. Politische Debatten lebten vom Austausch der Menschen erreiche und informiere. X hingegen fördere zunehmend Desinformation. Der Schritt betrifft den Angaben zufolge sowohl die offiziellen Accounts von SPD, Grünen und Linken als auch die von Spitzenpolitikern der 3 Parteien. Tech-Milliardär Elon Musk hatte den Mitteilungsdienst Twitter 2022 gekauft und in X umbenannt. Das waren die Nachrichten. Das Wetter in Norddeutschland. Nachts meist trocken, von Süden Schauer, vereinzelt Gewitter, Tiefstwerte 12 bis 3 Grad. Morgen Regen und einzelne Gewitter, gebietsweise heiter, Höchstwerte 12 bis 18 Grad. Am Mittwoch im Süden Regen, im Norden mehr Sonne. Es ist 20.03 Uhr.
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1: A2 Berlin Richtung Hannover zwischen Irxleben und Eilsleben. 10 Kilometer stockender Verkehr wegen Bauarbeiten. A7 Hannover Richtung Kassel zwischen Lutherberg und Kreuz Kassel Mitte. 6 Kilometer stockender Verkehr wegen Bauarbeiten. Die A30 Rheine Richtung Amsterdam ist zwischen Salzbergen und Kreuz Schüttorf nach einem Unfall gesperrt. Die A1 Hamburg Richtung Bremen wird zwischen Hamburg-Stillhorn und Harburg wegen einer Nachtbaustelle von 22 Uhr bis morgen 5 Uhr gesperrt. Die Umleitung führt über die U76. Überall da, wo es geht, eine sichere und gute Fahrt.
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1: Um 21 Uhr mit Juliette Groß. In der Leipziger Innenstadt ist ein Auto in eine Menschenmenge gefahren. Laut Polizei gibt es mindestens 2 Todesopfer und mehrere Verletzte. Bei dem Fahrer handelt es sich um einen 33-jährigen Mann mit deutscher Staatsangehörigkeit. Er wurde festgenommen. Oberstaatsanwältin Claudia Laube zum Stand der Ermittlungen.
2: Wir haben eine hohe Vielzahl von Verletzten und deswegen hat die Staatsanwaltschaft Leipzig ein Verfahren eingeleitet wegen versuchten Mordes in mindestens 2 Fällen und Mordes in 2 vollendeten Fällen, neben weiterer Delikte. Wir gehen von einer Amoktat aus. Es gibt keine Anhaltspunkte für irgendeine andere Lesart. Es gibt keinerlei Anhaltspunkte für einen weiteren Tatbeteiligten.
1: Die Leipziger Oberstaatsanwältin Claudia Laube. In der Straße von Hormus ist es zu Gefechten zwischen den USA und dem Iran gekommen. Nach US-Angaben wurden 6 iranische Boote versenkt, nachdem diese in der Meerenge zivile Schiffe angegriffen hätten. Auch die Vereinigten Arabischen Emirate melden Attacken aus dem Iran. Aus Kairo, Anna Osius.
3: Im Industriegebiet der Hafenstadt Fujairah brach nach einem Drohnenangriff ein Großbrand aus. Der Zivilschutz sei dabei, die Lage unter Kontrolle zu bringen, hieß es. Außerdem mussten die Vereinigten Arabischen Emirate nach Angaben der Armee 3 iranische Raketen abfangen. Eine weitere Rakete sei im Meer niedergegangen. Die Zwischenfälle in den Emiraten stellen nun die bislang gefährlichste Eskalation seit Beginn der Waffenruhe Anfang April dar. Eine Reisewarnung des Auswärtigen Amtes für Reisen in die Emirate war just vor wenigen Tagen aufgehoben worden.
1: Russland setzt am 8. und 9. Mai seine Angriffe auf die Ukraine aus. Laut dem Verteidigungsministerium hat Präsident Putin die 2-tägige Waffenruhe angeordnet. Am 9. Mai feiert Russland den Sieg über Nazi-Deutschland. Die traditionelle Militärparade in Moskau wird ohne Waffenschau ablaufen. Grund ist wohl die steigende Zahl ukrainischer Drohnenattacken auf russisches Gebiet. Grüne, SPD und Linke ziehen sich in einer koordinierten Aktion vom Internetdienst X zurück. Die Plattform sei in den letzten Jahren im Chaos versunken, hieß es in einer Mitteilung. Politische Debatten lebten vom Austausch der Menschen erreiche und informiere. X hingegen fördere zunehmend Desinformation. Der Schritt betrifft den Angaben zufolge sowohl die offiziellen Accounts von SPD, Grünen und Linken als auch die von Spitzenpolitikern der 3 Parteien. Tech-Milliardär Elon Musk hatte den Mitteilungsdienst Twitter 2022 gekauft und in X umbenannt. Das waren die Nachrichten. Das Wetter in Norddeutschland. Nachts meist trocken, von Süden Schauer, vereinzelt Gewitter, Tiefstwerte 12 bis 3 Grad. Morgen Regen und einzelne Gewitter, gebietsweise heiter, Höchstwerte 12 bis 18 Grad. Am Mittwoch im Süden Regen, im Norden mehr Sonne. Es ist 21.03 Uhr.
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1: Die A1 Hamburg Richtung Bremen wird zwischen Hamburg-Stillhorn und Harburg wegen einer Nachtbaustelle von 22 Uhr bis morgen 5 Uhr gesperrt. Die Umleitung führt über die U76. Die A1 Bremen Richtung Osnabrück ist zwischen Wildeshausen West und Dreieck Ahlhorner Heide wegen einer Nachtbaustelle bis morgen 5 Uhr gesperrt. Die Umleitung führt ab dem Dreieck Stur über die A28 nach Delmenhorst, führt weiter auf die A29 Richtung Süden und leitet am Dreieck Ahlhorner Heide zurück auf die A1. Die A7 Kassel Richtung Hannover ist zwischen Bockenem und Dreieck Salzgitter nach einem Unfall gesperrt. Überall da, wo es geht, eine gute und sichere Fahrt.
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1: Um 22 Uhr mit Juliette Groß. In der Leipziger Innenstadt hat ein Mann mit seinem Auto mindestens zwei Menschen getötet. Offenbar handelt es sich um eine Amoktat. Aus der NDR-Nachrichtenredaktion Martin Seiler.
2: Mehrere Passanten wurden verletzt, manche schwer. Viele Augenzeugen erlitten einen Schock. Bei dem Fahrer handelt es sich um einen 33-jährigen Deutschen aus dem Raum Leipzig. Er konnte festgenommen werden und habe sich dabei nicht gewehrt, hieß es. Über das Motiv des Mannes ist nichts bekannt. Hinweise auf weitere Beteiligte gibt es laut Staatsanwaltschaft nicht. Sie ermittelt wegen des Verdachts des zweifachen Mordes und des versuchten Mordes. Nach MDR-Informationen gibt es Hinweise darauf, dass der Festgenommene erst kürzlich aus einer Psychiatrie entlassen wurde.
1: In der Straße von Hormus beschießen sich offenbar iranische und amerikanische Streitkräfte. Das US-Militär hatte nach eigenen Angaben mehrere feindliche Boote versenkt. Die Vereinigten Arabischen Emirate melden Angriffe durch Drohnen und Raketen. Aus Istanbul Simon Riesche.
3: Wenn sich das alles so bestätigt, dann zeigt das, dass der Iran nach diesen jüngsten Entwicklungen offenbar wieder dazu übergeht, arabische Nachbarstaaten am Golf anzugreifen. In diesem Fall die Vereinigten Arabischen Emiraten, denen der Iran ja vorwirft, ein Verbündeter der USA und Israels zu sein. Das emiratische Verteidigungsministerium spricht von Marschflugkörperangriffen, von Drohnenangriffen. Eine Ölanlage soll dabei in Brand geraten sein. Also das sind dramatische Entwicklungen. Die Zeichen stehen einmal mehr auf Eskalation und nach Waffenruhe sieht das Ganze überhaupt nicht mehr aus.
1: Im Krieg gegen die Ukraine hat Russland eine einseitige Waffenruhe für den 8. und 9. Mai ausgerufen. Die Ukraine reagierte mit einer eigenen einseitigen Waffenruhe. Diese soll schon am 6. Mai beginnen. Wie lange sie gelten soll, ließ Präsident Selenskyj offen. Am 9. Mai feiert Russland den Sieg über Nazi-Deutschland. Sollte Kiew die Feier stören, so das Verteidigungsministerium, werde es einen massiven Vergeltungsangriff geben. Unter den drei Todesopfern auf einem Kreuzfahrtschiff im Atlantik befindet sich ein Deutscher. Der Mann sei bereits am Samstag aus ungeklärter Ursache gestorben, erklärte das niederländische Kreuzfahrtunternehmen. Die Weltgesundheitsorganisation geht von einem Ausbruch des Hunter-Virus an Bord aus, das eigentlich durch Nagetiere übertragen wird. An Bord der MV Hondius sind knapp 150 Menschen. Das Schiff liegt weiter vor der westafrikanischen Küste. Das waren die Nachrichten. Das Wetter in Deutschland. In der Nacht im Norden und Süden meist trocken, sonst gebietsweise Schauer oder Gewitter, Tiefstwerte 13 bis 3 Grad. Morgen im Norden und Süden oft trocken, sonst zeitweise Regen oder Gewitter, Höchstwerte 12 Grad auf den Nordseeinseln bis 26 Grad in Niederbayern. Am Mittwoch Wolken, Schauer und Gewitter, im äußersten Norden freundlicher, 10 bis 22 Grad. Am Donnerstag gebietsweise Regen, es ist 22.03 Uhr.
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1: Die A1 Hamburg Richtung Bremen ist zwischen Hamburg-Stillhorn und Harburg wegen einer Nachtbaustelle bis morgen 5 Uhr gesperrt. Die Umleitung führt über die U76. Die A1 Bremen Richtung Osnabrück ist zwischen Wildeshausen West und Dreieck Ahlhorner Heide wegen einer Nachtbaustelle bis morgen 5 Uhr gesperrt. Die Umleitung führt ab dem Dreieck Stur über die A28 nach Delmenhorst, führte weiter auf die A29 Richtung Süden und leitet am Dreieck Ahlhorner Heide zurück auf die A1. Die A7 Kassel Richtung Hannover ist zwischen Bockenem und Dreieck Salzgitter nach einem Unfall gesperrt. Überall da, wo es geht, eine gute und sichere Fahrt.
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1: Um 23 Uhr mit Juliette Groß. In der Leipziger Innenstadt hat ein Mann mit seinem Auto mindestens zwei Menschen getötet. Offenbar handelt es sich um eine Amoktat. Aus der NDR-Nachrichtenredaktion Martin Seiler.
2: Mehrere Passanten wurden verletzt, manche schwer. Viele Augenzeugen erlitten einen Schock. Bei dem Fahrer handelt es sich um einen 33-jährigen Deutschen aus dem Raum Leipzig. Er konnte festgenommen werden und habe sich dabei nicht gewehrt, hieß es. Über das Motiv des Mannes ist nichts bekannt. Hinweise auf weitere Beteiligte gibt es laut Staatsanwaltschaft nicht. Sie ermittelt wegen des Verdachts des zweifachen Mordes und des versuchten Mordes. Nach MDR-Informationen gibt es Hinweise darauf, dass der Festgenommene erst kürzlich aus einer Psychiatrie entlassen wurde.
1: In der Straße von Hormus beschießen sich offenbar iranische und amerikanische Streitkräfte. Das US-Militär hat nach eigenen Angaben mehrere feindliche Boote versenkt. Die Vereinigten Arabischen Emirate melden Angriffe durch Drohnen und Raketen. Aus Istanbul Simon Riesche.
3: Wenn sich das alles so bestätigt, dann zeigt das, dass der Iran nach diesen jüngsten Entwicklungen offenbar wieder dazu übergeht, arabische Nachbarstaaten am Golf anzugreifen. In diesem Fall die Vereinigten Arabischen Emiraten, denen der Iran ja vorwirft, ein Verbündeter der USA und Israels zu sein. Das emiratische Verteidigungsministerium spricht von Marschflugkörperangriffen, von Drohnenangriffen. Eine Ölanlage soll dabei in Brand geraten sein. Also das sind dramatische Entwicklungen. Die Zeichen stehen einmal mehr auf Eskalation und nach Waffenruhe sieht das Ganze überhaupt nicht mehr aus.
1: Im Krieg gegen die Ukraine hat Russland eine einseitige Waffenruhe für den 8. und 9. Mai ausgerufen. Die Ukraine reagierte mit einer eigenen einseitigen Waffenruhe. Diese soll schon am 6. Mai beginnen. Wie lange sie gelten soll, ließ Präsident Zelensky offen. Am 9. Mai feiert Russland den Sieg über Nazi-Deutschland. Sollte Kiew die Feier stören, so das Verteidigungsministerium, werde es einen massiven Vergeltungsangriff geben. Unter den drei Todesopfern auf einem Kreuzfahrtschiff im Atlantik befindet sich ein Deutscher. Der Mann sei bereits am Samstag aus ungeklärter Ursache gestorben, erklärte das niederländische Kreuzfahrtunternehmen. Die Weltgesundheitsorganisation geht von einem Ausbruch des Hantavirus an Bord aus, das eigentlich durch Nagetiere übertragen wird. An Bord der MV Hondius sind knapp 150 Menschen. Das Schiff liegt weiter vor der westafrikanischen Küste. Das waren die Nachrichten. Das Wetter in Deutschland. In der Nacht im Norden und Süden meist trocken, sonst gebietsweise Schauer oder Gewitter, Tiefstwerte 13 bis 3 Grad. Morgen im Norden und Süden oft trocken, sonst zeitweise Regen oder Gewitter, Höchstwerte 12 Grad auf den Nordseeinseln bis 26 Grad in Niederbayern. Am Mittwoch Wolken, Schauer und Gewitter, im äußersten Norden freundlicher, 10 bis 22 Grad. Am Donnerstag gebietsweise Regen. Es ist 23.03 Uhr.
4: Hier ist der Verkehrsservice in der ARD-Hitnacht. Tief Luft holen, es ist eine Menge los auf unseren Straßen momentan. A1 Lübeck-Hamburg auf der Norderelbbrücke staut es sich in beiden Richtungen aufgrund eines Schwertransports. Die A1 Hamburg Richtung Bremen ist zwischen Hamburg-Stillhorn und Harburg wegen einer Nachtbaustelle bis morgen 5 Uhr in der Früh gesperrt. Die Umleitung führt über die U76. Die A1 Bremen Richtung Osnabrück ist zwischen Wildeshausen West und Dreieck Ahlhorner Heide wegen einer Nachtbaustelle bis morgen 5 Uhr gesperrt. Die Umleitung führt ab dem Dreieck Stur über die A28 nach Delmenhorst weiter auf die A29 Richtung Süden und leitet am Dreieck Ahlhorner Heide zurück auf die A1. Die A4 Frankfurt Richtung Dresden ist zwischen Glauchau Ost und Hohenstein Ernsthal wegen Bauarbeiten bis ca. morgen früh 5 Uhr gesperrt. Die A8 München Richtung Salzburg ist zwischen Traunstein Siegsdorf Ost und Bad Reichenhall wegen Bauarbeiten bis morgen ca. 6 Uhr in der Früh gesperrt. Die Umleitung führt über die U91. A14 Leipzig Richtung Halle zwischen Leipzig Messegelände und Leipzig Nord 4 Kilometer Stau wegen Bergungsarbeiten. Die A43 Wuppertal Richtung Recklinghausen ist zwischen Bochum-Riemke und Kreuz Recklinghausen wegen Bauarbeiten bis Mitternacht gesperrt. Die A44 Düsseldorf Richtung Essen ist zwischen Hetterscheid und Velbert Nord wegen Bauarbeiten bis Anfang Juli gesperrt. Die A44 Düsseldorf Richtung Essen ist zwischen Velbert Nord und Langenberg nach einem Unfall gesperrt. Die A71 Erfurt Richtung Suhl ist zwischen Gräfenroda und Oberhof wegen Tunnelwartungsarbeiten bis ca. 6 Uhr gesperrt. A93 Regensburg Richtung Weiden zwischen Wernburg-Köblitz Görlitz und Weiden Süd 3 Kilometer Stau nach einem Unfall im Baustellenbereich. Die A115 Dreieck-Nutetal Richtung Dreieck-Funkturm ist zwischen Kreuz Zehlendorf und Spanische Allee bis morgen früh 5 Uhr gesperrt. Die A535 Wuppertal Richtung Velbert ist zwischen Dornap und Wülfrath wegen Bauarbeiten bis morgen früh 5 Uhr gesperrt. Soweit die Meldungen, kommen Sie gut an Ihr Ziel.
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4: Wir sind auf den Spuren der Nacht, Sie sind dabei. Wunderbar. Und wir starten mit Katrina and the Waves und Walking on Sunshine. Ich bin Frank Michael Bauer und grüße Sie aus dem Funkhaus in Dresden.

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1: Juanes und La Camisa Negra hier bei uns in der ARD-Hitnacht. Bürgerlich Juan Esteban Vázquez. Und der Mann aus Kolumbien ist super erfolgreich. Einer der erfolgreichsten spanischsprachigen Künstler. Immerhin hat er schon 26 Latin Grammy Awards gewonnen und zig Millionen Alben verkauft. Und dieser Song La Camisa Negra, das schwarze Hemd, das brachte den internationalen Durchbruch. Das war 2005 und in Deutschland erreichte er mit diesem Song gleich mal Platz 1 der Charts. Obwohl das Lied einen sehr tanzbaren Latino-Pop-Rhythmus hat, ist der Text dann doch eher sehr melancholisch. Das schwarze Hemd, das steht nämlich in dem Lied für das Ende einer verlorenen Liebe. Und da ist er natürlich total traurig darüber. Und jetzt bei uns Listen to the Music. Gleich mit den Doobie Brothers und vorher Eagle Eye Cherry.

Square Rooms. In der ID-Hitnacht ein Song quasi mit deutschen Wurzeln, denn Harold Faltermeier aus Bayern mit L. Corley, der gesungen hat, hat diesen Song geschrieben und produziert. Und dieser L. Corley ist in den 90ern dann auf einmal verschwunden gewesen, für uns zumindest. In den 80ern hatte er vor allem durch seine Rolle als Stephen Carrington in der Kultserie Der Denver Clan große Berühmtheit erlangt. Bevor er Schauspieler wurde, arbeitete er übrigens zum Beispiel als Türsteher im legendären New Yorker Club Studio 54, während der Song in Corleys Heimat, den wir gerade gehört haben, in den USA weitgehend floppte, wurde er in Europa zu einem riesigen Erfolg. In Frankreich erreichte er zum Beispiel Platz 1 der Charts. Nach der kurzen Musikkarriere arbeitete L. Corley hauptsächlich hinter der Kamera als Filmproduzent, bleibt aber für viele das Gesicht eines der prägendsten One-Hit-Wonder, L. Corley aus den 80ern. Und jetzt gibt sich bei uns Westernhagen die Ehre. Hier ist er mit Engel in der ARD-Hitnacht.

0: Maria mit Blondie. 23.32 Uhr ist der Verkehrsservice in der ARD-Hitnacht. A1 Lübeck-Hamburg auf der Norderelbbrücke staut es sich in beiden Richtungen aufgrund eines Schwertransports. Die A1 Hamburg Richtung Bremen ist zwischen Hamburg-Stillhorn und Harburg wegen einer Nachtbaustelle bis morgen 5 Uhr gesperrt. Die Umleitung führt über die U76. Die A1 Bremen Richtung Osnabrück ist zwischen Wildeshausen West und Dreieck Ahlhorner Heide wegen einer Nachtbaustelle bis morgen früh 5 Uhr gesperrt. Die Umleitung führt ab dem Dreieck Stur über die 28 nach Delmenhorst, weiter auf die A29 Richtung Süden und leitet am Dreieck Ahlhorner Heide zurück auf die A1. Die A4 Frankfurt Richtung Dresden ist zwischen Glaucher Ost und Hohenstein-Ernsthal wegen Bauarbeiten bis ca. 5 Uhr gesperrt. Die A8 München Richtung Salzburg ist zwischen Traunstein-Siegsdorf Ost und Bad Reichenhall wegen Bauarbeiten bis morgen ca. 6 Uhr gesperrt. Die Umleitung führt über die U91. A14 Leipzig Richtung Halle, zwischen Leipzig Messegelände und Leipzig Nord, 3 Kilometer Stau wegen Bergungsarbeiten. Die A43 Wuppertal Richtung Recklinghausen ist zwischen Bochum-Riemke und Kreuz Recklinghausen wegen Bauarbeiten bis Mitternacht gesperrt. Die A44 Düsseldorf Richtung Essen ist zwischen Hetterscheid und Velbert Nord wegen Bauarbeiten bis Anfang Juli gesperrt. Die A44 Düsseldorf Richtung Essen ist zwischen Velbert Nord und Langenberg nach einem Unfall gesperrt. Die A71 Erfurt Richtung Suhl ist zwischen Grevenroda und Oberhof wegen Tunnelwartungsarbeiten bis ca. 6 Uhr gesperrt. Die A115 Dreieck Nutetal Richtung Dreieck Funkturm ist zwischen Kreuz Zehlendorf und Spanischer Allee bis 5 Uhr gesperrt. Die A535 Wuppertal Richtung Velbert ist zwischen Dornab und Wülfrath wegen Bauarbeiten bis morgen früh 5 Uhr gesperrt. Soweit unsere Meldungen. Kommen Sie gut an Ihr Ziel.
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0: Und das Ganze aus dem MDR Funkhaus in Dresden. Und da schreiben uns doch gerade Ralf, Lea, Lisa und Diana. Wir sind auf einer langen Fahrt durch diese Nacht und wir singen gern bei euren Hits mit. Sicherlich, vermutlich, richtig falsch. Ach, darauf kommt's nicht an. Und jetzt Silverdecker mit Sally Oldfield.

Tonight, Rehman in der ARD-Hit-Nacht. Und da gibt's gleich bei uns die J. Geils Band. Das war eine US-amerikanische Truppe aus Boston, die 1981 mit Centerfold ihren größten Welthit landete, während die Band noch in den 70ern vor allem, wie sagt man so schön, erdigen Bluesrock gespielt hat, markierte dieser Song ihren Wechsel zum New Wave und Pop-Sound der 80er Jahre. Der Song erzählt übrigens die Geschichte, wie ein Mann in einem Magazin blättert und dort plötzlich seinen ehemaligen Schwarm aus der Highschool, allerdings wenig bekleidet, als Centerfold entdeckt. Centerfold, das ist ein ausfaltbares Poster in der Mitte des Heftes. Und das markante Na-Na-Na-Intro und die eingängige Keyboard-Melodie, die machten den Song sofort zum Ohrwurm. Hier ist die J. Geils Band mit Centerfold.

der ARD-Hit nach PhD. Dahinter steckt ein britisches Duo, das Anfang der 80er mit diesem I Won't Let You Down einen markanten Synthie-Pop-Hit hingelegt hat. Die Köpfe der Band, das waren Jim Diamond mit seiner extrem hohen, souligen Falsettstimme und Keyboarder Tony Hymas. Das Lied war vor allem in Europa sehr erfolgreich. Und jetzt kommen The Cure. Die sind verliebt in den Freitag. Da müssen sie sich allerdings noch etwas gedulden. Friday, I'm in Love.

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1: Um 0 Uhr mit Ronald Lessig. In Leipzig ist ein 33 Jahre alter Mann mit seinem Auto in eine Menschenmenge gerast. Mindestens 2 Menschen wurden dabei getötet, viele weitere verletzt. Was über den Angreifer bekannt ist, dazu Ine Dippmann aus Dresden.
2: Die Behörden sprechen aktuell davon, dass es mit hoher Wahrscheinlichkeit die Amoktat eines Einzeltäters ist. Es gibt keine Hinweise auf weitere Beteiligte oder andere Tatvarianten. Der mutmaßliche Täter ist deutscher Staatsbürger, der auch in der Region lebt. Zu möglichen Motiven halten sich die Ermittler derzeit bewusst zurück, weil die Untersuchungen ja noch ganz am Anfang stehen. Sicherheitskreise haben MDR investigativ aber am Abend bestätigt, der mutmaßliche Täter soll bis zum Sonntag in einer psychiatrischen Einrichtung gesessen haben.
1: Die Vereinigten Arabischen Emirate melden Raketen- und Drohnenangriffe aus dem Iran. In der Hafenstadt Fujairah brach ein Großbrand aus. In der Straße von Hormus gibt es offenbar Gefechte zwischen dem US-Militär und iranischen Streitkräften. Aus Washington Sarah Schmidt.
3: Laut US-Militär sind 6 kleine iranische Boote versenkt und Drohnen und Marschflugkörper abgefangen worden. Der Iran hat nach Angaben der amerikanischen Streitkräfte Schiffe der US-Marine angegriffen, aber vor allem auf zivile Schiffe abgezielt. Präsident Trump hatte gestern angekündigt, das US-Militär werde in der Straße von Hormus festsitzende Schiffe geleiten, um so die Durchfahrt zu ermöglichen. Der Iran blockiert die Meerenge seit Kriegsbeginn.
1: Bundeskanzler Merz hat die neuen iranischen Angriffe auf die Vereinigten Arabischen Emirate verurteilt. Die Führung in Teheran müsse aufhören, die Region und die Welt als Geisel zu nehmen, schrieb Merz auf der Online-Plattform X. Auch forderte er den Iran auf, die Straße von Hormus nicht weiter zu blockieren. Stattdessen müsse das Land an den Verhandlungstisch zurückkehren, so Merz. Im Krieg gegen die Ukraine hat Russland eine einseitige Waffenruhe für den 8. und 9. Mai ausgerufen. Die Ukraine reagierte mit einer eigenen einseitigen Waffenruhe. Diese soll schon am 6. Mai beginnen. Wie lange sie gelten soll, ließ Präsident Zelensky offen. Am 9. Mai feiert Russland den Sieg über Nazi-Deutschland. Sollte Kiew die Feier stören, so das Verteidigungsministerium, werde es einen massiven Vergeltungsangriff geben. Das waren die Nachrichten. Das Wetter in Deutschland. Im Norden und Süden meist trocken, sonst gebietsweise Schauer oder Gewitter bei 13 bis 3 Grad. Tagsüber im Norden und Süden oft trocken, sonst zeitweise Regen oder Gewitter bei 12 Grad auf den Nordseeinseln und bis 26 Grad in Niederbayern. Am Mittwoch Wolkenschauer und Gewitter, im Norden freundlicher bis 22 Grad. Am Donnerstag gebietsweise Regen, im Norden freundlicher bis 19 Grad. Es ist 0:03.
4: Hier ist der Verkehrsservice in der ARD-Hitnacht. Die A1 Hamburg Richtung Bremen ist zwischen Hamburg-Stillhorn und Harburg wegen einer Nachbaustelle bis 5 Uhr in der Früh gesperrt. Die Umleitung führt über die U76. Die A1 Bremen Richtung Osnabrück ist zwischen Wildeshausen West und Dreieck Ahlhorner Heide wegen einer Nachbaustelle bis 5 Uhr gesperrt. Die Umleitung führt ab dem Dreieck Stur über die A28 nach Delmenhorst weiter auf die A29 Richtung Süden und leitet am Dreieck Ahlhorner Heide zurück auf die A1. Die A4 Frankfurt Richtung Dresden ist zwischen Glauchau Ost und Hohenstein-Ernstthal wegen Bauarbeiten bis ca. 5 Uhr gesperrt. Die A8 München Richtung Salzburg ist zwischen Traunstein-Sixdorf Ost und Bad Reichenhall wegen Bauarbeiten bis ca. 6 Uhr gesperrt. Die Umleitung führt über die U91. Die A43 Wuppertal Richtung Recklinghausen ist zwischen Bochum-Riemke und Kreuz Recklinghausen wegen Bauarbeiten bis Mitternacht gesperrt. Die A44 Düsseldorf Richtung Essen ist zwischen Hetterscheid und Velbert Nord wegen Bauarbeiten bis Anfang Juli gesperrt. Die A71 Erfurt Richtung Suhl ist zwischen Gräfenroda und Oberhof wegen Tunnelwartungsarbeiten bis ca. 6 Uhr gesperrt. Die A115 Dreieck Notetal Richtung Dreieck Funkturm ist zwischen Kreuz Zehlendorf und Spanische Allee bis 5 Uhr gesperrt. Die A535 Wuppertal Richtung Velbert ist zwischen Dornab und Wülfrath wegen Bauarbeiten bis 5 Uhr gesperrt. Das waren unsere Meldungen. Kommen Sie gut an Ihr Ziel und Ihnen eine gute Fahrt.
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5: Der
4: Der neue Tag kann loslegen. 5.5. Willkommen, ich bin Frank-Michael Bauer. Grüße aus dem MDR-Funkhaus in Dresden. Und das Mikrofon, das geht jetzt an London Beat und Slate.

Holding Back the Years, ein sehr persönlicher und emotionaler Song. Er war der erste Welthit von Simply Red und machte den Rotschopf Mick Hucknall schlagartig zum Superstar. Das Lied handelt von seiner Kindheit. Er hatte es bereits im Alter von 17 Jahren für seine Punkband geschrieben, lange noch bevor Simply Red überhaupt existierten. Der Text verarbeitet ein tiefes Trauma, nämlich das Verlassenwerden. Als Mick 3 Jahre alt war, verließ ihn nämlich seine Mutter, die ganze Familie. Er wuchs allein bei seinem Vater in Manchester auf. Interessanterweise meldete sich Mick Hucknalls Mutter Jahre später wieder bei ihm. Er allerdings hat da nicht mehr viel Wert drauf gelegt, weil er das Gefühl hatte, dass sie ihn nur wegen seines Ruhms kontaktiert hatte. Eine Versöhnung hat es nicht gegeben. Er widmete den Song stattdessen später bei Konzerten oft seinem Papa, um dessen Leistung als Alleinerziehender zu würdigen. Jetzt bei uns Bruno Mars, hier bei uns in der ARD-Hitnacht mit Marry You.

View from a Bridge, der Blick von der Brücke in der ARD Hit nach Kim Wilde. Ein wirklich sehr ernstes Lied, was im ersten Moment nicht danach klingt. Der Text erzählt nämlich die tragische Geschichte eines jungen Mädchens, das ihren Geliebten mit einer anderen Frau erwischt hat. In ihrer Verzweiflung steht sie auf einer Brücke und springt. Der Blick von der Brücke ist also kein romantischer Ausblick. Wie fast alle ihrer frühen Hits wurde auch dieser von ihrem Bruder Ricky und ihrem Vater Marty geschrieben. Und als sie diesen Text erstmal gelesen hatte, war sie sich gar nicht sicher, ob sie den aufnehmen möchte, hat sie mal im Interview erzählt, hat es dann dennoch getan. Und es war auch typisch für die frühen 80er. Ein düsteres, fast unheimliches Thema wird mit einem extrem eingängigen, tanzbaren Beat kombiniert und brachte jedes Mal Erfolg. Kim Wilde ist übrigens wieder live in diesem Jahr auch zu erleben, bei uns in Deutschland oder auch in Österreich. Und nächstes Jahr, da steht schon fest, geht sie auf The Singles Tour 2027, bei der Kim ihre größten Hits feiert. Termine sind dann unter anderem in München, in Berlin und in Köln. Und jetzt Zeit in der ARD-Nacht für Creedence Clearwater Revival, Down on the Corner.

0: I Love Your Way, Will to Power. 0.31 Uhr, hier ist der Verkehrsservice in der ARD-Hitnacht. Die A1 Hamburg Richtung Bremen ist zwischen Hamburg-Stillhorn und Harburg wegen einer Nachtbaustelle bis 5 Uhr gesperrt. Die Umleitung führt über die U76. Die A1 Bremen Richtung Osnabrück ist zwischen Wildeshausen West und Dreieck Ahlhorner Heide wegen einer Nachtbaustelle bis 5 Uhr gesperrt. Die Umleitung führt ab dem Dreieck Stur über die A28 nach Delmenhorst, führt weiter auf die A29 Richtung Süden und leitet am Dreieck Ahlhorner Heide zurück auf die A1. Die A4 Frankfurt Richtung Dresden ist zwischen Glauchau Ost und Hohenstein-Ernsthal wegen Bauarbeiten bis ca. 5 Uhr gesperrt. Die A8 München Richtung Salzburg ist zwischen Traunstein-Sixdorf Ost und Bad Reichenhall wegen Bauarbeiten bis ca. 6 Uhr gesperrt. Die Umleitung führt über die U91. Die A43 Wuppertal Richtung Recklinghausen ist zwischen Bochum-Riemke und Kreuz Recklinghausen wegen Bauarbeiten gesperrt. Die A44 Düsseldorf Richtung Essen ist zwischen Hetterscheid und Fellbad Nord wegen Bauarbeiten bis Anfang Juli gesperrt. Die A71 Erfurt Richtung Suhl ist zwischen Gräfenroda und Oberhof wegen Tunnelwartungsarbeiten bis ca. 6 Uhr gesperrt. Die A115 Dreieck-Nutetal Richtung Dreieck-Funkturm ist zwischen Kreuz-Zehlendorf und Spanische Allee bis 5 Uhr gesperrt. Die A535 Wuppertal Richtung Felbert ist zwischen Dornap und Wülfrath wegen Bauarbeiten bis 5 Uhr gesperrt. Das waren unsere Meldungen. Gute Fahrt.
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0: Von MDR Sachsen aus Dresden, ich bin Frank Michael Bauer und hier ist Sydney Youngblood. If only I could.

Das war das Duo Koleski. Das waren zwei Brüder namens Arnold und Ewald Koleski in der ARD-Hitnacht. Und jetzt unser Albumtipp: Liebe, Glaube, Monster von Unheilig. Daraus der Titel Wunderschön. Und eine Sonderedition des Albums können Sie bei uns noch gewinnen. Aber hören wir uns erstmal den Titel an, ob das auch was für Sie ist. Hier ist Unheilig Wunderschön aus seinem neuen aktuellen Album.

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Das war einer der 16 neuen Songs vom aktuellen Album Liebe, Glaube, Monster mit Unheilig in der ARD-Hitnacht. Nach fast 10 Jahren ist die Band mit dem Grafen zurück. Der Graf hat alle Songs selbst geschrieben. Es gibt eine Doppel-LP-Version in blau marmorierten Vinyl. Und dieses Album verschenke ich. Es wird verlost unter allen mit der richtigen Lösung. Und hier ist ein älterer Unheilig-Song. Wie immer eine berühmte Sekunde nur lang. Finden Sie heraus, um welches Lied es sich handelt. So, und hier ist diese eine Sekunde. Wie heißt dieser Titel von Unheilig? So, da haben Sie die Sekunde und jetzt geht's ran an die Mail und ard-hitnacht@mdr.de ist unsere Adresse. Schreiben Sie, wie heißt dieser Titel, und in dieser Sekunde, da steckt ein ganzes Lied sozusagen drin und die LP. Mit etwas Glück können Sie die bei uns gewinnen. Aber zum Song erkennen ist das wirklich recht kurz, finde ich schon. Im Sport ist eine Sekunde mitunter sehr lang, beim Song erkennen recht kurz. Viel Glück und hier nochmal die Adresse ard-hitnacht@mdr.de. Und jetzt lassen wir Chris Rea ran. I can hear your heartbeat.

Roses, blaue Flecke, ja, die fangen wir uns ein auf dem Weg des Erwachsenwerdens. Und darum geht's in diesem Titel. Da treffen sich zwei Kumpels wieder nach etwa 10 Jahren und die beiden stellen fest, dass sie nicht mehr die unbeschwerten Teenager von früher sind. Nein, sie haben Rückschläge erlebt. Im Text werden Scheidungen, berufliches Scheitern und das Gefühl, älter geworden zu sein, thematisiert. Aber die Kernbotschaft ist, dass diese Verletzungen und Fehler Böses uns erstmal so richtig interessant machen und sie einfach zum Leben dazugehören. Und jetzt Maxi Priest in der ARD-Hitnacht mit Close to You.

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1: Um 1 Uhr mit Ronald Lessig. In der Leipziger Innenstadt hat ein Mann mit seinem Auto mindestens 2 Menschen getötet. Offenbar handelt es sich um eine Amoktat. Aus der Nachrichtenredaktion Martin Seiler.
2: Mehrere Passanten wurden verletzt, manche schwer. Viele Augenzeugen erlitten einen Schock. Bei dem Fahrer handelt es sich um einen 33-jährigen Deutschen aus dem Raum Leipzig. Er konnte festgenommen werden und habe sich dabei nicht gewehrt, hieß es. Über das Motiv des Mannes ist nichts bekannt. Hinweise auf weitere Beteiligte gibt es laut Staatsanwaltschaft nicht. Sie ermittelt wegen des Verdachts des zweifachen Mordes und des versuchten Mordes. Nach MDR-Informationen gibt es Hinweise darauf, dass der Festgenommene erst kürzlich aus einer Psychiatrie entlassen wurde.
1: Im Krieg gegen die Ukraine hat Russland eine einseitige Waffenruhe für den 8. und 9. Mai ausgerufen. Die Ukraine reagierte mit einer eigenen einseitigen Waffenruhe. Diese soll schon am 6. Mai beginnen. Wie lange sie gelten soll, ließ Präsident Zelensky offen. Am 9. Mai feiert Russland den Sieg über Nazi-Deutschland. In der Straße von Hormus beschießen sich offenbar iranische und amerikanische Streitkräfte. Das US-Militär hat nach eigenen Angaben mehrere feindliche Boote versenkt und damit auf deren Attacken reagiert. Die Vereinigten Arabischen Emirate melden Angriffe durch Drohnen und Raketen. Aus Istanbul Simon Riesche.
3: Wenn sich das alles so bestätigt, dann zeigt das, dass der Iran nach diesen jüngsten Entwicklungen offenbar wieder dazu übergeht, arabische Nachbarstaaten am Golf anzugreifen. In diesem Fall die Vereinigten Arabischen Emiraten, denen der Iran ja vorwirft, ein Verbündeter der USA und Israels zu sein. Das emiratische Verteidigungsministerium spricht von Marschflugkörperangriffen, von Drohnenangriffen. Eine Ölanlage soll dabei in Brand geraten sein. Also das sind dramatische Entwicklungen. Die Zeichen stehen einmal mehr auf Eskalation und nach Waffenruhe sieht das Ganze überhaupt nicht mehr aus.
1: Bundesverkehrsminister Schnieder hat den Tankrabatt gegen Kritik verteidigt. Im Gespräch mit dem Redaktionsnetzwerk Deutschland sprach der CDU-Politiker von einer richtigen Entscheidung. Viele Menschen und bestimmte Branchen seien auf das Auto oder den LKW angewiesen und bräuchten Unterstützung. Seit 1. Mai gilt eine Steuersenkung auf Diesel und Benzin von rund 17 Cent pro Liter. Allerdings sind Spritpreise nicht in der entsprechenden Höhe gefallen, was für Kritik sorgt. Das waren die Nachrichten. Das Wetter in Deutschland. Im Norden und Süden meist trocken, sonst gebietsweise Schauer oder Gewitter bei 13 bis 3 Grad. Tagsüber im Norden und Süden trocken, sonst zeitweise Regen oder Gewitter bei bis zu 12 Grad auf den Nordseeinseln und 26 Grad in Niederbayern. Am Mittwoch Wolkenschauer und Gewitter, im Norden freundlicher bis 22 Grad. Am Donnerstag gebietsweise Regen bis 19 Grad. Es ist 1.03 Uhr.
4: Hier ist der Verkehrsservice in der ARD-Hitnacht. Die A1 Hamburg Richtung Bremen ist zwischen Hamburg-Stillhorn und Harburg wegen einer Nachtbaustelle bis 5 Uhr gesperrt. Die Umleitung führt über die U76. Die A1 Bremen Richtung Osnabrück ist zwischen Wildeshausen West und Dreieck Ahlhorner Heide wegen einer Nachtbaustelle bis 5 Uhr gesperrt. Die Umleitung führt ab dem Dreieck Stur über die A28 nach Delmenhorst, führt weiter auf die A29 Richtung Süden und leitet am Dreieck Ahlhorner Heide zurück auf die A1. Die A4 Frankfurt Richtung Dresden ist zwischen Glauchau Ost und Hohenstein-Ernsthal wegen Bauarbeiten bis ca. 5 Uhr gesperrt. Die A8 München Richtung Salzburg ist zwischen Traunstein-Siegsdorf Ost und Bad Reichenhall wegen Bauarbeiten bis ca. 6 Uhr gesperrt. Die Umleitung führt über die U91. Die A43 Wuppertal Richtung Recklinghausen ist zwischen Bochum-Riemke und Kreuz Recklinghausen wegen Bauarbeiten gesperrt. Die A44 Düsseldorf Richtung Essen ist zwischen Hetterscheid und Felbert Nord wegen Bauarbeiten bis Anfang Juli gesperrt. Die A71 Erfurt Richtung Suhl ist zwischen Gräfenroda und Oberhof wegen Tunnelwartungsarbeiten bis ca. 6 Uhr gesperrt. Die A115 Dreieck Nutetal Richtung Dreieck Funkturm ist zwischen Kreuz Zehlendorf und Spanische Allee bis 5 Uhr gesperrt. Die A535 Wuppertal Richtung Felbert ist zwischen Dornab und Wülfrath wegen Bauarbeiten bis 5 Uhr gesperrt. Soweit die Meldungen. Gute Fahrt. Kommen Sie gut an Ihr Ziel.
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4: Von MDR Sachsen aus Dresden mit Frank-Michael Bauer. Schön, dass Sie dabei sind. Und hier haben wir Wham! Wake Me Up Before You Go Go. Und in dieser Stunde spielen wir weiter unser Unheilig-Rätsel. Es gibt nochmal den Schnipsel zu hören.

Das war Max, Max Giesinger, Wenn sie tanzt, hier bei uns in der ARD-Hitnacht. Und jetzt geht's ins Jahr 1977. Damals erscheint mit Salisbury Hill Peter Gabriels erste Solo-Single. Der Titel verarbeitet Peters Entscheidung, die erfolgreiche Rockgruppe Genesis zu verlassen. Er fühlte sich in der festgefahrenen Bandmaschinerie, wie er es selber nennt, nicht mehr wohl und wollte sich mehr seinem Privatleben und neuen musikalischen Wegen widmen. Salisbury Hill ist ein 191 Meter hoher Hügel bei Bath in England. Gabriel beschrieb, dass er dort oben während eines Aufstiegs eine Art spirituelle Eingebung plötzlich hatte. Er erkannte, dass er loslassen muss, um etwas Neues beginnen zu können. Ja, das hat er im Interview mal erzählt. Eine Besonderheit des Liedes Salisbury Hill ist der ungewöhnliche Siebenvierteltakt. Dieser ungerade Rhythmus verleiht dem Song eine ständige Vorwärtsbewegung und auch ein bisschen das Gefühl von Stolpern, dass er perfekt zur Unsicherheit eines Neuanfangs passt. Hier ist Peter Gabriel mit Salisbury Hill.

Hi, ist dieser Titel hier in der ARD Hitnacht mit der Lighthouse Family. Danke fürs Mitspielen. Sie können ja das neue Album von Unheilig bei uns gewinnen. Liebe, Glaube, Monster. 16 neue Titel. Und die Doppel-LP ist mit 2 blau marmorierten Vinylscheiben bestückt. Ist eine Sammleredition, die ich verlosen kann. Und finden Sie heraus, welcher ältere Titel von Unheilig hier zu hören ist. Unsere berühmte Sekunde. Eine Sekunde Unheilig. Wie heißt der Titel? Ja, sehr kurz. Unsere E-Mail-Adresse für Ihre Lösungen: ard-hitnacht@mdr.de. Jetzt bei uns One Republic, Good Life, und ich sag Good Luck, viel Glück beim Raten. ard-hitnacht@mdr.de. Ungefähr 2/3, die uns geschrieben haben, lagen falsch. Na, jetzt überlegen Sie nochmal, welcher Titel war da gerade eine Sekunde lang zu hören von Unheilig.

0: Fleetwood Mac und Oh Diane. 1.31 Uhr, hier ist der Verkehrsservice in der ARD-Hitnacht. Die A1 Hamburg Richtung Bremen ist zwischen Hamburg-Stillhorn und Harburg wegen einer Nachtbaustelle bis 5 Uhr gesperrt. Die Umleitung führt über die U76. Die A1 Bremen Richtung Osnabrück ist zwischen Wildeshausen West und Dreieck Ahlhorner Heide wegen einer Nachtbaustelle bis 5 Uhr gesperrt. Die Umleitung führt ab dem Dreieck Stur über die A28 nach Delmenhorst, führt weiter auf die A29 Richtung Süden und leitet am Dreieck Ahlhorner Heide zurück auf die A1. Die A3 Frankfurt Richtung Würzburg wird zwischen Aschaffenburg West und Aschaffenburg Ost wegen Bergungsarbeiten mehrfach kurzfristig gesperrt. Die A4 Frankfurt Richtung Dresden ist zwischen Glauchau Ost und Hohenstein-Ernsttal wegen Bauarbeiten bis ca. 5 Uhr gesperrt. Die A8 München Richtung Salzburg ist zwischen Traunstein-Siegsdorf Ost und Bad Reichenhall wegen Bauarbeiten bis ca. 6 Uhr gesperrt. Die Umleitung führt über die U91. Die A43 Wuppertal Richtung Recklinghausen ist zwischen Bochum-Riemke und Kreuz Recklinghausen wegen Bauarbeiten gesperrt. Die A44 Düsseldorf Richtung Essen ist zwischen Hetterscheid und Velbert Nord wegen Bauarbeiten bis Anfang Juli gesperrt. Die A71 Erfurt Richtung Suhl ist zwischen Gräfenroda und Oberhof wegen Tunnelwartungsarbeiten bis ca. 6 Uhr gesperrt. Die A115 Dreieck Notetal Richtung Dreieck Funkturm ist zwischen Kreuz Zehlendorf und Spanische Allee bis 5 Uhr gesperrt. Die A535 Wuppertal Richtung Velbert ist zwischen Dornap und Wülfrath wegen Bauarbeiten bis 5 Uhr gesperrt. Das waren Sie, unsere Meldungen. Kommen Sie gut an Ihr Ziel.
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0: Aus Dresden vom MDR. Und hier ist Gary Moore. Ich bin Frank Michael Bauer. Grüß Sie. Und gleich nach Gary kommt Lemal.

Breakfast in America mit Supertramp. Genau genommen wäre es ja, die hängen uns ja hinterher. Erst das Abendessen zum Beispiel. Der Song wurde von Roger Hodgson geschrieben, als er noch Teenager war, so 18, 19 Jahre alt, lange bevor die Band jemals in den USA war. Der Text, der beschreibt deshalb die, sagen wir mal, naive, fast comicartige Vorstellung eines jungen Engländers von Amerika. Für ihn war es das Land der unbegrenzten Möglichkeiten, wo man Breakfast in America isst, kräftige Mädchen trifft und alles größer und glänzender ist, ganz im Gegensatz zu seinem grauen England, hat er mal im Interview verraten. Ja, legendär ist natürlich das Albumcover des Titelsongs. Passend zum Lied ist die Skyline von New York zu sehen, und allerdings ist das Ganze nachgebaut aus Geschirr, Besteck und Cornflakes-Packungen. Die Freiheitsstatue wird von einer Kellnerin namens Libby dargestellt, die statt einer Fackel ein Glas, Orangensaft auf einem Tablett hochhält. Apropos Essen, jetzt serviert Madonna American Pie. Jetzt gibt's ein bisschen Kuchen. No.

Ein Titel mit einer ganz wichtigen Botschaft. All Together Now, The Farm, eine Band aus Liverpool. Ihr Song von 1990 gerade gehört hier bei uns in der ARD-Hitnacht. Ist eine Hymne auf den Frieden und die Menschlichkeit. Das Lied ist nämlich eine direkte Hommage an ein historisches Ereignis während des Ersten Weltkriegs, der Weihnachtsfrieden von 1914. Der Text handelt nämlich von dem Moment, als deutsche und britische Soldaten am Heiligabend ihre Waffen niederlegten, aus den Schützengräben stiegen, gemeinsam sangen und im Niemandsland Fußball spielten. Die Zeile All Together Now, jetzt alle zusammen, fordert dazu auf, Grenzen und Ideologien zu überwinden. Dieses Lied kritisiert, dass junge Männer von Politikern in den Krieg geschickt werden, obwohl sie ja eigentlich keine Feinde sind. Und jetzt bei uns in der ARD-Hitnacht Affidavit mit seinem großen Erfolg vom Anfang der 80er, Words Don't Come Easy.

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1: Hier ist der Verkehrsservice in der ARD-Hitnacht. Achtung, Falschfahrer auf der B3 zwischen Preungesheimer Dreieck und Karben-Kloppenheim. Kommt Ihnen ein Falschfahrer entgegen, fahren Sie äußerst rechts und überholen Sie nicht. Ich wiederhole, auf der B3 zwischen Preungesheimer Dreieck und Karben-Kloppenheim ist ein Falschfahrer unterwegs. Vorsicht bitte in beiden Richtungen.

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1: Um 2 Uhr mit Ronald Lessig. In Leipzig ist ein 33 Jahre alter Mann mit seinem Auto in eine Menschenmenge gerast. Mindestens 2 Menschen wurden dabei getötet, viele weitere verletzt. Was über den Angreifer bekannt ist, dazu Ine Dippmann aus Dresden.
2: Die Behörden sprechen aktuell davon, dass es mit hoher Wahrscheinlichkeit die Amoktat eines Einzeltäters ist. Es gibt keine Hinweise auf weitere Beteiligte oder andere Tatvarianten. Der mutmaßliche Täter ist deutscher Staatsbürger, der auch in der Region lebt. Zu möglichen Motiven halten sich die Ermittler derzeit bewusst zurück, weil die Untersuchungen ja noch ganz am Anfang stehen. Sicherheitskreise haben MDR Investigativ aber am Abend bestätigt, der mutmaßliche Täter soll bis zum Sonntag in einer psychiatrischen Einrichtung gesessen haben.
1: Die Vereinigten Arabischen Emirate melden Raketen- und Drohnenangriffe aus dem Iran. In der Hafenstadt Fujairah brach ein Großbrand aus. In der Straße von Hormus gibt es offenbar Gefechte zwischen dem US-Militär und iranischen Streitkräften. Aus Washington, Sarah Schmidt.
3: Laut US-Militär sind 6 kleine iranische Boote versenkt und Drohnen und Marschflugkörper abgefangen worden. Der Iran hat nach Angaben der amerikanischen Streitkräfte Schiffe der US-Marine angegriffen, aber vor allem auf zivile Schiffe abgezielt. Präsident Trump hatte gestern angekündigt, das US-Militär werde in der Straße von Hormus festsitzende Schiffe geleiten, um so die Durchfahrt zu ermöglichen. Der Iran blockiert die Meerenge seit Kriegsbeginn.
1: Im Krieg gegen die Ukraine hat Russland eine einseitige Waffenruhe für den 8. und 9. Mai ausgerufen. Die Ukraine reagierte mit einer eigenen einseitigen Waffenruhe. Diese soll schon am 6. Mai beginnen. Wie lange sie gelten soll, ließ Präsident Zelensky offen. Am 9. Mai feiert Russland den Sieg über Nazi-Deutschland. In New York sind die Pulitzer-Preise verliehen worden. Sie gelten als weltweit wichtigste Auszeichnung im Journalismus. Geehrt wurden in diesem Jahr gleich mehrere Arbeiten über die US-Regierung unter Präsident Trump. So erhielt unter anderem der Chicago Tribune einen Preis für Berichte zum Vorgehen der US-Einwanderungsbehörde ICE. Weitere Preise gingen an Arbeiten, die sich etwa mit den Auswirkungen künstlicher Intelligenz und der Zerstörung im Gazastreifen beschäftigen. Das waren die Nachrichten. Das Wetter in Deutschland. Im Norden und Süden meist trocken, sonst gebietsweise Schauer oder Gewitter bei 13 bis 3 Grad. Tagsüber im Norden und Süden oft trocken, sonst zeitweise Regen oder Gewitter bei 12 Grad auf den Nordseeinseln und bis 26 Grad in Niederbayern. Am Mittwoch Wolkenschauer oder Gewitter, im äußersten Norden freundlicher, 10 bis 22 Grad. Am Donnerstag gebietsweise Regen, im Norden freundlicher bis 19 Grad. Es ist 2.03 Uhr.
4: Hier ist der Verkehrsservice in der ARD-Hitnacht. Achtung, Falschfahrer auf der B3 zwischen Preungesheimer Dreieck und Karben-Kloppenheim. Dort kommt Ihnen ein Falschfahrer entgegen, fahren Sie äußerst rechts und überholen Sie nicht. In diesem Moment kommt die Entwarnung, kein Falschfahrer mehr, also zwischen Preungesheimer Dreieck und Karben-Kloppendorf. Sie haben wieder freie Fahrt. Die A1 Hamburg Richtung Bremen, die Fahrbahn ist zwischen Hamburg-Stillhorn und Harburg wegen einer Nachtbaustelle bis 5 Uhr gesperrt. Die Umleitung führt über die U76. Die A1 Bremen Richtung Osnabrück ist zwischen Wildeshausen West und Dreieck Ahlhorner Heide wegen einer Nachtbaustelle bis 5 Uhr gesperrt. Die Umleitung führt ab dem Dreieck Stur über die A28 nach Delmenhorst, führt weiter auf die A29 Richtung Süden und leitet am Dreieck Ahlhorner Heide zurück auf die A1. Die A4 Frankfurt Richtung Dresden ist zwischen Glauchau Ost und Hohenstein-Ernsttal wegen Bauarbeiten bis ca. 5 Uhr noch gesperrt. Die A8 Karlsruhe Richtung Neunkirchen ist zwischen Kontwig und Zweibrücken-Ixheim nach einem Unfall gesperrt. Die A9 Die A8 München Richtung Salzburg ist zwischen Traunstein-Siegsdorf Ost und Bad Reichenhall wegen Bauarbeiten bis ca. 6 Uhr gesperrt. Die Umleitung führt über die U91. Die A43 Wuppertal Richtung Recklinghausen ist zwischen Bochum-Riemke und Kreuz-Recklinghausen wegen Bauarbeiten gesperrt. Die A44 Düsseldorf Richtung Essen ist zwischen Hetterscheid und Velbert Nord wegen Bauarbeiten bis Anfang Juli gesperrt. Die A70 Bamberg Richtung Bayreuth ist zwischen Roßdorf und Berg am Berg und Stadelhof.